0: verdarb das Kind fürs Leben. Übrigens ertappte er sie gerade so auf Lügen wie den Diedel. Kein Wunder, da sie Romane las. Am Sonnabendabend war nicht immer die Wochenarbeit getan, die ihr aufgegeben war. Sie klatschte, anstatt sich zu rühren, mit dem Mädchen. Und Häßling wusste noch nicht einmal, dass seine Frau auch naschte, gerade wie das Kind. Bei Tisch wagte sie sich nicht satt zu essen und schlich nachträglich an den Schrank. Hätte sie sich in die Werkstätte getraut, würde sie auch Knöpfe gestohlen haben. Sie betete mit dem Kind aus dem Herzen, nicht nach Formeln, und bekam dabei gerötete Wangenknochen. Sie schlug es auch, aber Hals über Kopf und verzerrt von Rachsucht. Oft war sie dabei im Unrecht. Dann drohte Diederich, sie beim Vater zu verklagen, tat so, als ginge er ins Kontor und freute sich irgendwo hinter einer Mauer, dass sie nun Angst hatte. Ihre zärtlichen Stunden nützte er aus, aber er fühlte gar keine Achtung vor seiner Mutter, ihre Ähnlichkeit mit ihm selbst verbot es ihm, denn er achtete sich selbst nicht. Dafür ging er mit einem zu schlechten Gewissen durch sein Leben, das vor den Augen des Herrn nicht hätte bestehen können. Dennoch hatten die beiden von Gemüt überfließende Dämmerstunden. Aus den Festen pressten sie gemeinsam, vermittelst Gesang, Klavierspiel und Märchenerzählen, den letzten Tropfen Stimmung heraus. Als Diederich am Christkind zu zweifeln anfing, ließ er sich von der Mutter bewegen, noch ein Weilchen zu glauben, und er fühlte sich dadurch erleichtert, treu und gut. Auch an ein Gespenst, droben auf der Burg, glaubte er hartnäckig, und der Vater, der davon nicht hören wollte, schien ihm zu stolz, beinahe strafwürdig. Die Mutter nährte ihn mit Märchen, sie teilte ihm ihre Angst mit vor den neuen, belebten Straßen und der Pferdebahn, die hindurchfuhr, und führte ihn über den Wall nach der Burg. Dort genossen sie das wohlige Grausen. Ecke der Meiserstraße hinwieder musste man an einem Polizisten vorüber, der, wenn er wollte, ins Gefängnis abführen konnte. Diederichs Herz klopfte beweglich, wie gern hätte er einen weiten Bogen gemacht, aber dann würde der Polizist sein schlechtes Gewissen erkannt und ihn aufgegriffen haben. Es war vielmehr geboten zu beweisen, dass man sich rein und ohne Schuld fühlte. Mit zitternder Stimme fragte Diederich den Schutzmann nach der Uhr. Nach so vielen furchtbaren Gewalten, denen man unterworfen war, nach den Märchenkröten, dem Vater, dem lieben Gott, dem Burggespenst und der Polizei, nach dem Schornsteinfeger, der einen durch den ganzen Schlot schleifen konnte, bis man auch ein schwarzer Mann war, und dem Doktor, der einen im Hals pinseln durfte und schütteln, wenn man schrie, nach allen diesen Gewalten geriet nun Diederich unter eine noch furchtbarere, den Menschen auf einmal ganz verschlingende, die Schule. Diederich betrat sie heulend, und auch die Antworten, die er wusste, konnte er nicht geben, weil er heulen musste. Allmählich lernte er den Drang zum Weinen gerade dann auszunützen, wenn er nicht gelernt hatte, denn alle Angst machte ihn nicht fleißiger oder weniger träumerisch, und vermied so, bis die Lehrer sein System durchschaut hatten, manche üblen Folgen. Dem Ersten, der es durchschaute, schenkte er seine ganze Achtung. Er war plötzlich still und sah ihn über den gekrümmten und vors Gesicht gehaltenen Arm hinweg voll scheuer Hingabe an. Immer blieb er den scharfen Lehrern ergeben und willfährig. Den Gutmütigen spielte er kleine, schwer nachweisbare Streiche, deren er sich nicht rühmte. Mit viel größerer Genugtuung sprach er von einer Verheerung in den Zeugnissen, von einem riesigen Strafgericht. Bei Tisch berichtete er, heute hat Herr Benecke wieder drei durchgehauen, und wenn gefragt ward, wen, einer war ich. Denn Diederich war so beschaffen, dass die Zugehörigkeit zu einem unpersönlichen Ganzen, zu diesem unerbittlichen, menschenverachtenden, maschinellen Organismus, der das Gymnasium war, ihn beglückte. Dass die Macht, die kalte Macht, an der er selbst, wenn auch nur leidend, teilhatte, sein Stolz war. Am Geburtstag des Ordinarius bekränzte man Katheter und Tafel, Diederich umwand sogar den Rohrstock. Im Lauf der Jahre berührten zwei über Machthaber hereingebrochene Katastrophen ihn mit heiligem und süßem Schauder. Ein Hilfslehrer ward vor der Klasse vom Direktor heruntergemacht und entlassen. Ein Oberlehrer ward wahnsinnig. Noch höhere Gewalten, der Direktor und das Irrenhaus, waren hier grässlich mit denen abgefahren, die bis eben so hohe Gewalt hatten. Von unten, klein aber unversehrt, durfte man die Leichen betrachten und aus ihnen eine die eigene Lage mildernde Lehre ziehen. Die Macht, die ihn in ihrem Räderwerk hatte, vor seinen jüngeren Schwestern vertrat Diederich sie. Sie mussten nach seinem Diktat schreiben und künstlich noch mehr Fehler machen, als ihnen von selbst gelangen, damit er mit roter Tinte Wüten und Strafen austeilen konnte. Sie waren grausam. Die Kleinen schrien, und dann war's an Diederich, sich zu demütigen, um nicht verraten zu werden. Er hatte den Machthabern nachzuahmen keine Menschen nötig, ihm genügten Tiere, sogar Dinge. Er stand am Rande des Holländers und sah die Trommel die Lumpen ausschlagen. »Den hast du weg, und da steht euch nochmal infame Bande«, murmelte Diederich, und in seinen blassen Augen glomm es. Plötzlich duckte er sich, fast fiel er in das Chlorbad. Der Schritt eines Arbeiters hatte ihn aufgestört aus seinem lästerlichen Genuss. Denn recht geheuer und seiner Sache gewiss fühlte er sich nur, wenn er selbst die Prügel bekam. Kaum je widerstand er dem Übel. Höchstens bat er den Kameraden, nicht auf den Rücken, das ist ungesund. Nicht, dass es ihm am Sinn für sein Recht und an Liebe zum eigenen Vorteil fehlte, aber Diederich hielt dafür, dass Prügel, die er bekam, dem Schlagenden keinen praktischen Gewinn, ihm selbst keinen realen Verlust zufügten. Ernster als diese bloß idealen Werte nahm er die Schaumrolle, die der Oberkellner vom Netziger Hof ihm schon längst versprochen hatte und mit der er nie herausrückte. Diederich machte unzählige Male ernsten Schrittes den Geschäftsweg die Meisestraße hinauf und zum Markt, um seinen befragten Freund zu mahnen. Als der aber eines Tages von seiner Verpflichtung überhaupt nichts mehr wissen wollte, erklärte Diederich und stampfte ehrlich entrüstet auf, »Jetzt wird's mir doch zu bunt, wenn Sie nun nicht gleich herausrücken, sag ich's Ihrem Herrn.« Darauf lachte Schorsch und brachte die Schaumrolle. Das war ein greifbarer Erfolg. Leider konnte Diederich ihn nur hastig und in Sorge genießen, denn es war zu fürchten, dass Wolfgang Buck, der draußen wartete, darüber zukam und den Anteil verlangte, der ihm versprochen war. Indes fand er Zeit, sich sauber den Mund zu wischen, und vor der Tür brach er in heftige Schimpfreden auf Schorsch aus, der ein Schwindler sei und gar keine Schaumrolle habe. Diederichs Gerechtigkeitsgefühl, das sich zu seinen Gunsten noch ebenso kräftig geäußert hatte, schwieg vor den Ansprüchen des anderen, die man freilich nicht einfach außer Acht lassen durfte. Dafür war Wolfgangs Vater eine viel zu Achtung gebietende Persönlichkeit. Der alte Herr Buck trug keinen steifen Kragen, sondern eine weißseidene Halsbinde und darüber einen großen weißen Knebelbart. Wie langsam und majestätisch er seinen oben goldenen Stock aufs Pflaster setzte, und er hatte einen Zylinder auf, und unter seinem Überzieher sahen häufig Frackschöße hervor, mitten am Tage. Denn er ging in Versammlungen, er bekümmerte sich um die ganze Stadt. Von der Badeanstalt, vom Gefängnis, von allem, was öffentlich war, dachte Diederich, das gehört dem Herrn Buck. Er musste ungeheuer reich und mächtig sein. Alle, auch Herr Häßling, entblößten vor ihm lange den Kopf. Seinem Sohn mit Gewalt etwas abzunehmen, wäre eine Tat voll unabsehbarer Gefahren gewesen. Um von den großen Mächten, die er so sehr verehrte, nicht ganz erdrückt zu werden, musste Diederich leise und listig zu Werke gehen. Einmal nur in Unterterzia geschah es, dass Diederich jede Rücksicht vergaß, sich blindlings betätigte und zum siegestrunkenen Unterdrücker ward. Er hatte, wie es üblich und geboten war, den einzigen Juden seiner Klasse gehänselt, nun aber schritt er zu einer ungewöhnlichen Kundgebung. Aus Klötzen, die zum Zeichnen dienten, erbaute er auf dem Katheder ein Kreuz und drückte den Juden davor in die Knie. Er hielt ihn fest, trotz allem Widerstand, er war stark. Was Diederich stark machte, war der Beifall ringsum. Die Menge, aus der heraus Arme ihm halfen, die überwältigende Mehrheit drinnen und draußen. Denn durch ihn handelte die Christenheit von Netzig. Wiewohl man sich fühlte, bei geteilter Verantwortlichkeit und einem Selbstbewusstsein, das kollektiv war. Nach dem Verrauchen des Rausches stellte wohl leichtes Bangen sich ein, aber das erste Lehrergesicht, dem Diederich begegnete, gab ihm allen Mut zurück. Es war voll verlegenen Wohlwollens. Andere bewiesen ihm offen ihre Zustimmung. Diederich lächelte mit demütigem Einverständnis zu ihnen auf. Er bekam es leichter seitdem. Die Klasse konnte die Ehrung dem nicht versagen, der die Gunst des neuen Ordinarius besaß. Unter ihm brachte Diederich es zum Primus und zum geheimen Aufseher. Wenigstens die zweite dieser Ehrenstellen behauptete er auch später. Er war gut Freund mit allen, lachte, wenn sie ihre Streiche ausplauderten, ein ungeübtes, aber herzliches Lachen, als ernster junger Mensch, der Nachsicht hat mit dem Leichtsinn. Und dann in der Pause, wenn er dem Professor das Klassenbuch vorlegte, berichtete er. Auch hinterbrachte er die Spitznamen der Lehrer und die aufrührerischen Reden, die gegen sie geführt worden waren. In seiner Stimme bebte, nun er sie wiederholte, noch etwas von dem wollüstigen Erschrecken, womit er sie hinter gesenkten Lidern angehört hatte. Denn er spürte, ward irgendwie an den Herrschenden gerüttelt, eine gewisse lasterhafte Befriedigung, etwas ganz unten sich Bewegendes, fast wie ein Hass, der zu seiner Sättigung rasch und verstohlen ein paar Bissen nahm. Durch die Anzeige der anderen sühnte er die eigene sündhafte Regung. Andererseits empfand er gegen die Mitschüler, deren Fortkommen seine Tätigkeit in Frage stellte, zumeist keine persönliche Abneigung. Er benahm sich als pflichtmäßiger Vollstrecker einer harten Notwendigkeit. Nachher konnte er zu dem Getroffenen hintreten und ihn fast ganz aufrichtig beklagen. Einst ward mit seiner Hilfe einer gefasst, der schon längst verdächtig war, alles abzuschreiben. Diederich überließ ihm mit Wissen des Lehrers eine mathematische Aufgabe, die in der Mitte absichtlich gefälscht und deren Endergebnis dennoch richtig war. Am Abend nach dem Zusammenbruch des Betrügers saßen einige Primaner vor dem Tor in einer Gartenwirtschaft, was zum Schluss der Turnspiele erlaubt war, und sangen. Diederich hatte den Platz neben seinem Opfer gesucht. Einmal, als ausgetrunken war, ließ er die Rechte vom Krug herab auf die des anderen gleiten, sah ihm treu in die Augen und stimmte in Basstönen, die von Gemüt schleppten, ganz allein an. »Ich hatt einen Kameraden, einen besseren findst du nit.« Übrigens genügte er bei zunehmender Schulpraxis in allen Fächern, ohne in einem das Maß des Geforderten zu überschreiten oder auf der Welt irgendetwas zu wissen, was nicht im Pensum vorkam. Der deutsche Aufsatz war ihm das Fremdeste, und wer sich darin auszeichnete, gab ihm ein unerklärtes Misstrauen ein. Seit seiner Versetzung nach Prima galt seine Gymnasialkarriere für gesichert, und bei Lehrern und Vater drang der Gedanke durch, er solle studieren. Der alte Hässling, der 66 und 71 durch das Brandenburger Tor eingezogen war, schickte Diederich nach Berlin. Weil er sich aus der Nähe der Friedrichstraße nicht fortgetraute, mietete er sein Zimmer droben in der Tiekstraße. Jetzt hatte er nur in gerader Linie hinunterzugehen und konnte die Universität nicht verfehlen. Er besuchte sie, da er nichts anderes vorhatte, täglich zweimal. Und in der Zwischenzeit weinte er oft vor Heimweh. Er schrieb einen Brief an Vater und Mutter und dankte ihnen für seine glückliche Kindheit. Ohne Not ging er nur selten aus. Kaum, dass er zu essen wagte. Er fürchtete, sein Geld vor dem Ende des Monats auszugeben, und immerfort musste er nach der Tasche fassen, ob es noch da sei. So verlassen ihm um das Herz war, ging er doch noch immer nicht mit dem Brief des Vaters in die Blücherstraße zu Herrn Göppel, dem Zellulosefabrikanten, der aus Netzig war und auch an Hässling lieferte. Am vierten Sonntag besiegte er seine Scheu, und kaum watschelte der gedrungene, gerötete Mann, den er schon so oft beim Vater im Kontor gesehen hatte, auf ihn zu, da wunderte Diederich sich schon, dass er nicht früher gekommen sei. Herr Göppel fragte gleich nach ganz Netzig und vor allem nach dem alten Buck, denn obwohl sein Kinnbart nun auch ergraut war, hatte er doch wie Diederich, nur wie es schien, aus anderen Gründen schon als Knabe den alten Buck verehrt. Das war ein Mann, Hut ab, einer von denen, die das deutsche Volk hochhalten sollte, höher als gewisse Leute, die immer alles mit Blut und Eisen kurieren wollen und dafür der Nation riesige Rechnungen schrieben. Der alte Buck war schon 48 dabei gewesen, er war sogar zum Tode verurteilt worden. »Ja, dass wir hier als freie Männer sitzen können«, sagte Herr Göppel, »das verdanken wir solchen Leuten wie dem alten Buck«, und er öffnete noch eine Flasche Bier. »Heute sollen wir uns mit Kürassierstiefeln treten lassen.« Herr Göppel bekannte sich als feinsinnigen Gegner Bismarcks. Diederich bestätigte alles, was Göppel wollte. Er hatte über den Kanzler die Freiheit, den jungen Kaiser, keinerlei Meinung. Da aber ward er peinlich berührt, denn ein junges Mädchen war eingetreten, das ihm auf den ersten Blick durch seine Schönheit und Eleganz gleich furchtbar erschien. »Meine Tochter Agnes«, sagte Herr Göppel. Diederich stand da, in seinem faltenreichen Gehrock als magerer Kandidat und war rosig überzogen. Das junge Mädchen gab ihm die Hand. Sie wollte wohl nett sein, aber was war mit ihr anzufangen? Diederich antwortete »Ja«, als sie fragte, ob Berlin ihm gefalle, und als sie fragte, ob er schon im Theater gewesen sei, antwortete er »Nein«. Er fühlte sich feucht vor Ungemütlichkeit und war fest überzeugt, sein Aufbruch sei das Einzige, womit er das junge Mädchen interessieren könnte. Aber wie war von hier fortzukommen? Zum Glück stellte ein anderer sich ein breiter Mensch namens Mahlmann, der mit ungeheurer Stimme mecklenburgisch sprach, Studding zu sein schien und bei Göppels Zimmerherr sein sollte. Er erinnerte Fräulein Agnes an einen Spaziergang, den sie verabredet hätten. Diederich ward aufgefordert, mitzukommen. Entsetzt schützte er einen Bekannten vor, der draußen auf ihn warte, und machte sich sofort davon. Gott sei Dank, dachte er, während es ihm einen Stich gab, sie hat schon einen. Herr Göppel öffnete ihm im Dunkeln die Flurtür und fragte, ob sein Freund auch Berlin kenne. Diederich log, der Freund sei Berliner. »Denn wenn Sie es beide nicht kennen, kommen Sie noch in den falschen Omnibus. Sie haben sich gewiss schon mal verirrt in Berlin.« Und als Diederich es zugab, zeigte Herr Göppel sich befriedigt. »Das ist nicht wie netzig. Hier laufen Sie gleich halbe Tage. Was glauben Sie wohl, wenn Sie von Ihrer Tiekstraße bis hierher zum Hallischen Tor gehen? Dann sind Sie ja schon dreimal durch ganz Netzig gestiegen.« »Na, nächsten Sonntag kommen Sie nun aber zum Mittagessen.« Diederich versprach es. Als es soweit war, hätte er lieber abgesagt. Nur aus Furcht vor seinem Vater ging er hin. Diesmal galt es sogar, ein Alleinsein mit dem Fräulein zu bestehen. Diederich tat geschäftig und als sei er nicht aufgelegt, sich mit ihr zu befassen. Sie wollte wieder vom Theater anfangen. Aber er schnitt mit rauer Stimme ab, er habe für sowas keine Zeit. »Ach ja, Ihr Papa habe ihr gesagt, Herr Häßling, studiere Chemie?« »Ja, das ist überhaupt die einzige Wissenschaft, die Berechtigung hat«, behauptete Diederich, ohne zu wissen, wie er dazu kam. Fräulein Göppel ließ ihren Beutel fallen. Er bückte sich so nachlässig, dass sie ihn wieder hatte, bevor er zur Stelle war. Trotzdem sagte sie »Danke«, ganz weich, fast beschämt, was Diederich ärgerte. »Kokette Weiber sind etwas Grässliches«, dachte er. Sie suchte in ihrem Beutel. »Jetzt habe ich es doch verloren, mein englisches Pflaster nämlich, es blutet wieder.« Sie wickelte ihren Finger aus dem Taschentuch. Er hatte so sehr die Weiße des Schnees, dass Diederich der Gedanke kam, das Blut, das darauf lag, müsse hineinsickern. »Ich habe welches«, sagte er mit einem Ruck. Er ergriff ihren Finger und bevor sie das Blut wegwischen konnte, hatte er es abgeleckt. »Was machen Sie denn?« Er war selbst erschrocken. Er sagte mit streng gefalteten Brauen, »Oh, ich als Chemiker probiere noch ganz andere Sachen.« Sie lächelte. »Ach ja, Sie sind eine Art Doktor. Wie gut Sie das können«, bemerkte sie und sah ihm beim Aufkleben des Pflasters zu. »So«, machte er ablehnend und trat zurück. Ihm war es schwül geworden. Er dachte, wenn man nur nicht immer ihre Haut anfassen müsste, sie ist widerlich weich. Agnes sah an ihm vorbei. Nach einer Pause versuchte sie, »Haben wir nicht eigentlich in Netzig gemeinschaftliche Verwandte?« Und sie nötigte ihn, mit ihr ein paar Familien durchzugehen. Es stellte sich Verwandtschaft heraus. »Sie haben auch noch Ihre Mutter, nicht? Dann können Sie sich freuen. Meine ist längst tot. Ich werde wohl auch nicht lange leben, man hat so Ahnungen.« Und sie lächelte wehmütig und entschuldigend. Diederich beschloss schweigend, diese Sentimentalität albern zu finden. Noch eine Pause. Und wie sie beide eilig zum Sprechen ansetzten, kam der Mecklenburger dazwischen. Die Hand Diederichs drückte er so kraftvoll, dass Diederichs Gesicht sich verzerrte, und zugleich lächelte er ihm sieghaft in die Augen. Ohne weiteres zog er einen Stuhl bis vor Agnes Knie und fragte heiter mit Autorität nach allem Möglichen, was nur sie beide anging. Dieterich war sich selbst überlassen und entdeckte, dass Agnes, so in Ruhe betrachtet, viel von ihren Schrecken verlor. Eigentlich war sie nicht hübsch. Sie hatte eine zu kleine, nach innen gebogene Nase, auf deren freilich sehr schmalem Rücken Sommersprossen saßen. Ihre gelbbraunen Augen lagen zu nahe beieinander und zuckten, wenn sie einen ansah. Die Lippen waren zu schmal. Das ganze Gesicht war zu schmal. Wenn sie nicht so viel braunrotes Haar über der Stirn hätte und dazu den weißen Teint. Auch bereitete es ihm Genugtuung, dass der Nagel des Fingers, den er beleckt hatte, nicht ganz sauber gewesen war. Herr Göppel kam mit seinen drei Schwestern. Eine von ihnen hatte Mann und Kinder mit. Der Vater und die Tanten umarmten und küssten Agnes. Sie taten es mit dringlicher Innigkeit und hatten dabei behutsame Mienen. Das junge Mädchen war schlanker und größer als sie alle und blickte ein wenig zerstreut auf die hinab, die eben an ihren schmächtigen Schultern hing. Nur ihrem Vater erwiderte sie langsam und ernst seinen Kuss. Dieterich sah dem zu und sah in der Sonne die hellblauen Adern, überzogen von roten Haaren, ihre Schläfe kreuzen. Er musste eine der Tanten ins Esszimmer führen. Der Mecklenburger hatte Agnes' Arm in den seinen gehängt. Um den langen Familientisch raschelten die seidenen Sonntagskleider. Die Gehröcke wurden über den Knien zusammengelegt. Man räusperte sich, die Herren rieben die Hände, dann kam die Suppe. Dieterich saß von Agnes weit weg und konnte sie nicht sehen, wenn er sich nicht vorbeugte, was er sorgfältig vermied. Da seine Nachbarin ihn in Ruhe ließ, aß er große Mengen Kalbsbraten und Blumenkohl. Er hörte ausführlich das Essen besprechen und musste bestätigen, dass es schön schmeckte. Agnes ward vor dem Salat gewarnt, ihr ward zu Rotwein geraten und sie sollte Auskunft geben, ob sie heute Morgen Gummischuhe angehabt habe. Herr Göppel erzählte Dieterich zugewendet, dass er und seine Schwestern vorhin in der Friedrichstraße weiß Gott auseinandergekommen seien und sich erst im Omnibus wiedergefunden hätten. »So was kann Ihnen in Netzig auch nicht passieren«, rief er voll Stolz über den Tisch. Mahlmann und Agnes sprachen von einem Konzert. Sie wollte bestimmt hin, ihr Papa werde es schon erlauben. Herr Göppel machte zärtliche Einwände und der Chor der Tanten begleitete sie. Agnes müsse früh schlafen gehen und bald in gute Luft hinaus. Sie habe sich im Winter überanstrengt. Sie bestritt es. Ihr lasst mich niemals aus dem Haus. Ihr seid schrecklich. Dieterich nahm innerlich Partei für sie. Er hatte eine Wallung von Heldentum. Er hätte machen wollen, dass sie alles dürfte, dass sie glücklich war und es ihm dankte. Da fragte Herr Göppel ihn, ob er in das Konzert wolle. »Ich weiß nicht«, sagte er verächtlich und sah Agnes an, die sich vorbeugte. »Was ist das für eins? Ich gehe nur in Konzerte, wo ich Bier trinken kann.« »Sehr vernünftig«, sagte der Schwager des Herrn Göppel. Agnes hatte sich zurückgezogen und Dieterich bereute seinen Ausspruch. Aber die Crème, auf die alle gespannt waren, blieb aus. Herr Göppel riet seiner Tochter einmal nachzusehen. Bevor sie ihren Kompottteller hingesetzt hatte, war Dieterich aufgesprungen, sein Stuhl flog an die Wand und festen Schritts zur Tür geeilt. »Marie, der Crème«, rief er hinaus. Rot und ohne jemand anzusehen, ging er wieder an seinen Platz. Aber er merkte ganz gut, sie blinzelten sich zu. Mahlmann stieß sogar höhnisch den Atem aus. Der Schwager äußerte mit künstlicher Harmlosigkeit, »immer galant, so soll es sein.« Herr Göppel lächelte zärtlich zu Agnes hin, die nicht von ihrem Kompott aufsah. Dieterich stemmte das Knie gegen die Tischplatte, dass sie anfing, sich zu heben. Er dachte, Gott, oh Gott, hätte ich das noch nicht getan. Beim Mahlzeitsagen gab er allen die Hand, nur um Agnes drückte er sich herum. Im Berliner Zimmer, beim Café, wählte er seinen Sitz mit Sorgfalt dort, wo Mahlmanns breiter Rücken sie ihm verdeckte. Eine der Tanten wollte sich seiner annehmen. »Was studieren Sie denn, junger Mann?« fragte sie. »Chemie.« »Ach so, Physik?« »Nein, Chemie.« »Ach so.« Und so imposant sie angefangen hatte, hierüber kam sie nicht hinweg. Dieterich nannte sie im Stillen eine dumme Gans. Die ganze Gesellschaft passte ihm nicht. Von feindseliger Schwermut erfüllt sah er darein, bis die letzten Verwandten aufgebrochen waren. Agnes und ihr Vater hatten sie hinausbegleitet. Herr Göppel kehrte zurück. Erstaunt, den jungen Mann allein noch im Zimmer zu finden. Er schwieg forschend, einmal fasste er in die Tasche. Als Diederich unvermittelt, ohne um Geld gebeten zu haben, Abschied nahm, bekundete Göppel große Herzlichkeit. »Meine Tochter werde ich von Ihnen grüßen«, sagte er sogar, und an der Tür, nachdem er ein wenig überlegt hatte, »kommen Sie doch nächsten Sonntag wieder.« Diederich war fest entschlossen, das Haus nicht mehr zu betreten. Dennoch ließ er tags darauf alles stehen und liegen, um sich durch die Stadt bis zu einem Geschäft zu fragen, wo er für Agnes das Konzertbillett kaufen konnte. Vorher musste er auf den Zetteln, die dort hingen, den Namen des Virtuosen herausfinden, den Agnes erwähnt hatte. War es der, hatte er so geklungen? Diederich entschloss sich. Als er dann erfuhr, es koste 4,50 Mark, riss er vor Schrecken die Augen weit auf. So viel Geld, um einen zu sehen, der Musik machte. Wenn man nur einfach wieder fortgekonnt hätte. Als er bezahlt hatte und draußen war, entrüstete er sich zunächst über den Schwindel. Dann bedachte er, dass es für Agnes geschehen sei und ward von sich selbst erschüttert. Immer weicher und glücklicher ging er durch das Gewühl. Es war das erste Geld, das er für einen anderen Menschen ausgegeben hatte. Er legte das Billett in einen Umschlag, in den er nichts weiterlegte, und schrieb die Adresse, um sich nicht zu verraten, mit Schönschrift. Wie er dann am Briefkasten stand, kam Mahlmann daher und lachte höhnisch. Diederich fühlte sich durchschaut. Er besah die Hand, die er aus dem Kasten zurückgezogen hatte. Aber Mahlmann bekundete nur die Absicht, sich Diederichs Bude anzusehen. Er fand, es sähe drinnen aus wie bei einer älteren Dame. Sogar die Kaffeekanne hatte Diederich von zu Hause mitgebracht. Diederich schämte sich heiß. Als Mahlmann die Chemiebücher verächtlich auf- und zuklappte, schämte sich Diederich seines Faches. Der Mecklenburger wälzte sich ins Sofa und fragte, »Wie gefällt Ihnen denn die Göppel? Netter Käfer, was?« »Nun wird er wieder rot. Possieren Sie doch, ich trete zurück, wenn Sie Wert darauf legen. Ich habe Aussicht bei 15 verschiedenen.« Da Diederich nachlässig abwehrte, »Sieh, da ist nämlich was zu machen. Ich müsste gar nichts von Weibern verstehen. Die roten Haare. Und Sie haben nicht gemerkt, wie sie einen ansieht, wenn sie meint, man weiß es nicht?« »Mich nicht«, sagte Diederich noch geringschätziger. »Ich pfeife auch darauf.« »Ihr schade!« Mahlmann lachte tobend, worauf er vorschlug, einen Bummel zu machen. Daraus wurde eine Bierreise. Die ersten Gaslichter sahen sie beide betrunken. Etwas später in der Leipziger Straße bekam Diederich ohne Anlass von Mahlmann eine mächtige Ohrfeige. Er sagte, »Au, das ist aber doch eine...« Vor dem Wort Frechheit schrak er zurück. Der Mecklenburger klopfte ihm auf die Schulter, »Recht freundlich, Kleiner, alles bloß Freundschaft«, und überdies nahm er Diederich die letzten 10 Mark ab. 4 Tage später fand er ihn schwach vor Hunger und teilte ihm von dem, was er inzwischen anderswo gepumpt hatte, großmütig 3 Mark mit. Am Sonntag bei Göppels, mit weniger leerem Magen wäre Diederich vielleicht nicht hingegangen, erzählte Mahlmann, dass Hässling all sein Geld verlumpt habe und sich heute mal satt essen müsse. Herr Göppel und sein Schwager lachten verständnisvoll, aber Diederich hätte lieber nie geboren sein wollen, als von Agnes so traurig prüfend angesehen werden. Sie verachtete ihn. Verzweifelt tröstete er sich. Es ist alles eins, sie hat es schon immer getan. Da fragte sie, ob das Konzertbillett vielleicht von ihm gewesen sei. Alle wandten sich ihm zu. Unsinn, wie soll ich dazu wohl kommen, entgegnete er so unliebenswürdig, dass sie ihm glaubten. Agnes zögerte ein wenig, bevor sie wegsah. Mahlmann bot den Damen Pralines an und stellte die übrigen vor Agnes hin. Diederich kümmerte sich nicht um sie. Er aß noch mehr als das vorige Mal. Da doch alle meinten, er sei nur deswegen da. Als es hieß, der Kaffee solle im Grunewald getrunken werden, erfand Diederich sofort eine Verabredung. Er setzte sogar hinzu, mit jemand, den ich unmöglich warten lassen kann. Herr Göppel legte ihm seine gedrungene Hand auf die Schulter, blinzelte ihn aus gesenktem Kopf an und sagte halblaut, »Keine Angst, Sie sind natürlich eingeladen.« Aber Diederich beteuerte entrüstet, dass es nicht daran liege. »Na, wenigstens kommen Sie wieder, sobald Sie Lust haben«, schloss Göppel, und Agnes nickte dazu. Sie schien sogar etwas sagen zu wollen, aber Diederich wartete es nicht ab. Er ging den Rest des Tages in selbstzufriedener Trauer umher, wie nach Vollziehung eines großen Opfers. Am Abend in einem überfüllten Bierlokal saß er, den Kopf aufgestützt, und nickte von Zeit zu Zeit auf sein einsames Glas hinab, als verstehe er jetzt das Schicksal. Was war zu machen gegen die gewalttätige Art, in der Mahlmann seine Anleihen aufnahm? Am Sonntag hatte dann der Mecklenburger einen Blumenstrauß für Agnes, und Dieterich, der mit leeren Händen kam, hätte sagen können, der ist eigentlich von mir, Fräulein. Indessen schwieg er mit noch mehr Groll gegen Agnes als gegen Mahlmann. Denn Mahlmann forderte zur Bewunderung heraus, wenn er nachts einem Unbekannten nachlief, um ihm den Zylinder einzuschlagen, obwohl Dieterich keineswegs die Warnung verkannte, die solch ein Vorgang für ihn selbst enthielt. Ende des Monats zu seinem Geburtstag bekam er eine unvorhergesehene Summe, die seine Mutter ihm erspart hatte, und erschien bei Göppels mit einem Bouquet, keinem zu großen, um sich nicht bloßzustellen und auch um Mahlmann nicht herauszufordern. Das junge Mädchen hatte, wie sie es nahm, ein ergriffenes Gesicht, und Dieterich lächelte herablassend und verlegen zugleich. Dieser Sonntag deuchte ihm unerhört festlich, er war nicht überrascht, als man in den zoologischen Garten gehen wollte. Die Gesellschaft rückte aus, nachdem Mahlmann sie abgezählt hatte, 11 Personen. Alle Frauen unterwegs waren, wie Göppels Schwestern, vollständig anders angezogen als in der Woche, als seien sie heute von einer höheren Klasse oder hätten geerbt. Die Männer trugen Gehröcke, nur wenige in Verbindung mit schwarzen Hosen wie Dieterich, aber viele mit Strohhüten. Kam man durch eine Seitenstraße, war sie breit, gleichförmig und leer, ohne einen Menschen, ohne einen Pferdeapfel. Einmal doch tanzte ein Kreis kleiner Mädchen in weißen Kleidern, schwarzen Strümpfen und ganz behangen mit Schleifen schrill singend einen Ringelreihen. Gleich darauf in der Verkehrsader stürmten schwitzende Matronen einen Omnibus, und die Gesichter der Kommis, die unnachsichtig mit ihnen um die Plätze rangen, sahen neben ihren heftig roten zum Umfallen blass aus. Alles drängte vorwärts, alles stürzte einem Ziel zu, wo endlich das Vergnügen anfangen sollte. Alle Mienen sagten hart, »Nu los, gearbeitet haben wir genug!« Dieterich kehrte vor den Damen den Berliner heraus. In der Stadtbahn eroberte er ihnen mehrere Sitze. Einen Herrn, der im Begriff stand, einen wegzunehmen, hinderte er daran, indem er ihn heftig auf den Fuß trat. Der Herr schrie »Flegel«, Dieterich antwortete ihm im selben Sinn. Da zeigte es sich, dass Herr Göppel ihn kannte, und kaum einander vorgestellt, bekundeten Dieterich und der andere die ritterlichsten Sitten. Keiner wollte sitzen, um den anderen nicht stehen zu lassen. Am Tisch im zoologischen Garten geriet Dieterich neben Agnes. Warum ging heute alles glücklich? Und als sie gleich nach dem Kaffee zu den Tieren wollte, unterstützte er sie stürmisch. Er war voll Unternehmungslust. Vor dem engen Gang zwischen den Raubtierkäfigen kehrten die Damen um. Dieterich trug Agnes seine Begleitung an. »Da nehmen Sie doch lieber mich mit hinein«, sagte Mahlmann, »wenn wirklich eine Stange losgehen sollte.« »Dann machen Sie sie auch nicht wieder fest«, entgegnete Agnes und trat ein, während Mahlmann sein Gelächter aufschlug. Dieterich blieb hinter ihr. Ihm war bange vor den Bestien, die von rechts und links auf ihn zustürzten, ohne anderen Laut als den des Atems, den sie über ihn hinstießen, und vor dem jungen Mädchen, dessen Blumenduft ihm voranzog. Ganz hinten wandte sie sich um und sagte, »Ich mag das Renommieren nicht.« »Wirklich?« fragte Dieterich vor Freude gerührt. »Heute sind Sie mal nett«, sagte Agnes, und er, »Ich möchte es eigentlich immer sein.«
1: »Wirklich?«
0: Und jetzt war es an ihrer Stimme ein wenig zu schwanken. Sie sahen einander an, jeder mit einer Miene, als verdiente er das alles nicht, das junge Mädchen sagte klagend. »Die Tiere riechen aber furchtbar«, und sie gingen zurück. Mahlmann empfing sie. »Ich wollte nur sehen, ob sie nicht ausreißen würden.« Dann nahm er Dieterich beiseite. »Na, was macht die Kleine? Geht es bei Ihnen auch? Ich habe es gleich gesagt, dass es keine Kunst ist.« Da Dieterich stumm blieb, »Sie sind wohl scharf ins Zeug gegangen, wissen Sie was? Ich bin nur noch ein Semester in Berlin, dann können Sie mich beerben, aber so lange warten Sie gefälligst.« Auf seinem ungeheuren Rumpf ward sein kleiner Kopf plötzlich tückisch anzusehen. »Freundchen«, und Dieterich war entlassen. Er hatte einen heftigen Schrecken bekommen und wagte sich gar nicht mehr in Agnes Nähe. Sie hörte nicht sehr aufmerksam auf Mahlmann. Sie rief rückwärts, »Papa, heute ist es schön, heute geht es mir aber wirklich gut.« Herr Göppel nahm ihren Arm zwischen seine beiden Hände und tat, als wollte er fest zudrücken, aber er berührte sie kaum. Seine blanken Augen lachten und waren feucht. Als die Familie Abschied genommen hatte, versammelte er seine Tochter und die beiden jungen Leute um sich und erklärte ihnen, der Tag müsse gefeiert werden.

Das ist mir denn doch noch nicht passiert. Und stolz trotz allem. Sehen Sie, das gibt's in Netzig überhaupt nicht. Nun musste man statt zu essen auf das Polizeirevier und ein Verhör bestehen, und Agnes hustete. Göppel zuckte zusammen. »Wir wären jetzt doch zu müde«, murmelte er. Mit künstlicher Jovialität verabschiedete er Dieterich, der Agnes Hand übersah und linkisch den Hut zog. Auf einmal mit überraschender Geschicklichkeit und ehemal man begriff, was vorging, schwang er sich auf einen vorbeifahrenden Omnibus. Er war entkommen. Und jetzt fingen die Ferien an. Er war alles los. Zu Hause freilich warf er die schwersten seiner Chemiebände mit Krachen auf den Boden. Er hielt sogar schon die Kaffeekanne in der Hand, aber bei dem Geräusch einer Tür begann er sofort alles wieder aufzulesen. Dann setzte er sich still in die Sofaecke, stützte den Kopf und weinte. Wäre es nicht vorher so schön gewesen? Er war ihr auf den Leim gegangen. So machten es die Mädchen, dass sie manchmal mit einem so taten und dabei wollten sie einen nur mit einem Kerl auslachen. Dieterich war sich tief bewusst, dass er es mit so einem Kerl nicht aufnehmen könne. Er sah sich neben Mahlmann und würde es nicht begriffen haben, hätte eine sich für ihn entschieden. »Was hab ich mir nur eingebildet«, dachte er, »eine, die sich in mich verliebt, muss wirklich dumm sein.« Er litt große Angst, der Mecklenburger könne kommen und ihn noch ärger bedrohen. »Ich will sie gar nicht mehr, wäre ich nur schon fort.« Die nächsten Tage saß er in tödlicher Spannung bei verschlossener Tür. Kaum war sein Geld da, reiste er. Seine Mutter fragte befremdet und eifersüchtig, was er habe. Nach so kurzer Zeit sei er kein Junge mehr. Ja, das Berliner Pflaster. Dietrich griff zu, als sie verlangte, er solle an eine kleine Universität, nicht wieder nach Berlin. Der Vater fand, dass es ein Für und Wider gäbe. Dieterich musste ihm viel von den Göppels berichten, ob er die Fabrik gesehen habe und war er bei den anderen Geschäftsfreunden gewesen. Herr Hässling wünschte, dass Dieterich die Ferien benutzte, um in der väterlichen Werkstatt den Gang der Papierverfertigung kennenzulernen. »Ich bin nicht mehr der Jüngste und mein Granatsplitter hat mich auch schon lange nicht so gekitzelt.« Dieterich entwischte, sobald er konnte, um im Wald von Gäppelchen oder längs des Nuggelbaches bei Gose spazieren zu gehen und sich mit der Natur eins zu fühlen. Denn das konnte er jetzt. Zum ersten Mal fiel es ihm auf, dass die Hügel da hinten traurig oder wie eine große Sehnsucht aussahen. Und was als Sonne oder Regen vom Himmel fiel, waren Dieterichs heiße Liebe und seine Tränen, denn er weinte viel. Er versuchte sogar zu dichten. Als er einmal die Löwenapotheke betrat, stand hinter dem Ladentisch sein Schulkamerad Gottlieb Hornung. »Ja, ich spiele ja den Sommer über ein bisschen Apotheke«, erklärte er. Er hatte sich sogar schon aus Versehen vergiftet und sich dabei nach hinten zusammengerollt wie ein Aal. Die ganze Stadt hatte davon gesprochen. Aber zum Herbst ging er nun nach Berlin, um die Sache wissenschaftlich anzufassen. Ob denn in Berlin was los sei? Hoch erfreut über den Besitz seiner Überlegenheit, fing Dieterich an, mit seinen Berliner Erlebnissen zu prahlen. Der Apotheker verhieß, wir beide zusammen stellen Berlin auf den Kopf. Und Dieterich war schwach genug, zuzusagen. Die kleine Universität ward verworfen. Am Ende des Sommers, Hornung hatte noch einige Tage zu praktizieren, kehrte Dieterich nach Berlin zurück. Er mied das Zimmer in der Tiekstraße. Vor Mahlmann und den Göppels flüchtete er bis nach Gesundbrunnen hinaus. Dort wartete er auf Hornung. Aber Hornung, der seine Abreise gemeldet hatte, blieb aus, und als er endlich kam, trug er eine grün-gelb-rote Mütze. Er war sofort von einem Kollegen für eine Verbindung gekeilt worden. Auch Dieterich sollte ihr beitreten. Es waren die Neuteutonen, eine hochfeine Korporation, sagte Hornung. Allein 6 Pharmazeuten waren dabei. Dieterich verbarg seinen Schrecken unter der Maske der Geringschätzung, aber es half nichts. Er solle Hornung nicht blamieren, der von ihm gesprochen habe. Einen Besuch wenigstens müsse er machen. Aber nur einen, sagte er fest. Der eine dauerte, bis Dieterich unter dem Tisch lag und sie ihn fortschafften. Als er ausgeschlafen hatte, holten sie ihn zum Frühschoppen. Dieterich war Konkneipant geworden. Und für diesen Posten fühlte er sich bestimmt.
Er sah sich in einen großen Kreis von Menschen versetzt, deren keiner ihm etwas tat oder etwas anderes

0: von ihm verlangte, als dass er trinke. Voll Dankbarkeit und Wohlwollen erhob er gegen jeden, der ihn dazu anregte, sein Glas. Das Trinken und Nichttrinken, das Sitzen, Stehen, Sprechen oder Singen hing meistens nicht von ihm selbst ab. Alles ward laut kommandiert, und wenn man es richtig befolgte, lebte man mit sich und der Welt im Frieden. Als Diederich beim Salamander zum ersten Mal nicht nachklappte, lächelte er in die Runde beinahe beschämt durch die eigene Vollkommenheit. Und das war noch nichts gegen seine Sicherheit im Gesang. Diederich hatte in der Schule zu den besten Sängern gehört und schon in seinem ersten Liederheft die Seitenzahlen auswendig gewusst, wo jedes Lied zu finden war. Jetzt brauchte er in das Kommerzbuch, das auf großen Nägeln in der Lache von Bier lag, nur den Finger zu schieben und traf vor allen anderen die Nummer, die gesungen werden sollte. Oft hing er den ganzen Abend mit Ehrerbietung am Munde des Präses, ob vielleicht sein Lieblingsstück dran käme. Dann dröhnte er tapfer: »Sie wissen den Teufel, was Freiheit heißt«, hörte neben sich den dicken Delitzsch brummen und fühlte sich wohlig geborgen in dem Halbdunkel des niedrigen altdeutschen Lokals, mit den Mützen an der Wand, angesichts des Kranzes geöffneter Münder, die alle dasselbe tranken und sangen. Bei dem Geruch des Bieres und der Körper, die es in der Wärme wieder ausschwitzten. Ihm war, wenn es spät ward, als schwitze er mit ihnen allen aus demselben Körper. Er war untergegangen in der Korporation, die für ihn dachte und wollte. Und er war ein Mann, durfte sich selbst hochachten und hatte eine Ehre, weil er dazugehörte. Ihn herausreißen, ihm einzeln etwas anhaben, das konnte keiner. Mal man hätte sich einmal herwagen und es versuchen sollen. 20 Mann wären statt Diederichs gegen ihn aufgestanden. Diederich wünschte ihn geradezu herbei, so furchtlos war er. Womöglich sollte er mit Göppel kommen. Dann mochten sie sehen, was aus Diederich geworden war. Dann war er gerecht. Gleichwohl gab ihm die meiste Sympathie der harmloseste von allen ein, sein Nachbar, der dicke Delitzsch. Etwas tief beruhigendes, Vertrauen gestattendes wohnte in dieser glatten, weißen und humorvollen Speckmasse, die unten breit über die Stuhlränder quoll, in mehreren Wülsten die Tischhöhe erreichte und dort, als sei nun das Äußerste getan, aufgestützt blieb, ohne eine andere Bewegung als das Heben und Hinstellen des Bierglases. Delitzsch war wie niemand sonst an seinem Platz. Wer ihn da sitzen sah, vergaß, dass er ihn je auf den Beinen erblickt hatte. Er war ausschließlich zum Sitzen am Biertisch eingerichtet. Sein Hosenboden, der in jedem anderen Zustand tief und melancholisch herabhing, fand nun seine wahre Gestalt und blähte sich machtvoll. Erst mit Delitzschs hinterem Gesicht blühte auch sein Vorderes auf. Lebensfreude überglänzte es und er ward witzig. Ein Drama entstand, wenn ein junger Fuchs sich den Scherz machte, ihm das Bierglas wegzunehmen. Delitzsch rührte kein Glied, aber seine Miene, die dem geraubten Glase überall hin folgte, enthielt plötzlich den ganzen stürmisch bewegten Ernst des Daseins, und er rief in sächsischem Schreitenor: »Junge, dass du mir nicht verschützt! Was entziehst du mir überhaupt mein Lebensunterhalt? Das ist eine ganz gemeine, böswillige Existenzschädigung, und ich kann dich glatt verklagen.« Dauerte der Spaß zu lange, senkten sich Delitzschs weiße Fettwangen und er bat, er machte sich klein. Sobald er aber das Bier zurück hatte, welche allumfassende Aussöhnung in seinem Lächeln, welche Verklärung, er sagte: »Du bist doch ein gutes Luder, du sollst lähmen, Prost«, trank aus und klopfte mit dem Deckel nach dem Chordiener: »Herr Oberkörper!« Nach einigen Stunden geschah es wohl, dass sein Stuhl sich mit ihm umdrehte und Delitzsch den Kopf über das Becken der Wasserleitung hielt. Das Wasser plätscherte, Delitzsch gurgelte erstickt und ein paar andere stürzten durch seine Laute angeregt in die Toilette. Noch ein wenig sauer von Gesicht, aber schon mit frischer Schelmerei, rückte Delitzsch an den Tisch zurück. »Na, nu geht's ja wieder«, sagte er. »Wovon habt ihr denn gerettet, während ich anderweitig beschäftigt war? Wisst ihr denn egal nicht wie Weibergeschichten? Was kauf ich mir für de Weiber?« Immer lauter. »Nicht mal einen sauren Schoppen kann ich mir dafür kaufen. Sie, Herr Oberkörper?« Diederich gab ihm recht. Er hatte die Weiber kennengelernt. Er war mit ihnen fertig. Unvergleichlich idealere Werte. Enthielt das Bier. Das Bier! Der Alkohol! Da saß man und konnte immer noch mehr davon haben. Das Bier war nicht wie kokette Weiber, sondern treu und gemütlich. Beim Bier brauchte man nicht zu handeln, nichts zu wollen und zu erreichen wie bei den Weibern. Alles kam von selbst. Man schluckte, da hatte man es schon zu etwas gebracht, fühlte sich auf die Höhe des Lebens befördert und war ein freier Mann, innerlich frei. Das Lokal hätte von Polizisten umstellt sein dürfen. Das Bier, das man schluckte, verwandelte sich in innere Freiheit und man hatte sein Examen so gut wie bestanden. Man war fertig, war Doktor, man füllte im bürgerlichen Leben eine Stellung aus, war reich und von Wichtigkeit, Chef einer mächtigen Fabrik von Ansichtskarten oder Toilettenpapier. Was man mit seiner Lebensarbeit schuf, war in tausend Händen. Man breitete sich vom Biertisch her in die Welt aus, ahnte große Zusammenhänge, ward eins mit dem Weltgeist. Ja, das Bier erhob einen so sehr über das Selbst, dass man Gott fand.
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0: Kapitel 1, Teil 2. Gern hätte er es jahrelang so weitergetrieben, aber die Neuteutonen ließen ihn nicht. Fast vom ersten Tage an hatten sie ihm den moralischen und materiellen Wert einer völligen Zugehörigkeit zur Verbindung geschildert, allmählich aber gingen sie immer unverblümter darauf aus, ihn zu keilen. Vergebens berief sich Dietrich auf seine anerkannte Stellung als Konkneipant, in der er sich eingelebt habe und die ihn befriedige. Sie entgegneten, dass der Zweck des studentischen Zusammenschlusses, nämlich die Erziehung zur Mannhaftigkeit und zum Idealismus, durch das Kneipen allein, so viel es auch beitrage, noch nicht ganz erfüllt werde. Dieterich zitterte, nur zu gut erkannte er, worauf dieses hinauslief. Er sollte pauken. Schon immer hatte es ihn unheimlich angeweht, wenn sie mit ihren Stöcken in der Luft ihm die Schläge vorgeführt hatten, die sie einander beigebracht haben wollten, oder wenn einer von ihnen eine schwarze Mütze um den Kopf hatte und nach Jodoform roch. Jetzt dachte er gepresst, »Warum bin ich dabei geblieben und Konkneipant geworden? Nun muss ich ran!« Er musste, aber gleich die ersten Erfahrungen beruhigten ihn. Er war so sorgsam eingewickelt, behelmt und bebrillt worden, dass ihm unmöglich viel geschehen konnte. Da er keinen Grund hatte, den Kommandos nicht gerade so willig und gelehrig nachzukommen wie in der Kneipe, lernte er fechten, schneller als andere. Beim ersten Durchzieher ward ihm schwach, über die Wange fühlte er es rinnen. Als er dann genäht war, hätte er am liebsten getanzt vor Glück. Er warf es sich vor, dass er diesen gutmütigen Menschen gefährliche Absichten zugetraut hatte. Gerade der, den er am meisten gefürchtet hatte, nahm ihn unter seinen Schutz und ward ihm ein wohlgesinnter Erzieher. Wiebel war Jurist, was ihm allein schon Dieterichs Unterordnung gesichert hätte. Nicht ohne Selbstzerknirschung sah er die englischen Stoffe an, in die Wiebel sich kleidete, und die farbigen Hemden, von denen er immer mehrere abwechselnd trug, bis sie alle in die Wäsche mussten. Das Beklemmendste aber waren Wiebels Manieren. Wenn er mit leichter, eleganter Verbeugung Dieterich zutrank, klappte Dieterich, und seine Miene war leidend vor Anstrengung, tief zusammen, verschüttete die eine Hälfte und verschluckte sich mit der anderen. Wiebel sprach mit leiser, arroganter Feudalstimme. »Man kann sagen, was man will«, bemerkte er. »Formen sind kein leerer Wahn.« Für das F in Formen machte er seinen Mund zu einem kleinen schwarzen Mausloch und ließ es langsam geschwellt heraus. Dieterich unterlag jedes Mal wieder dem Schauer von so viel Vornehmheit. Alles an Wiebel dünkte ihm erlesen, dass die rötlichen Barthaare ganz oben auf der Lippe wuchsen und seine langen gekrümmten Nägel nach unten gekrümmt, nicht wie bei Dieterich nach oben, der starke männliche Duft, der von Wiebel ausging, auch seine abstehenden Ohren, die die Wirkung des durchgezogenen Scheitels erhöhten, und die katerhaft in Schläfenwulste gebetteten Augen. Dieterich hatte das alles immer nur im unbedingten Gefühl des eigenen Unwertes mit angesehen. Seit aber Wiebel ihn anredete und sich sogar zu seinem Gönner machte, war es Dieterich, als sei ihm erst jetzt das Recht aufs Dasein bestätigt. Er hatte Lust, dankbar zu wedeln. Sein Herz weitete sich vor glücklicher Bewunderung. wenn seine Wünsche sich so hoch hinausgewagt hätten. Auch er hätte gern solchen roten Hals gehabt und immer geschwitzt. Welch ein Traum, säuseln zu können wie Wiebel. Und nun durfte Dieterich ihm dienen. Er war sein Leibfuchs. Stets wohnte er Wiebels Erwachen bei, suchte ihm seine Sachen zusammen, und da Wiebel infolge unregelmäßiger Bezahlung mit der Wirtin schlecht stand, besorgte Dieterich ihm den Kaffee und reinigte ihm die Schuhe. Dafür durfte er mitgehen, auf allen Wegen. Wenn Wiebel ein Bedürfnis verrichtete, hielt Dieterich draußen Wache, und er wünschte sich nur, seinen Schläger da zu haben, um ihn schultern zu können. Wiebel hätte es verdient. Die Ehre der Kooperation, in der auch Dieterichs Ehre und sein ganzes Selbstbewusstsein wurzelten, am glänzendsten vertrat Wiebel sie. Er schlug sich, mit wem man wollte, für die Neuteutonia. Er hatte das Ansehen der Verbindung erhöht, denn er sollte einst einen Windoborussen kuramiert haben. Auch hatte er einen Verwandten beim 2. Garde-Grenadierregiment Kaiser Franz Josef, und so oft Wiebel seinen Vetter von Klapke erwähnte, machte die ganze Neuteutonia eine geschmeichelte Verbeugung. Dieterich suchte sich einen Wiebel in der Uniform eines Gardeoffiziers vorzustellen, aber so viel Vornehmheit war nicht auszuhalten. Eines Tages dann, wie er mit Gottlieb Hornung weithin duftend vom täglichen Frisieren kam, stand an der Straßenecke Wiebel mit einem Zahlmeister. Kein Irrtum, es war ein Zahlmeister, und als Wiebel ihr Kommen bemerkte, drehte er ihnen den Rücken. Auch sie wendeten und machten sich stumm und stramm davon, ohne einander anzusehen und ohne eine Bemerkung. Jeder vermutete, dass auch der andere die Ähnlichkeit des Zahlmeisters mit Wiebel festgestellt habe. Und vielleicht kannten die übrigen schon längst den wahren Sachverhalt. Aber allen stand die Ehre der Neuteutonia hoch genug, um zu schweigen, ja, um das Erblickte zu vergessen. Als Wiebel das nächste Mal »Mein Vetter von Klapke« sagte, verbeugten Dieterich und Hornung sich mit den anderen, geschmeichelt wie je. Schon hatte Dieterich Selbstbeherrschung gelernt, Beobachtung der Formen, Chorgeist, Eifer für das Höhere. Nur mit Mitleid und Widerwillen dachte er an das elende Dasein des schweifenden Wilden, das früher das Seine gewesen war. Jetzt war Ordnung und Pflicht in sein Leben gebracht. Zu genau eingehaltenen Stunden erschien er auf Wiebels Bude, im Fechtsaal, beim Friseur und zum Frühschoppen. Der Nachmittagsbummel leitete zur Kneipe über, und jeder Schritt geschah in Korporation, unter Aufsicht und mit Wahrung peinlicher Formen und gegenseitiger Ehrerbietung, die gemütvolle Derbheit nicht ausschloss. Ein Kommilitone, mit dem Dieterich bisher nur offiziellen Verkehr unterhalten hatte, stieß einst mit ihm vor der Toilette zusammen, und obwohl sie beide kaum noch gerade stehen konnten, wollte keiner den Vortritt annehmen. Lange komplimentierten sie sich, bis sie plötzlich im gleichen Augenblick vom Drang überwältigt wie zwei zusammenprallende Eber durch die Tür brachen, dass ihnen die Schulterknochen knackten. Das war der Beginn einer Freundschaft. In menschlicher Lage einander näher gekommen, rückten sie nachher auch am offiziellen Kneipptisch zusammen, tranken Schmollis und nannten sich Schweinehund und Nilpferd. Nicht immer zeigte das Verbindungsleben seine heitere Seite. Es forderte Opfer, es übte im männlichen Ertragen des Schmerzes. Delitzsch selbst, der Quell so mancher Heiterkeit, verbreitete Trauer in der Neuteutonia. Eines Vormittags, wie Wiebel und Dieterich ihn abzuholen kamen, er stand am Waschtisch und sagte noch, »Na da, habt ihr heute also Durst?« Plötzlich, ehe sie zugreifen konnten, fiel er hin, mitsamt dem Waschgeschirr. Wiebel befühlte ihn. Delitzsch regte sich nicht mehr. »Herzklaps«, sagte Wiebel kurz. Er ging stramm zur Klingel. Dieterich hob die Scherben auf und trocknete den Boden. Dann trugen sie Delitzsch auf das Bett. Dem formlosen Gejammer der Wirtin gegenüber verharrten beide in streng kommentmäßiger Haltung. Unterwegs zur Erledigung des Weiteren, sie marschierten im Takt nebeneinander, sagte Wiebel mit straffer Todesverachtung, »Sowas kann jedem von uns passieren. Kneipen ist kein Spaß. Das kann sich jeder gesagt sein lassen.« Und mit allen anderen fühlte Dieterich sich gehoben durch Delitzschs treue Pflichterfüllung, durch seinen Tod auf dem Feld der Ehre. Mit Stolz folgten sie dem Sarge. Neuteutonia sei's Panier. stand in jeder Miene. Auf dem Friedhof, die umflorten Schläger gesenkt, hatten alle das in sich vertiefte Gesicht des Kriegers, den die nächste Schlacht dahinraffen kann, wie die vorige den Kameraden, und was der erste Chargierte von dem Geschiedenen rühmte, er habe in der Schule der Mannhaftigkeit und des Idealismus den höchsten Preis errungen, das erschütterte jeden, als gelte es ihm selbst. Hiermit ging Diederichs Lehrzeit zu Ende, denn Wiebel trat aus, um sich auf den Referendar vorzubereiten, und fortan hatte Diederich die von ihm übernommenen Grundsätze selbstständig zu vertreten und sie den Jüngeren einzupflanzen. Er tat es im Gefühl hoher Verantwortlichkeit und mit Strenge. Wehe dem Fuchs, der es verdient hatte, in die Kanne zu steigen. Keine 5 Minuten vergingen und er musste sich an den Wänden hinaustasten. Das Schreckliche geschah, dass einer vor Diederich aus der Tür ging. Seine Buße waren 8 Tage Bierverschiss. Nicht Stolz oder Eigenliebe leiteten Diederich, einzig sein hoher Begriff von der Ehre der Korporation. Er selbst war nur ein Mensch, also nichts. Jedes Recht, sein ganzes Ansehen und Gewicht kamen ihm von ihr. Auch körperlich verdankte er ihr alles. Die Breite seines weißen Gesichts, seinen Bauch, der ihn den Füchsen ehrwürdig machte, und das Privileg, bei festlichen Anlässen in hohen Stiefeln mit Band und Mütze aufzutreten, den Genuss der Uniform. Wohl hatte er noch immer einem Leutnant Platz zu machen, denn die Körperschaft, der Leutnant angehörte, war offenbar die höhere, aber wenigstens mit einem Trambahnschaffner konnte er furchtlos verkehren, ohne Gefahr, von ihm angeschnauzt zu werden. Seine Männlichkeit stand ihm mit Schmissen, die das Kinn spalteten, rissig durch die Wangen fuhren und in den kurzgeschorenen Schädel hackten, drohend auf dem Gesicht geschrieben. Und welche Genugtuung, sie täglich und nach Belieben einem jeden beweisen zu können. Einmal bot sich eine unerwartet glänzende Gelegenheit. Zu dritt, mit Gottlieb Hornung und dem Dienstmädchen ihrer Wirtin, waren sie beim Tanz in Halensee. Seit einigen Monaten teilten die Freunde sich eine Wohnung, mit der ein ziemlich hübsches Dienstmädchen verbunden war, machten ihr beide kleine Geschenke und gingen des Sonntags gemeinsam mit ihr aus. Ob Hornung es so weit bei ihr gebracht hatte wie er selbst, darüber hatte Diederich seine privaten Vermutungen. Offiziell und von Verbindungswegen war es ihm unbekannt. Rosa war nicht übel angezogen, auf dem Ball fand sie Bewerber. Damit Diederich noch eine Polka bekam, war er genötigt, sie daran zu erinnern, dass er ihr die Handschuhe gekauft habe. Schon machte er zur Einleitung des Tanzes seine korrekte Verbeugung, da drängte sich unversehens ein anderer dazwischen und polkte mit Rosa von dannen. Betreten sah Diederich ihnen nach, im dunklen Gefühl, dass er hier werde einschreiten müssen. Bevor er sich aber regte, war ein Mädchen durch die tanzenden Paare gestürzt, hatte Rosa geohrfeigt und sie in unzarter Weise von ihrem Partner getrennt. Dies sehen und auf Rosas Räuber losmarschieren war für Diederich eins. »Mein Herr«, sagte er und sah ihm fest in die Augen, »Ihr Benehmen ist unqualifizierbar.« Der andere erwiderte, »Wenn schon.« Überrascht von dieser ungewöhnlichen Wendung eines offiziellen Gesprächs, stammelte Diederich, »Gnote.« Der andere erwiderte prompt, »Schote«, und lachte dabei. Durch so viel Formlosigkeit vollends aus der Fassung gebracht, wollte Diederich sich schon verbeugen und abtreten, aber der andere stieß ihn plötzlich vor den Bauch und gleich darauf wälzten sie sich zusammen am Boden. Umringt von Gekreisch und anfeuernden Zurufen kämpften sie, bis man sie trennte. Gottlieb Hornung, der Diederichs Klemmer suchen half, rief, »Da, reißt er aus!« und war schon hinterher. Diederich folgte, sie sahen den anderen mit einem Begleiter gerade noch in eine Droschke steigen und nahmen die nächste. Hornung behauptete, die Verbindung dürfe das nicht auf sich sitzen lassen. »So was kneift und bekümmert sich nicht mal mehr um die Dame«, Diederich erklärte. »Was Rosa betrifft, die ist für mich erledigt. Für mich auch.« Die Fahrt war aufregend. »Ob wir nachkommen, wir haben einen lahmen Gaul.« »Wenn der Prolet nun nicht satisfaktionsfähig ist.« Man entschied, dann hat die Sache offiziell nicht stattgefunden. Der erste Wagen hielt im Westen vor einem anständigen Haus. Diederich und Hornung trafen ein, wie das Tor zugeschlagen ward. Entschlossen postierten sie sich davor. Es war kühl. Sie marschierten hin und her vor dem Hause, 20 Schritte nach links, 20 Schritte nach rechts, behielten immer die Tür im Auge und wiederholten immer dieselben ernsten und weittragenden Reden. Nur Pistolen kamen hier in Frage. Diesmal war die Ehre der Neuteutonia teuer zu bezahlen, wenn es nur kein Prolet war. Endlich kam der Portier zum Vorschein und sie nahmen ihn ins Verhör. Sie suchten ihm die Herren zu beschreiben, fanden aber, dass die beiden keine besonderen Kennzeichen hatten. Hornung, noch leidenschaftlicher als Dieterich, blieb dabei, dass man warten müsse, und noch 2 Stunden lang marschierten sie hin und her. Dann bogen aus dem Hause 2 Offiziere. Dieterich und Hornung rissen die Augen auf, ungewiss, ob hier nicht ein Irrtum vorlag. Die Offiziere stutzten, einer schien sogar zu erbleichen. Da entschloss Dieterich sich, er trat vor den Erbleichten hin. »Mein Herr!« Die Stimme versagte ihm. Der Leutnant sagte verlegen, »Sie irren sich wohl«, Dieterich brachte hervor. »Durchaus nicht. Ich muss Genugtuung fordern. Sie haben sich...« »Ich kenne Sie ja gar nicht«, stammelte der Leutnant. Aber sein Kamerad flüsterte ihm etwas zu. »So geht das nicht.« Er ließ sich von dem anderen die Karte geben, legte seine eigene dazu und überreichte sie Dieterich. Dieterich gab die seine her, dann las er Albrecht Graf Tauern Bärenheim. Da nahm er sich nicht mehr die Zeit, auch die andere zu lesen, sondern begann kleine, eifrige Verbeugungen zu vollführen. Der 2. Offizier wandte sich inzwischen an Gottlieb Hornung. Mein Freund hat den Scherz natürlich ganz harmlos gemeint. Er wäre selbstverständlich zu jeder Genugtuung bereit. Ich will nur feststellen, dass eine beleidigende Absicht nicht vorliegt. Der andere, den er dabei ansah, hob die Schultern. Dieterich stammelte, »Oh, danke sehr.« »Damit ist die Sache wohl erledigt«, sagte der Freund, und die beiden Herren entfernten sich. Dieterich stand noch da, die Stirne feucht und mit befangenen Sinnen. Plötzlich seufzte er tief auf und lächelte langsam. Nachher auf der Kneipe war die Rede nur von diesem Vorfall. Dieterich rühmte den Kommilitonen das wahrhaft ritterliche Verhalten des Grafen. Ein wirklicher Edelmann verleugnet sich doch nie. Er machte den Mund klein wie ein Mausloch und stieß in langsamer Schwellung die Worte hervor. Formen sind doch kein leerer Wahn. Immer wieder rief er Gottlieb Hornung als Zeugen seines großen Augenblickes auf. So gar nichts Steifes, wie? Oh, auf einen doch immerhin gewagten Scherz kommt es solchem Herrn nicht an. Eine Haltung dabei. Tadellos, kann ich euch sagen. Die Erklärungen seiner Erlaucht waren so durchaus befriedigend, dass ich meinerseits unmöglich, ihr begreift, man ist kein Raubein. Alle begriffen es und bestätigten Dieterich, dass die Neuteutonia in dieser Sache durchaus anständig abgeschnitten habe. Die Karten der beiden Edelleute wurden bei den Füchsen umhergereicht und zwischen den gekreuzten Schlägern am Kaiserbild befestigt. Kein Neuteutone, der sich heute nicht betrank. Damit endete das Semester, aber Dieterich und Hornung hatten für die Heimreise kein Geld. Das Geld fehlte ihnen schon längst für fast alles. Mit Rücksicht auf die Pflichten des Verbindungslebens war Dieterichs Wechsel auf 250 Mark erhöht worden, und doch übermannten ihn die Schulden. Alle Quellen schienen ausgepumpt, nur dürres Land sah man verschmachtend sich dahin dehnen, und endlich musste man wohl, so wenig dies Rittern angestanden hätte, über die Zurückforderung dessen beraten, was sie selbst im Lauf der Zeiten an Kommilitonen verliehen hatten. Gewiss war mancher alte Herr inzwischen zu großen Geldern gelangt. Hornung fand keinen. Dieterich verfiel auf Mahlmann. »Bei dem geht es«, erklärte er, »der war bei gar keiner Verbindung ein ganz gemeiner Rupsack. Dem werde ich mal auf die Bude steigen.« Aber als Mahlmann ihn erblickte, brach er ohne weiteres in sein riesenhaftes Lachen aus, das Dieterich fast vergessen hatte und das ihn sofort unwiderstehlich herabstimmte. Mahlmann war taktlos. Er hätte doch fühlen sollen, dass hier in seinem Patentbüro mit Dieterich die ganze Neuteutonia moralisch zugegen war und hätte Dieterich um ihretwillen Achtung erweisen sollen. Dieterich hatte den Eindruck, als sei er aus der kraftspendenden Gesamtheit jäh herausgerissen und stehe hier als einzelner Mensch vor einem anderen. Eine nicht vorgesehene, unliebsame Lage. Umso unbefangener trug er seine Sache vor. Oh, er wolle kein Geld zurück, das würde er einem Kameraden niemals zugemutet haben, Malmann möge nur so gefällig sein, ihm für einen Wechsel zu bürgen. Malmann lehnte sich in seinen Schreibsessel zurück und sagte breit und selbstverständlich, »Nein!« Dieterich betroffen, »Wieso nein?« »Bürgen ist gegen meine Prinzipien«, erklärte Malmann. Dieterich rötete sich vor Entrüstung. »Aber ich habe doch auch für Sie gebürgt, und dann ist der Wechsel an mich gekommen, und ich musste für Sie die 100 Mark blechen. Sie haben sich gehütet.« »Sehen Sie wohl? Und wenn ich jetzt für Sie bürgen wollte, würden Sie auch nicht bezahlen.« Dieterich riss nur noch die Augen auf. »Nein, Freundchen«, schloss Malmann, »wenn ich Selbstmord begehen will, brauche ich Sie nicht dazu.« Dieterich fasste sich, er sagte herausfordernd, »Sie haben wohl keinen Komment, mein Herr.« »Nein«, wiederholte Malmann und lachte ungeheuerlich. Mit äußerstem Nachdruck stellte Dieterich fest, »Dann scheinen Sie überhaupt ein Schwindler zu sein. Es soll ja gewisse Patentschwindler geben.« Malmann lachte nicht mehr. Die Augen in seinem kleinen Kopf waren tückisch geworden und er stand auf. »Nun müssen Sie rausgehen«, sagte er ohne Erregung. »Unter uns wäre es wohl Wurst, aber nebenan sitzen meine Angestellten, die dürfen sowas nicht hören.« Er packte Dieterich an den Schultern, drehte ihn herum und schob ihn vor sich her. Für jeden Versuch, sich loszumachen, bekam Dieterich einen mächtigen Knuff. »Ich fordere Genugtuung«, schrie er, »Sie müssen sich mit mir schlagen.« »Ich bin schon dabei, merken Sie es nicht?« »Dann will ich noch einen rufen.« Er öffnete die Tür. »Friedrich!« Und Dieterich ward einem Packer überliefert, der ihn die Treppe hinab beförderte. Malmann rief ihm nach, »Nichts für ungut, Freundchen. Wenn Sie ein andermal was auf dem Herzen haben, kommen Sie ruhig wieder.« Dieterich brachte seine Sachen in Ordnung und verließ das Haus in guter Haltung. Umso schlimmer für Malmann, wenn er sich so aufführte. Dieterich hatte sich nichts vorzuwerfen. Vor einem Ehrengericht wäre er glänzend dagestanden. Etwas höchst Anstößiges blieb es, dass ein Einzelner sich so viel erlauben konnte. Dieterich war gekränkt im Namen sämtlicher Korporationen. Andererseits war es nicht zu leugnen, dass Malmann Dieterichs alte Hochachtung wieder beträchtlich aufgefrischt hatte. »Ein ganz gemeiner Hund«, dachte Dieterich, »aber so muss man sein.« Zu Hause lag ein eingeschriebener Brief. »Nun können wir fortmachen«, sagte Hornung. »Wieso wir? Ich brauche mein Geld selbst.« »Du machst wohl Spaß. Ich kann hier doch nicht allein sitzen bleiben.« »Dann such dir Gesellschaft!« Dieterich schlug ein solches Gelächter auf, dass Hornung ihn für verrückt hielt. Darauf reiste er wirklich. Unterwegs sah er erst, dass der Brief von seiner Mutter adressiert war. Das war ungewöhnlich. Seit ihrer letzten Karte, sagte sie, sei es mit seinem Vater noch viel schlimmer geworden, warum Dieterich nicht gekommen sei. »Wir müssen uns auf das Entsetzlichste gefasst machen. Wenn du unseren innigst geliebten Papa noch einmal sehen willst, oh, dann säume nicht länger, mein Sohn.« Bei dieser Ausdrucksweise ward es Dieterich ungemütlich. Er entschloss sich, seiner Mutter einfach nicht zu glauben. »Weibern glaube ich überhaupt nichts, und mit Mama ist es nun mal nicht richtig.« Trotzdem tat Herr Häßling bei Dieterichs Ankunft gerade die letzten Atemzüge. Von dem Anblick überwältigt, brach Dieterich gleich auf der Schwelle in ein ganz formloses Geheul aus. Er stolperte zum Bett, sein Gesicht war im Augenblick nass wie beim Waschen, und mit den Armen tat er lauter kurze Flügelschläge und ließ sie machtlos gegen die Hüften klappen. Plötzlich erkannte er auf der Decke des Vaters rechte Hand, kniete hin und küsste sie. Frau Häßling, ganz still und klein, selbst noch bei den letzten Atemzügen ihres Herrn, tat drüben dasselbe mit der linken. Dieterich dachte daran, wie dieser verkümmerte schwarze Fingernagel auf seine Wange zugeflogen war, wenn der Vater ihn ohrfeigte, und er weinte laut. Die Prügel gar, als er von den Lumpen die Knöpfe gestohlen hatte. Diese Hand war schrecklich gewesen. Dieterichs Herz krampfte sich, nun er sie verlieren sollte. Er fühlte, dass seine Mutter das Gleiche im Sinn hatte, und sie ahnte seine Gedanken. Auf einmal sanken sie einander über das Bett hinweg in die Arme. Bei den Kondolenzbesuchen hatte Diederich sich zurück. Er vertrat vor ganz netzig, stramm und formensicher die Neuteutonia, sah sich angestaunt und vergaß darüber fast, dass er trauerte. Dem alten Herrn Buck ging er bis zur äußeren Tür entgegen. Die Beliebtheit des großen Mannes von Netzig ward majestätisch in seinem glänzenden Gehrock. Würdevoll trug er den umgewendeten Zylinderhut vor sich her und die andere, vom schwarzen Handschuh entblößte Hand, die er Diederich reichte, fühlte sich überraschend zartfleischig an. Seine blauen Augen drangen warm in Diederich ein und er sagte, »Ihr Vater war ein guter Bürger. Junger Mann, werden Sie auch einer. Haben Sie immer Achtung vor den Rechten Ihrer Mitmenschen. Das gebietet Ihnen Ihre eigene Menschenwürde. Ich hoffe, wir werden hier in unserer Stadt noch zusammen für das Gemeinwohl arbeiten. Sie werden jetzt wohl fertig studieren?« Diederich konnte kaum das Ja herausbringen, so sehr verstörte ihn die Ehrfurcht. Der alte Buck fragte in leichterem Ton, »Hat mein Jüngster Sie in Berlin schon aufgesucht? Nein?« »Oh, das soll er tun. Er studiert jetzt auch dort, wird aber wohl bald sein Jahr abdienen. Haben Sie das schon hinter sich?« »Nein.« Und Diederich ward sehr rot. Er stammelte Entschuldigungen. Es sei ihm bisher ganz unmöglich gewesen, das Studium zu unterbrechen, aber der alte Buck zuckte die Achseln, als sei der Gegenstand unerheblich. Durch das Testament des Vaters war Diederich neben dem alten Buchhalter Södbier zum Vormund seiner beiden Schwestern bestimmt. Södbier belehrte ihn, dass ein Kapital von 70.000 Mark da sei, das als Mitgift der Mädchen dienen solle. Nicht einmal die Zinsen durften angegriffen werden. Der Reingewinn aus der Fabrik hatte in den letzten Jahren durchschnittlich 9.000 Mark betragen. »Mehr nicht?«, fragte Diederich. Södbier sah ihn an, zuerst entsetzt, dann vorwurfsvoll. Wenn der junge Mann sich vorstellen könnte, wie sein seliger Vater und Södbier das Geschäft heraufgearbeitet hätten, gewiss war es ja noch ausdehnungsfähig. »Na, ist gut«, sagte Diederich. Er sah, dass hier vieles geändert werden müsse. Von einem Viertel von 9.000 Mark sollte er leben? Diese Zumutung des Verstorbenen empörte ihn. Als seine Mutter behauptete, der Selige habe auf dem Sterbebette die Zuversicht geäußert, in seinem Sohn Diederich werde er fortleben und Diederich werde sich niemals verheiraten, um immer für die Seinen zu sorgen, da brach Diederich aus. »Vater war nicht so krankhaft sentimental wie du«, schrie er. »Und er log auch nicht.« Frau Hässling glaubte, den Seligen zu hören und duckte sich. Dies benutzte Diederich, um seinen Monatswechsel um 50 Mark erhöhen zu lassen. »Zunächst«, sagte er rauh, »hab ich mein Jahr abzudienen. Das kostet, was es kostet. Mit euren kleinlichen Geldgeschichten könnt ihr mir später kommen.« Er bestand sogar darauf, in Berlin einzutreten. Der Tod des Vaters hatte ihm wilde Freiheitsgefühle gegeben. Nachts freilich träumte er, der alte Herr trete aus dem Kontor mit dem ergrauten Gesicht, das er als Leiche gehabt hatte, und schwitzend erwachte Diederich. Er reiste, versehen mit dem Segen der Mutter. Gottlieb Hornung und ihre gemeinsame Rosa konnte er fortan nicht brauchen und zog um. Den Neuteutonen zeigte er in angemessener Form seine veränderten Lebensumstände an. Die Burschenherrlichkeit war vorüber. Der Abschiedskommers, Trauersalamander wurden gerieben, die für Diederichs alten Herrn bestimmt waren, aber die auch ihm und seiner schönsten Blütezeit gelten konnten. Vor lauter Hingabe gelangte er unter den Tisch, wie am Abend seiner Aufnahme als Konkneipant, und war nun alter Herr. Arg verkatert stand er tags darauf inmitten anderer junger Leute, die alle wie er selbst ganz nackt ausgezogen waren, vor dem Stabsarzt. Dieser Herr sah angewidert über all das männliche Fleisch hin, das ihm unterbreitet war, an Diederichs Bauch aber ward sein Blick höhnisch. Sofort grinsten alle ringsrum und Diederich blieb nichts übrig, als auch seinerseits die Augen auf seinen Bauch zu senken, der errötet war. Der Stabsarzt hatte seinen vollen Ernst zurück. Einem, der nicht so scharf hörte, wie es Vorschrift war, erging es schlecht, denn man kannte die Simulanten. Ein anderer, der noch dazu Levisohn hieß, bekam die Lehre. »Wenn Sie mich wieder mal hier belästigen, dann waschen Sie sich wenigstens.« Bei Diederich hieß es, »Ihnen wollen wir das Fett schon wegkurieren, 4 Wochen Dienst, und ich garantiere Ihnen, dass Sie aussehen wie ein Christenmensch.« Damit war er genommen. Die Ausgemusterten fuhren so schnell in ihre Kleider, als brennte die Kaserne. Die für tauglich Befundenen sahen einander prüfend von der Seite an und entfernten sich zaudernd, als erwarteten sie, dass eine schwere Hand sich ihnen auf die Schulter lege. Einer, ein Schauspieler mit einem Gesicht, als sei ihm alles eins, kehrte um, stellte sich nochmals vor den Stabsarzt hin und sagte laut mit sorgfältiger Aussprache: »Ich möchte noch hinzufügen, dass ich homosexuell bin.« Der Stabsarzt wich zurück, er war ganz rot, stimmlos, sagte er. »Solche Schweine können wir allerdings nicht brauchen.« Diederich drückte den künftigen Kameraden seine Entrüstung aus über ein so schamloses Verfahren. Dann sprach er noch den Unteroffizier an, der vorher an der Wand seine Körperlänge gemessen hatte, und beteuerte ihm, dass er froh sei. Trotzdem schrieb er nach Netzig an den praktischen Arzt Dr. Heuteufel, der ihn als Jungen im Hals gepinselt hatte, ob der Doktor ihm nicht bescheinigen wolle, dass er skrofulös und rachitisch sei. Er könne sich doch nicht ruinieren lassen mit der Schinderei. Aber die Antwort lautete, er solle nur nicht kneifen, das Dienen werde ihm trefflich bekommen. So gab Diederich denn sein Zimmer wieder auf und fuhr mit seinem Handkoffer in die Kaserne. Wenn man schon 14 Tage dort wohnen musste, konnte man so lange die Miete sparen. Sofort ging es mit Reckturnen, Springen und anderen atemraubenden Dingen an. Kompanieweise ward man in den Korridoren, die Rayons hießen, abgerichtet. Leutnant von Kullerow trug eine unbeteiligte Hochnäsigkeit zur Schau, die Einjährigen betrachtete er nie anders als mit einem zugekniffenen Auge. Plötzlich schrie er: »Abrichter!« und gab den Unteroffizieren eine Instruktion, worauf er sich verachtungsvoll abwandte. Beim Exerzieren im Kasernenhof, beim Gliederbilden, sich zerstreuen und Platz wechseln, ward weiter nichts beabsichtigt, als die Kerls umherzuhetzen. Ja, Diederich fühlte wohl, dass alles hier, die Behandlung, die geläufigen Ausdrücke, die ganze militärische Tätigkeit, vor allem darauf hin zielte, die persönliche Würde auf ein Mindestmaß herabzusetzen. Und das imponierte ihm. Es gab ihm, so elend er sich befand, und gerade dann eine tiefe Achtung ein und etwas wie selbstmörderische Begeisterung. Prinzip und Ideal war ersichtlich das gleiche wie bei den Neuteutonen, nur ward es grausamer durchgeführt. Die Pausen der Gemütlichkeit, in denen man sich seines Menschentums erinnern durfte, fielen fort. Jäh und unabänderlich sank man zur Laus herab, zum Bestandteil, zum Rohstoff, an dem ein unermesslicher Wille knetete. Wahnsinn und Verderben wäre es gewesen, auch nur im geheimsten Herzen sich aufzulehnen. Höchstens konnte man gegen die eigene Überzeugung sich manchmal drücken. Diederich war beim Laufen gefallen, der Fuß tat ihm weh, nicht, dass er gerade hätte hinken müssen, aber er hinkte und durfte, wie die Kompanie ins Gelände marschierte, zurückbleiben. Um dies zu erreichen, war er zunächst an den Hauptmann selbst herangetreten. »Herr Hauptmann, bitte!« Welche Katastrophe! Er hatte in seiner Ahnungslosigkeit vorwitzig das Wort an eine Macht gerichtet, von der man stumm und auf den Knien des Geistes Befehle entgegenzunehmen hatte, der man sich nur vorführen lassen konnte. Der Hauptmann donnerte, dass die Unteroffiziere zusammenliefen mit Mienen, in denen das Entsetzen vor einer Lästerung stand. Die Folge war, dass Diederich stärker hinkte und einen Tag länger vom Dienst befreit werden musste. Unteroffizier Wanselow, der für die Untat seines Einjährigen verantwortlich war, sagte zu Diederich nur: »Das will ein gebildeter Mensch sein?« Er war es gewohnt, dass alles Unheil von den Einjährigen kam. Wanselow schlief in ihrem Mannschaftszimmer hinter einem Verschlag. Nach dem Lichtlöschen zoteten sie, bis der Unteroffizier empört dazwischen schrie: »Das wollen gebildete Leute sein?« Trotz seiner langen Erfahrung erwartete er immer noch von den Einjährigen mehr Geist und gute Haltung als von den anderen Leuten und war immer neu enttäuscht. In Diederich sah er keineswegs den Schlimmsten. Das Bier, das einer zahlte, entschied nicht allein über Wanselows Meinung. Noch mehr sah Wanselow auf den soldatischen Geist freudiger Unterwerfung, und den hatte Diederich. In der Instruktionsstunde konnte man ihn den anderen als Muster vorhalten. Diederich zeigte sich ganz erfüllt von den militärischen Idealen der Tapferkeit und der Ehrliebe. Was die Abzeichen und die Rangordnung betraf, so schien der Sinn dafür ihm angeboren. Wanselow sagte: »Jetzt bin ich der Herr Kommandierende General.« Und auf der Stelle benahm Dieterich sich, als glaubte er es. Wenn es aber hieß, jetzt bin ich ein Mitglied der königlichen Familie, dann war Dieterichs Verhalten so, dass es dem Unteroffizier ein Lächeln des Größenwahns abnötigte. Im Privatgespräch in der Kantine eröffnete Dieterich seinem Vorgesetzten, dass er vom Soldatenleben begeistert sei. Das Aufgehen im großen Ganzen, sagte er, er wünsche sich nichts auf der Welt als ganz dabei zu bleiben, und er war aufrichtig, was aber nicht hinderte, dass er am Nachmittag bei den Übungen im Gelände keinen anderen Wunsch mehr kannte, als sich in den Graben zu legen und nicht mehr vorhanden zu sein. Die Uniform, die ohne dies aus Rücksichten der Strammheit zu eng geschnitten war, ward nach dem Essen zum Marterwerkzeug. Was half es, dass der Hauptmann bei seinen Kommandos sich unsäglich kühn und kriegerisch auf dem Pferd herumsetzte, wenn man selbst rennend und schnaufend die Suppe unverdaut im Magen schlenkern fühlte? Die sachliche Begeisterung, zu der Dieterich völlig bereit war, musste zurücktreten hinter der persönlichen Not. Der Fuß schmerzte wieder, und Dieterich lauschte auf den Schmerz in der angstvollen, mit Selbstverachtung verbundenen Hoffnung, es möchte schlimmer werden, so schlimm, dass er nicht wieder ins Gelände hinaus musste, dass er vielleicht nicht einmal mehr im Kasernenhof üben konnte und dass man genötigt war, ihn zu entlassen. Es kam dahin, dass er am Sonntag den alten Herrn eines Korpsbruders aufsuchte, der geheimer Sanitätsrat war. Er müsse ihn um seinen Beistand bitten, sagte Dieterich rot vor Scham. Er sei begeistert für die Armee, für das große Ganze und wäre am liebsten ganz dageblieben. Man sei da in einem großartigen Betrieb, ein Teil der Macht sozusagen, und wisse immer, was man zu tun habe. Das sei ein herrliches Gefühl, aber der Fuß tue nun einmal weh. Man darf es doch nicht so weit kommen lassen, dass er unbrauchbar wird. Schließlich habe ich Mutter und Geschwister zu ernähren. Der Geheimrat untersuchte ihn. Neuteutonia sei's Panier, sagte er. Ich kenne zufällig ihren Oberstabsarzt. Hiervon war Dieterich durch seinen Chorbruder unterrichtet. Er empfahl sich, voll banger Hoffnung. Die Hoffnung bewirkte, dass er am nächsten Morgen kaum noch auftreten konnte. Er meldete sich krank. »Wer sind Sie? Was belästigen Sie mich?« Und der Stabsarzt maß ihn. »Sie sehen aus wie das Leben. Ihr Bauch ist auch schon kleiner.« Aber Dieterich stand stramm und blieb krank. Der Vorgesetzte musste sich zu einer Untersuchung herbeilassen. Als er den Fuß zu Gesicht bekam, erklärte er, wenn er sich nicht eine Zigarette anzünde, werde ihm unwohl werden. Trotzdem war nichts zu finden an dem Fuß. Der Stabsarzt stieß entrüstet vom Stuhl. »Macht Dienst, Schluss, abtreten!« Und Dieterich war erledigt. Mitten im Exerzieren aber schrie er plötzlich »Au!« und fiel um. Er ward ins Revier gebracht, den Aufenthalt der Leichterkrankten, wo es nach Volk roch und nichts zu essen gab, denn die Selbstbeköstigung, die dem Einjährigen zustand, war hier nur schwer zu bewerkstelligen, und von den Rationen der anderen bekam er nichts. Vor Hunger meldete er sich gesund, abgeschnitten von menschlichem Schutz, von allen sittlichen Rechten der bürgerlichen Welt, trug er sein düsteres Geschick. Eines Morgens aber, als alle Hoffnung schon dahin war, holte man ihn vom Exerzieren weg auf das Zimmer des Oberstabsarztes. Dieser hohe Vorgesetzte wünschte ihn zu untersuchen. Er hatte einen verlegen menschlichen Ton und schlug dann wieder in militärische Schroffheit um, die gleichfalls nicht unbefangen wirkte. Auch er schien nichts Rechtes zu finden, das Ergebnis seines Eingreifens aber klang trotzdem anders. Dieterich sollte nur vorläufig weiter Dienst machen, das Weitere werde sich schon ergeben, bei dem Fuß. Einige Tage später trat ein Reviergehilfe an Dieterich heran und fertigte auf geschwärztem Papier einen Abdruck des verhängnisvollen Fußes. Dieterich war genötigt, im Revierzimmer zu warten. Der Stabsarzt ging eben umher und nahm Gelegenheit, ihm seine volle Verachtung auszudrücken. »Nicht mal Plattfuß, stinkt vor Faulheit!« Da aber ward die Tür aufgestoßen und der Oberstabsarzt, die Mütze auf dem Kopf, hielt seinen Einzug. Sein Schritt war fester und zielbewusster als sonst, er sah nicht rechts noch links, wortlos stellte er sich vor seinem Untergebenen auf, den Blick finster und streng auf dessen Mütze. Der Stabsarzt stutzte, er musste sich in eine Lage finden, die ersichtlich die gewohnte Kollegialität nicht mehr zuließ. Nun hatte er sie erfasst, nahm die Mütze herunter und stand stramm. Darauf zeigte der Vorgesetzte ihm das Papier mit dem Fuß, sprach leise und mit einer Betonung, die ihm befahl, etwas zu sehen, was nicht da war. Der Stabsarzt blinzelte abwechselnd den Vorgesetzten, Diederich und das Papier an, dann zog er die Absätze zusammen. Er hatte das Befohlene gesehen. Als der Oberstabsarzt fort war, näherte der Stabsarzt sich Diederich. Höflich mit einem leisen Lächeln des Einverständnisses sagte er, der Fall war natürlich von Anfang an klar, man musste nur der Leute wegen, Sie verstehen, die Disziplin. Diederich bekundete durch Strammstehen, dass er alles verstehe. Aber, wiederholte der Stabsarzt, ich habe natürlich gewusst, wie Ihr Fall lag. Diederich dachte, wenn du es nicht gewusst hast, jetzt weißt du es. Laut sagte er, gestatte mir gehorsamst zu fragen, Herr Stabsarzt, ich werde doch weiter dienen dürfen? Dafür kann ich Ihnen nicht garantieren, sagte der Stabsarzt und machte kehrt. Vom schweren Dienst war Diederich fortan befreit, das Gelände sah ihn nicht mehr, umso williger und freudiger war sein Verhalten in der Kaserne. Wenn des Abends beim Appell der Hauptmann, die Zigarre im Munde und leicht angetrunken aus dem Casino kam, um für Stiefel, die nicht geschmiert, sondern gewichst waren, Mittelarrest zu verhängen, an Diederich fand er nichts auszusetzen. Umso unerbittlicher übte er seine gerechte Strenge an einem Einjährigen, der nun schon im dritten Monat strafweise im Mannschaftszimmer schlafen musste, weil er einst während der ersten 14 Tage nicht dort, sondern zu Hause geschlafen hatte. Er hatte damals 40 Grad Fieber gehabt und wäre, wenn er seine Pflicht getan hätte, vielleicht gestorben. Dann wäre er eben gestorben. Der Hauptmann hatte, so oft er diesen Einjährigen ansah, ein Gesicht voll stolzer Genugtuung. Diederich da hinten, klein und unversehrt, dachte, siehst du wohl, die Neuteutonia und ein geheimer Sanitätsrat sind mehr wert als 40 Grad Fieber. Was Diederich betraf, so waren die amtlichen Formalitäten eines Tages glücklich erfüllt und der Unteroffizier Wanselow verkündete ihm seine Entlassung. Diederich hatte sofort die Augen voll Tränen. Er drückte Wanselow warm die Hand. »Gerade mir muss das passieren, und ich hatte doch«, er schluchzte, »so viel Freudigkeit.« Und dann war er draußen. 4 Wochen lang blieb er zu Hause und büffelte. Wenn er zum Essen ging, sah er sich um, ob ein Bekannter ihn bemerkte. Endlich musste er sich den Neuteutonen wohl zeigen. Er trat herausfordernd auf. Ja, wer von euch noch nicht dabei war, hat keine Ahnung. Ich sage euch, da sieht man die Welt von einem anderen Standpunkt. Ich wäre überhaupt dabei geblieben. Meine Vorgesetzten rieten es mir, ich sei hervorragend qualifiziert. Ne? Und da... Er starrte schmerzlich vor sich hin. »Das Unglück mit dem Gaul, das kommt davon, wenn man ein zu guter Soldat ist. Der Hauptmann lässt einen in seinem Dogcart fahren, damit der Gaul mal bewegt wird. Und da ist das Unglück passiert. Natürlich habe ich den Fuß nicht geschont und zu früh wieder Dienst gemacht. Die Sache verschlimmerte sich erheblich. Der Stabsarzt gab mir anheim, für jede Eventualität meine Angehörigen zu benachrichtigen.« Dies sagte er knapp und männlich. »Da hättet ihr nun den Hauptmann sehen sollen. Täglich kam er, selbst nach den größten Märschen, mit bestaubter Uniform, wie er war. Sowas gibt es auch nur beim Militär. Wir sind in den bösen Tagen wahre Kameraden geworden. Hier, die Zigarre, ist noch von ihm. Und als er mir dann eingestehen musste, der Stabsarzt wolle mich fortschicken, ich kann euch versichern, das war einer der Augenblicke im Leben, die man nicht vergisst. Der Hauptmann und ich, wir kriegten beide gleichzeitig feuchte Augen. Alle waren erschüttert. Diederich sah tapfer um sich. Na, jetzt soll man sich also wieder in das bürgerliche Leben hineinfinden. Prost!« Er büffelte weiter und am Sonnabend kneipte er mit den Neuteutonen. Auch Wiebel erschien wieder. Er war Assessor auf dem Wege zum Staatsanwalt und sprach nur noch von subversiven Tendenzen, Vaterlandsfeinden und auch vom christlich-sozialen Gedanken. Er erklärte den Füchsen, es sei an der Zeit, sich mit Politik zu beschäftigen. Er wisse wohl, dass es nicht für vornehm gelte, aber die Gegner zwängen einen dazu. Hochfeudale Herren, wie sein Freund, der Assessor von Barnim, seien in der Bewegung. Herr von Barnim werde demnächst den Neuteutonen die Ehre geben. Er kam und er gewann alle Herzen, denn er benahm sich wie gleich zu gleich. Er hatte dunkles, glatt gescheiteltes Haar, das Wesen eines pflichteifrigen Beamten, sprach sachlich, aber am Schluss seines Vortrages bekam er Schwärmeraugen und verabschiedete sich rasch mit warmem Händedrücken. Die Neuteutonen stimmten nach seinem Besuch alle darin überein, dass der jüdische Liberalismus die Vorfrucht der Sozialdemokratie sei und dass die christlichen Deutschen sich um den Hofprediger Stöcker zu scharen hätten. Diederich verband wie die anderen mit dem Wort Vorfrucht keinen deutlichen Sinn und verstand unter Sozialdemokratie nur eine allgemeine Teilerei. Das genügte ihm auch, aber Herr von Barnim hatte jeden, der nähere Aufklärung wünschte, zu sich eingeladen, und Diederich würde es sich nicht verziehen haben, wenn er eine so schmeichelhafte Gelegenheit versäumt hätte. In seiner kalten, altmodischen Junggesellenwohnung hielt Herr von Barnim ihm ein Privatissimum. Sein politisches Ziel war eine ständische Volksvertretung wie im glücklichen Mittelalter. Ritter, Geistliche, gewerbetreibende Handwerker. Das Handwerk musste, der Kaiser hatte es mit Recht gefordert, wieder auf die Höhe kommen wie vor dem Dreißigjährigen Krieg. Die Innungen hatten Gottesfurcht und Sittlichkeit zu pflegen. Diederich äußerte sein wärmstes Einverständnis. Es entsprach seinen Trieben als eingetragenes Mitglied eines Standes, einer Berufsklasse, nicht persönlich, sondern korporativ im Leben Fuß zu fassen. Er sah sich schon als Abgeordneter der Papierbranche. Die jüdischen Mitbürger freilich schloss Herr von Barnim von seiner Ordnung der Dinge aus, waren sie doch das Prinzip der Unordnung und Auflösung, des Durcheinanderwerfens, der Respektlosigkeit, das Prinzip des Bösen selbst. Sein frommes Gesicht zog sich zusammen vom Hass, und Diederich fühlte ihn mit. »Schließlich«, meinte er, »haben wir doch die Gewalt und können sie hinauswerfen. Das deutsche Heer, das ist es eben«, stieß Herr von Barnim aus, der durch das Zimmer lief. »Haben wir darum den ruhmreichen Krieg geführt, dass mein väterliches Gut an einen Herrn Frankfurter verkauft wird?« Während Diederich noch erschüttert schwieg, klingelte es, und Herr von Barnim sagte, »Es ist mein Barbier, den will ich mir auch mal vornehmen.« Er bemerkte Diederichs Enttäuschung und setzte hinzu, »Natürlich rede ich mit solch einem Mann anders, aber jeder von uns muss an seinem Teil der Sozialdemokratie Abbruch tun und die kleinen Leute in das Lager unseres christlichen Kaisers hinüberziehen. Tun auch Sie das Ihre.« Damit war Diederich entlassen. Er hörte den Barbier noch sagen, »Schon wieder ein alter Kunde, Herr Assessor, der zu Liebling hinübergeht, bloß weil Liebling jetzt Marmor hat.« Wiebel sagte, als Diederich ihm berichtete, »Das ist alles schön und gut, und ich habe eine ganz besondere Verehrung für die ideale Gesinnung meines Freundes von Barnim, aber auf die Dauer kommen wir damit nicht mehr weiter. Sehen Sie mal, auch Stöcker hat im Eispalast seine verdammten Erfahrungen gemacht mit der Demokratie, ob sie sich nun christlich nennt oder unchristlich. Die Dinge sind zu weit gediehen, heute heißt es bloß noch losschlagen, solange wir die Macht haben.« Und Diederich stimmte erleichtert bei. Herumgehen und Christen werben war ihm gleich ein wenig peinlich erschienen. »Die Sozialdemokratie nehme ich auf mich«, hat der Kaiser gesagt. Wiebels Augen drohten katerhaft. »Nun, was wollen Sie mehr? Das Militär ist darüber instruiert, es könne vorkommen, dass es auf die lieben Verwandten schießen muss. Also, ich kann Ihnen mitteilen, mein Lieber, wir stehen am Vorabend großer Ereignisse.« Da Diederich erregte Neugier zeigte, »Was ich durch meinen Vetter von Klapke«, Wiebel machte eine Pause, Diederich zog die Absätze zusammen, »in Erfahrung gebracht habe, ist noch nicht für die Öffentlichkeit reif. Ich will nur bemerken, dass der gestrige Ausspruch seiner Majestät, die Nörgler möchten gefälligst den deutschen Staub von ihren Pantoffeln schütteln, eine verteufelt ernstzunehmende Warnung war.« »Tatsächlich? Sie glauben«, sagte Diederich, »dann ist mein Pech wirklich skandalös, dass ich gerade jetzt aus dem Dienst seiner Majestät scheiden musste. Ich darf sagen, dass ich gegen den inneren Feind meine volle Pflicht getan haben würde. Auf die Armee, so viel ich weiß, kann der Kaiser sich verlassen.« Er war in diesen nasskalten Februartagen des Jahres 1892 viel auf der Straße in der Erwartung großer Ereignisse. Unter den Linden hatte sich etwas verändert, man sah noch nicht was. Berittene Schutzleute hielten an den Mündungen der Straßen und warteten auch. Die Passanten zeigten einander das Aufgebot der Macht. Die Arbeitslosen! Man blieb stehen, um sie ankommen zu sehen. Sie kamen von Norden her, in kleinen Abteilungen und im langsamen Marschschritt. Unter den Linden zögerten sie wie verwirrt, berieten sich mit Blicken und lenkten nach dem Schloss ein. Dort standen sie stumm, die Hände in den Taschen, ließen sich von den Rädern der Wagen mit Schlamm bespritzen und zogen die Schultern hoch unter dem Regen, der auf ihre

Aber schon standen sie wieder, und die Welt schien versunken zwischen diesen breiten, hohlen Gesichtern, die fahler Abend beschien, und der starren Mauer dort hinten, auf der es dunkelte. »Ich begreife nicht«, sagte Diederich, »dass die Polizei nicht energischer vorgeht. Das ist doch eine unbotmäßige Bande.« »Lassen Sie's gut sein«, erwiderte Wiebel. »Die Schutzleute sind genau instruiert. Die Herren da oben haben ihre wohlüberlegten Absichten, das können Sie mir glauben. Es ist nämlich gar nicht immer zu wünschen, dass derartige Fäulniserscheinungen am Staatskörper gleich anfangs unterdrückt werden. Man lässt sie ausreifen, dann macht man ganze Arbeit.« Die Reife, die Wiebel meinte, kam täglich näher, am 26. schien sie da. Die Demonstrationen der Arbeitslosen sahen zielbewusster aus. In eine der nördlichen Straßen zurückgetrieben, quollen sie aus der nächsten, bevor man ihnen den Weg abschneiden konnte, verstärkt wieder hervor. Unter den Linden vereinigten sich ihre Züge, rannen, so oft sie getrennt wurden, wieder zusammen, erreichten das Schloss, wichen zurück und erreichten es noch einmal, stumm und unaufhaltsam wie übergetretenes Wasser. Der Wagenverkehr stockte, die Fußgänger stauten sich, mit hineingezogen in die langsame Überschwemmung, worin der Platz ertrank, in dies trübe und missfarbene Meer der Armen, das zäh dahinrollte, dumpfe Laute heraufwälzte und wie Mäste untergegangener Schiffe die Stangen mit den Bannern hinaufstreckte. »Brot! Arbeit!« Ein deutlicheres Grollen ausbrechend aus der Tiefe, jetzt drüben, jetzt hier. »Brot! Arbeit!« anschwellend über der Menge hinrollend, wie aus einer Gewitterwolke. »Brot! Arbeit!« Eine Attacke der Berittenen, ein Aufschäumen, Zurückfließen und Weiberstimmen im Lärm schrill, gleich Signalen. »Brot! Arbeit!« Man wird überrannt. Vom Friedrichdenkmal fegt es die Neugierigen herunter. Auch sie haben aufgerissene Münder. Aus kleinen Beamten, denen der Weg ins Amt versperrt ist, fliegt Staub auf, als würden sie geklopft. Ein verzerrtes Gesicht, das Diederich nicht erkennt, schreit ihm zu: »Es kommt anders, jetzt geht es gegen die Juden!« und ist untergegangen, bevor ihm einfällt, es war Herr von Barnim. Er will ihm nach, wird in einem großen Schub weit hinübergeworfen bis vor das Fenster eines Cafés, hört das Klirren der eingedrückten Scheibe, einen Arbeiter, der schreit: »Da haben sie mich neulich rausgesetzt vor meine 30 Pfennige, weil ich keinen Zylinderhut hatte«, und dringt mit ein durch das Fenster, zwischen die umgeworfenen Tische, auf den Boden, wo man über Scherben fällt, einander die Bäuche einstößt und laut zetert: »Niemand mehr rein, wir kriegen keine Luft«, aber immer mehr steigen ein. »Die Polizei drängelt!« Und die Mitte der Straße sieht man freiliegen, gesäubert, wie für einen Triumphzug. Da sagt jemand: »Das ist doch Wilhelm!« Und Diederich war wieder draußen. Niemand wusste, wie es kam, dass man auf einmal marschieren konnte, in gedrängter Masse auf der ganzen Breite der Straße und zu beiden Seiten bis an die Flanken des Pferdes, worauf der Kaiser saß. Er selbst. Man sah ihn an und ging mit. Knäuel von Schreienden wurden aufgelöst und mitgerissen. Alle sahen ihn an. Dunkles Geschiebe, ohne Form, planlos, grenzenlos und hell darüber ein junger Herr im Helm, der Kaiser. Sie sahen, sie hatten ihn heruntergeholt aus dem Schloss. Sie hatten »Brot, Arbeit« geschrien, bis er gekommen war. Nichts hatte sich geändert, als dass er da war. Und schon marschierten sie, als gehe es auf das Tempelhofer Feld. Seitwärts, wo die Reihen dünner waren, sagten bürgerlich Gekleidete zueinander: »Na, Gott sei Dank, er weiß, was er will.« »Was will er denn?« »Der Bande zeigen, wer die Macht hat. Im Guten hat er es mit ihnen versucht. Er ist sogar zu weit gegangen in den Erlassen vor 2 Jahren. Sie sind frech geworden.« »Angst kennt er nicht, das muss man sagen, Kinder. Dies ist ein historischer Moment.« Diederich hörte es und erschauderte. Der alte Herr, der gesprochen hatte, wandte sich auch an ihn. Er hatte weiße Bartkoteletts und das eiserne Kreuz. »Junger Mann«, sagte er, »was unser herrlicher junger Kaiser da macht, das werden die Kinder mal aus den Schulbüchern lernen. Passen Sie auf!« Viele hatten gehobene Brüste und feierliche Mienen. Die Herren, die dem Kaiser folgten, blickten mit äußerster Entschlossenheit darein.
Ihre Pferde aber lenkten sie durch das Volk, als seien alle Leute zum Statieren bei einer allerhöchsten Aufführung befohlen und manchmal

0: schielten sie seitwärts nach dem Eindruck im Publikum. Er selbst, der Kaiser, sah nur sich und seine Leistung. Tiefer Ernst versteinerte seine Züge, sein Auge blitzte hin über die Tausende der von ihm Gebannten. Er maß sich mit ihnen, der von Gott gesetzte Herr, mit den empörerischen Knechten. Allein und ungeschützt hatte er sich mitten unter sie gewagt, stark nur durch seine Sendung. Sie konnten sich an ihm vergreifen, wenn es im Plan des Höchsten lag. Er brachte seiner heiligen Sache sich selbst zum Opfer. War Gott mit ihm, dann sollten sie es sehen, dann bewahrten sie für immer das Gepräge seiner Tat und die Erinnerung an ihre Ohnmacht. Ein junger Mensch mit einem Künstlerhut ging neben Dieterich, er sagte, »Kennen wir. Napoleon in Moskau, sich solo unter die Bevölkerung mischend.« »Das ist doch großartig«, behauptete Dieterich, und die Stimme versagte ihm. Der andere zuckte die Achseln. »Theater, und nicht mal gut.« Dieterich sah ihn an, er versuchte zu blitzen wie der Kaiser. »Sie sind wohl auch so einer.« Er hätte nicht sagen können, was für einer. Er fühlte nur, dass er hier zum ersten Mal im Leben die gute Sache zu vertreten habe, gegen feindliche Bemängelungen. Trotz seiner Aufregung sah er sich noch die Schultern des Menschen an, sie waren nicht breit. Auch äußerte die Umgebung sich missbilligend. Da ging Dieterich vor. Mit seinem Bauch drängte er den Feind gegen die Mauer und schlug auf den Künstlerhut ein. Andere knufften mit, der Hut lag schon am Boden und bald auch der Mensch. Im Weitergehen bemerkte Dieterich zu seinen Mitkämpfern, »Der hat sicher nicht gedient, Schmisse hat er auch keine.« Der alte Herr mit Bartkotletts und eisernem Kreuz war auch wieder da, er drückte Dieterich die Hand. »Brav, junger Mann, brav!« »Soll man da nicht wütend werden?« erklärte Dieterich noch keuchend, »wenn der Mensch uns den historischen Moment verekeln will.« »Sie haben gedient?« fragte der alte Herr. »Ich wäre am liebsten ganz dabei geblieben«, sagte Dieterich. »Na ja, Sedan ist nicht alle Tage.« Der alte Herr betupfte sein eisernes Kreuz. »Das waren wir.« Dieterich reckte sich, er zeigte auf das bezwungene Volk und den Kaiser. »Das ist doch gerade so gut wie Sedan.« »Na ja«, sagte der alte Herr. »Gestatten Sie mal, sehr geehrter Herr«, rief jemand und schwenkte sein Notizbuch. »Wir müssen das bringen, Stimmungsbild, verstehen Sie? Sie haben wohl einen Genossen verwalkt?« »Kleinigkeit«, Dieterich keuchte noch immer, »meinetwegen könnte es jetzt gleich losgehen gegen den inneren Feind. Unseren Kaiser haben wir mit.« »Fein«, sagte der Reporter und schrieb, »in der wildbewegten Menge hört man Leute aller Stände der treuesten Anhänglichkeit und dem unerschütterlichen Vertrauen zu der allerhöchsten Person Ausdruck geben.« »Hurra«, schrie Dieterich, denn alle schrien es. Und inmitten eines mächtigen Stoßes von Menschen, der schrie, gelangte er jäh bis unter das Brandenburger Tor. Zwei Schritte von ihm ritt der Kaiser hindurch. Dieterich konnte ihm ins Gesicht sehen, in den steinernen Ernst und das Blitzen, aber ihm verschwamm es vor den Augen, so sehr schrie er. Ein Rausch, höher und herrlicher als der, den das Bier vermittelt, hob ihn auf die Fußspitzen, trug ihn durch die Luft, er schwenkte den Hut hoch über allen Köpfen in einer Sphäre der begeisterten Raserei durch einen Himmel, wo unsere äußersten Gefühle kreisen. Auf dem Pferd, dort unter dem Tor der siegreichen Einmärsche und mit Zügen, steinern und blitzend, ritt die Macht, die über uns hingeht und deren Hufe wir küssen, die über Hunger, Trotz und Hohn hingeht, gegen die wir nichts können, weil wir alle sie lieben, die wir im Blut haben, weil wir die Unterwerfung darin haben. Ein Atom sind wir von ihr, ein verschwindendes Molekül von etwas, das sie ausgespuckt hat. Jeder Einzelne ein Nichts, steigen wir in gegliederten Massen als Neuteutonen, als Militär, Beamtentum, Kirche und Wissenschaft, als Wirtschaftsorganisationen und Machtverbände, kegelförmig hinan bis dort oben, wo sie selbst steht, steinern und blitzend, leben in ihr, haben Teil an ihr, unerbittlich gegen die, die ihr ferner sind und triumphierend, noch wenn sie uns zerschmettert, denn so rechtfertigt sie unsere Liebe. Einer der Schutzleute, deren Kette das Tor absperrte, stieß Dieterich vor die Brust, dass ihm der Atem ausblieb. Er aber hatte die Augen so voll Siegestaumel, als reite er selbst über alle diese Elenden hinweg, die gebändigt ihren Hunger verschluckten. Ihm nach, dem Kaiser nach. Alle fühlten wie Dieterich. Eine Schutzmannskette war zu schwach gegen so viel Gefühl, man durchbrach sie. Drüben stand eine zweite, man musste abbiegen, auf Umwegen den Tiergarten erreichen, einen Durchschlupf finden. Wenige fanden ihn. Dieterich war allein, als er auf den Reitweg hinausstürzte, dem Kaiser entgegen, der auch allein war. Ein Mensch im gefährlichsten Zustand des Fanatismus, beschmutzt, zerrissen, mit Augen wie ein Wilder. Der Kaiser vom Pferd herunter blitzte ihn an, er durchbohrte ihn. Dieterich riss den Hut ab, sein Mund stand weit offen, aber der Schrei kam nicht. Da er zu plötzlich anhielt, glitt er aus und setzte sich mit Wucht in einen Tümpel, die Beine in der Luft, umspritzt von Schmutzwasser. Da lachte der Kaiser. Der Mensch war ein Monarchist, ein treuer Untertan. Der Kaiser wandte sich nach seinen Begleitern um, schlug sich auf den Schenkel und lachte. Dieterich aus seinem Tümpel sah ihm nach, den Mund noch offen.
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0: Kapitel 2, Teil 1. Er reinigte sich notdürftig und kehrte um. Auf einer Bank saß eine Dame. Dieterich ging ungern vorüber, noch dazu starrte sie ihm entgegen. Ganz, dachte er zornig. Da sah er, dass sie ein tief erschrockenes Gesicht hatte, und dann erkannte er Agnes Göppel. »Eben bin ich dem Kaiser begegnet«, sagte er sofort. »Dem Kaiser?« fragte sie, wie aus einer anderen Welt. Er begann unter großen, ungewohnten Gesten herauszujagen, was ihn erstickte. Unser herrlicher junger Kaiser ganz allein, unter rasenden Aufrührern. Ein Café hatten sie demoliert, Dietrich selbst war drin gewesen. Unter den Linden hatte er blutige Kämpfe bestanden für seinen Kaiser. Kanonen sollte man auffahren. »Die Leute hungern wohl«, sagte Agnes schüchtern. »Es sind ja auch Menschen.« »Menschen?« Dieterich rollte die Augen. »Der innere Feind sind sie.« Da er Agnes wieder erschrecken sah, beruhigte er sich etwas. »Wenn es ihnen Vergnügen macht, dass wegen des Packs alle Straßen abgesperrt werden müssen.« Nein, das kam Agnes sehr ungelegen. Sie hatte in der Stadt Besorgungen gehabt, und wie sie zurück nach der Blücherstraße wollte, ging kein Omnibus mehr. Und nirgends kam man durch. Sie war zurückgedrängt worden bis hierher, es war kalt und nass. Ihr Vater würde sich ängstigen. Was sollte sie tun? Dieterich verhieß ihr, er werde es schon machen. Sie gingen zusammen weiter. Er wusste auf einmal nichts mehr zu sagen und wendete den Kopf umher, als suchte er den Weg. Sie waren allein zwischen kahlen Bäumen und nassem alten Laub. Wo waren die männlichen Hochgefühle von vorhin? Dieterich empfand Beklommenheit wie auf seinem letzten Spaziergang mit Agnes, als er von Mahlmann gewarnt, auf einen Omnibus sprang, ausriss und verschwand. Gerade sagte Agnes, »Sie haben sich aber sehr, sehr lange nicht bei uns sehen lassen. Papa hat Ihnen doch geschrieben?« »Sein eigener Vater sei gestorben«, sagte Dieterich betreten. Jetzt musste Agnes zuerst ihr Beileid ausdrücken, dann fragte sie weiter, warum er damals plötzlich fortgeblieben sei, vor 3 Jahren. »Nicht wahr, es sind schon fast 3 Jahre.« Dieterich bekam Festigkeit. Das Verbindungsleben habe ihn völlig in Anspruch genommen. Dort herrsche nämlich eine verdammt strenge Zucht. Und dann habe ich meiner Wehrpflicht genügt. »Oh«, Agnes sah ihn an, »was aus Ihnen alles geworden ist?« »Und jetzt sind Sie wohl schon Doktor. Das soll jetzt kommen. Sie haben sich fast gar nicht verändert.« Er sah unzufrieden geradeaus. Seine Schmisse, seine stattliche Breite, alle seine wohlerworbene Männlichkeit, für sie war das nichts, sie bemerkte es gar nicht. »Aber Sie«, sagte er plump, in ihr blasses, so schmales Gesicht stieg eine ganz dünne Röte bis auf den Sattel der kleinen eingedrückten Nase mit den Sommersprossen. »Ja, mir geht es manchmal nicht gut, aber es wird schon wieder besser werden.« Diederich bereute. Ich meinte doch natürlich, dass sie noch hübscher geworden sind, und er betrachtete ihr rotes Haar, das unter dem Hut hervorquoll, noch dicker als früher, weil ihr Gesicht zu klein geworden war. Dabei erinnerte er sich seiner Demütigungen von damals und wie anders die Dinge jetzt lagen. Herausfordernd sagte er, »Wie geht es denn, Mahlmann?« Agnes bekam eine wegwerfende Miene. »Denken Sie an den noch?« »Wenn ich den mal wieder sähe, wäre es mir gleich.« »So? Aber er hat ein Patentbüro und könnte ganz gut heiraten.«
2: »Wenn schon.«
0: »Früher interessierten Sie sich doch für ihn.«
2: »Woraus schließen Sie das?«
0: »Er schenkte Ihnen immer etwas.«
2: »Ich hätte es lieber nicht angenommen. Aber dann...« Sie sah auf den Weg, auf das nasse Laub vom Vorjahr. »Dann hätte ich auch Ihre Geschenke nicht annehmen dürfen.«
0: Darauf schwieg sie erschrocken. Diederich fühlte, dass etwas Schweres geschehen war und schwieg auch. »Das war doch nicht der Rede wert«, stieß er endlich heraus, »ein paar Blumen.« Und mit wiedergekehrter Entrüstung, »Mahlmann hat Ihnen sogar ein Armband geschenkt.«
2: »Ich trage es niemals«, sagte Agnes. Er hatte auf einmal Herzklopfen. Er brachte hervor,
0: »Und wenn es von mir gewesen wäre?«
2: Stille. Er hielt den Atem an, ganz leise kam es von ihr her, »Dann ja.« Darauf gingen sie plötzlich rascher und ohne mehr zu sprechen. Sie kamen vor das Brandenburger Tor, sahen die Linden bedrohlich von Polizei erfüllt, eilten vorbei und bogen in die Dorotheenstraße. Hier war es wenig belebt, Diederich verlangsamte den Schritt, er fing an zu lachen.
0: »Das ist eigentlich hochkomisch. Was Mahlmann ihnen nämlich schenkte, war mit meinem Geld bezahlt. Er nahm mir ja alles ab. Ich war noch ein ganz grüner Junge.«
2: Sie blieb stehen.
0: »Oh!« Und sie sah ihn an, ihre goldbraunen Augen zitterten.
2: »Das ist schrecklich. Können Sie mir das verzeihen?«
0: Er lächelte überlegen. Das seien alte Geschichten, Jugendtorheiten.
2: »Nein, nein«, sagte sie verstört. Die Hauptsache, meinte er, sei jetzt, wie sie nach Hause komme.
0: Hier ging es schon wieder nicht weiter. Omnibusse waren auch nicht zu sehen. »Es tut mir leid, aber Sie werden sich meine Gesellschaft noch länger gefallen lassen müssen. Übrigens wohne ich gleich hier, Sie können mit hinaufkommen, da wären Sie wenigstens im Trocknen. Aber natürlich, eine junge Dame darf das nicht.«
2: Sie hatte noch immer diesen flehenden Blick. »Sie sind so gut«, sagte sie, stärker atmend. »Sie sind so edel.« Und da sie schon das Haus betraten, »zu Ihnen kann ich doch Vertrauen haben.«
0: »Ich weiß, was ich der Ehre meiner Korporation schulde«, erklärte Diederich. Sie mussten an der Küche vorbei, aber es war niemand darin. »Legen Sie doch so lange ab«, sagte Diederich gnädig. Er stand da, ohne Agnes anzusehen, und trat, während sie den Hut abnahm, von einem Fuß auf den anderen. »Ich muss die Wirtin suchen, damit sie Tee macht.« Er wandte sich schon nach der Tür, zuckte aber zurück. Agnes hatte seine Hand ergriffen und küsste sie.
2: »Aber Fräulein Agnes«, murmelte er furchtbar erschrocken und legte ihr wie tröstend den Arm um die Schulter, da sank sie gegen seine. Er drückte seinen Mund in ihr Haar, ziemlich tief, weil er sich dazu verpflichtet fühlte. Unter seinem Druck bebte und flog ihr Körper, als würde er geschlagen. Er fühlte sich in der dünnen Bluse lau und feucht an. Diederich ward es heiß, er küsste Agnes auf den Hals und plötzlich kam ihr Gesicht auf ihn zu, mit offenem Mund, halb geschlossenen Augen und mit einem Ausdruck, den er nie gesehen hatte und der ihm schwindlig machte.
0: »Agnes, Agnes, ich liebe dich«, sagte er wie aus tiefer Not. Sie antwortete nicht, aus ihrem offenen Mund kamen kleine warme Atemstöße und er fühlte sie fallen. Er trug sie, die zu zerfließen schien. Dann saß sie auf dem Divan und weinte.
2: »Sei mir nicht bös, Agnes«, bat Diederich. Sie sah ihn an mit ihren nassen Augen. »Ich weine doch vor Glück«, sagte sie. »Ich habe so lange auf dich gewartet.«
0: »Warum?«, fragte sie, da er ihre Bluse schließen wollte.
2: »Warum deckst du es schon zu? Findest du es schon nicht mehr schön?«
0: Er verwehrte sich. »Ich bin mir der übernommenen Verantwortung vollkommen bewusst.«
2: »Verantwortung«, sagte Agnes, »wer hat die? Ich habe dich 3 Jahre lang geliebt, du wusstest es ja nicht. Es war wohl das Schicksal.« Dieterich die Hände in den Taschen bedachte, dass dies das Schicksal der leichtsinnigen Mädchen sei, andererseits empfand er das Bedürfnis, sich ihre Versicherungen wiederholen zu lassen. »Also wirklich nur mich hast du geliebt?« »Ich sah, dass du mir nicht glaubtest. Es war schrecklich, als ich merkte, du kamst nicht mehr, und es war aus. Es war ganz schrecklich. Ich wollte dir schreiben, ich wollte zu dir gehen.« Jedes Mal verlor ich den Mut, weil du mich doch nicht mehr mochtest. Ich kam so herunter, dass Papa eine Reise mit mir machen musste.
0: »Wohin denn?« fragte Dieterich, aber Agnes antwortete nicht, sie zog ihn wieder an sich.
2: »Sei lieb mit mir, ich hab nur dich.«
0: Dieterich dachte verlegen, »dann hast du nicht viel.« Agnes schien ihm verkleinert und sehr im Wert gesunken, seit er den Beweis hatte, dass sie ihn liebte. Auch sagte er sich, einem Mädchen, das so etwas tat, dürfe man nicht alles glauben. »Und Malmann?« fragte er höhnisch. »Ein bisschen war doch wohl los mit ihm. Na, lass nur«, sagte er, da sie sich mit starrem Entsetzen aufrichtete. »Er suchte gut zu machen, er sei doch auch noch ganz benommen von seinem Glück.« Sehr langsam zog sie sich an.
2: »Dein Vater wird aber gar nicht wissen, was los ist«, meinte Dieterich. Sie hob nur die Schultern. Als sie fertig war und er schon die Tür geöffnet hatte, blieb sie noch stehen und sah in das Zimmer zurück mit einem langen, angstvollen Blick. »Vielleicht«, sagte sie wie zu sich selbst, »komme ich nie wieder. Mir ist, als sollte ich heute Nacht sterben.«
0: »Wieso denn?« sagte Dieterich peinlich berührt. Statt einer Antwort ließ sie sich noch einmal an ihn hinsinken, den Mund auf seinem, die Brust auf seiner und von den Hüften zu den Füßen wie mit ihm verwachsen. Dieterich wartete geduldig, dann löste sie sich, öffnete die Augen und sagte,
2: »Du musst nicht denken, dass ich etwas von dir verlange. Ich hab dich geliebt, nun ist alles gleich.«
0: Er bot ihr einen Wagen an, aber sie wollte gehen. Unterwegs fragte er nach ihrer Familie und nach anderen Bekannten. Erst am Bell-Allianz-Platz ward er unruhig und etwas heiser, brachte er hervor, »Natürlich denke ich nicht daran, mich meinen Verpflichtungen dir gegenüber zu entziehen. Nur vorläufig, du verstehst, ich verdiene noch nichts. Ich muss erst fertig sein und zu Hause mich in den Betrieb einleben.«
2: Agnes erwiderte dankbar und ruhig, als habe man ihr ein Kompliment gemacht. »Es wäre schön, wenn ich später einmal deine Frau werden könnte.«
0: Da sie in die Blücherstraße einbogen, blieb er stehen. Unsicher meinte er, es sei jetzt wohl besser, wenn er umkehre. Sie sagte,
2: »Weil uns jemand sehen könnte? Das würde gar nichts machen, denn ich muss zu Hause doch erzählen, dass ich dir begegnet bin und dass wir im Café zusammen gewartet haben, bis die Straßen wieder frei waren.«
0: »Na, die kann lügen«, dachte Dieterich. Sie setzte hinzu,
2: »Für Sonntag bist du zu Mittag geladen. Du musst bestimmt kommen.«
0: Diesmal war es ihm zu viel. Er fuhr auf, »Ich soll bei euch? Soll ich...« Sie lächelte sanft und schlau.
2: »Es geht doch nicht anders, wenn man uns einmal sähe. Willst du denn nicht, dass ich wiederkomme?«
0: Oh ja, das wollte er. Trotzdem musste sie ihm zureden, bis er sein Erscheinen versprach. Vor ihrem Haus verabschiedete er sich mit einer formvollen Verbeugung, kehrte rasch um und dachte, »So ein Weib ist scheußlich raffiniert. Lange tue ich da nicht mit.« Indes bemerkte er mit Unlust, dass es Zeit sei, auf die Kneipe zu gehen. Es verlangte ihn nach Hause, er wusste nicht warum. Als er dann die Tür seines Zimmers hinter sich zugezogen hatte, blieb er davor stehen und starrte in die Dunkelheit. Plötzlich reckte er die Arme in die Höhe, wandte das Gesicht nach oben und sagte in einem langen Aufatmen,
2: »Agnes!« Er fühlte sich verwandelt, leicht, wie vom Boden gehoben. »Ich bin ganz furchtbar glücklich«, dachte er, »und so schön kommt es im ganzen Leben nicht wieder.« Er hatte die Gewissheit, dass er bis jetzt, bis zu dieser Minute, alle Dinge falsch angesehen, falsch bewertet hatte. Dort hinten kneipten sie nun und machten sich wichtig, Juden oder Arbeitslose. Was gingen einen die an? Warum sollte man sie hassen? Dieterich fühlte sich bereit, sie zu lieben. Hatte er denn wirklich er selbst den Tag in einem Gewühl von Menschen verbracht, die er für Feinde gehalten hatte? Sie waren Menschen. Agnes hatte recht. War er selbst es, der jemand um einiger Worte willen geschlagen hatte, geprahlt, gelogen, sich töricht abgearbeitet
0: und endlich zerrissen und sinnlos sich in den Schmutz geworfen hatte vor einem Herrn zu Pferd, dem Kaiser, der ihn auslachte? Er erkannte, dass er, bis Agnes kam, ein hilfloses, bedeutungsloses und armes Leben geführt habe. Bestrebungen wie die eines Fremden, Gefühle, die ihn beschämten, und niemand, den er liebte, bis Agnes kam. Agnes, süße Agnes, du weißt ja gar nicht, wie ich dich lieb habe. Aber sie sollte es wissen. Er fühlte, dass er es nie wieder so werde sagen können wie in dieser Stunde, und er schrieb einen Brief. Er schrieb, dass auch er diese 3 Jahre immer auf sie gewartet habe und dass er keine Hoffnung gehabt habe, weil sie zu schön für ihn sei, zu fein und zu gut, dass er sich das mit Malmann nur eingeredet habe aus Feigheit und aus Trotz, dass sie eine Heilige sei und nun sie zu ihm herabgestiegen, liege er zu ihren Füßen. Hebe mich auf, Agnes, ich kann stark sein, ich fühle es und ich will dir mein ganzes Leben weihen. Er weinte, drückte das Gesicht in das Divankissen, worin er ihren Duft noch spürte, und unter Schluchzen wie als Kind schlief er ein. Am Morgen freilich war er erstaunt und befremdet, sich nicht im Bett zu finden. Sein großes Erlebnis fiel ihm ein süßer Stoß ging durch sein Blut bis zum Herzen, aber auch der Verdacht kam ihm, dass er sich peinliche Übertreibungen habe zu Schulden kommen lassen. Er las den Brief wieder durch. Das war alles recht schön und es konnte einen auch wirklich aus der Fassung bringen, wenn man auf einmal mit so einem großartigen Mädel ein Verhältnis hatte. Wäre sie jetzt nur da gewesen, er hätte zärtlich sein wollen, aber den Brief schickte man doch besser nicht ab. Es war unvorsichtig in jeder Beziehung. Am Ende fing Vater Göppel ihn ab. Dieterich verschloss den Brief im Schreibtisch. »An das Essen habe ich gestern überhaupt nicht gedacht.« Er ließ sich ein ausgiebiges Frühstück bringen. Und rauchen wollte ich nicht, damit ihr Geruch nicht verginge. Das ist doch Blödsinn, so darf man nicht sein. Er zündete eine Zigarre an und ging ins Laboratorium. Was er auf dem Herzen hatte, beschloss er, statt in Worte, denn so hohe Worte waren unmännlich und unbequem, lieber in Musik auszuströmen. Er mietete ein Klavier und versuchte sich, plötzlich mit viel mehr Glück als in der Klavierstunde, an Schubert und Beethoven. Am Sonntag, wie er bei Göppels klingelte, machte Agnes selbst ihm auf. »Das Mädchen kann nicht vom Herd fort«, sagte sie, »aber den wahren Grund«, sagte ihr Blick. Aus Ratlosigkeit senkte Dieterich die Augen auf das silberne Armband, womit sie klapperte, als sollte er hinsehen. »Kennst du es nicht?«, flüsterte Agnes. Er ward rot. »Das von Malmann.« »Das von dir. Ich trage es zum ersten Mal.« Rasch und heiß drückte sie ihm die Hand, dann ging die Tür zum Berliner Zimmer auf. Herr Göppel wandte sich um. »Na, da ist wohl unser Ausreißer.« Aber kaum erblickte er Dieterich, änderte sich seine Miene. Er bereute seine Vertraulichkeit. »Ich hätte sie, weiß Gott, nicht wiedererkannt, Herr Hässling.« Dieterich sah zu Agnes hinüber, wie um ihr zu sagen, »Siehst du, der merkt es, dass ich kein dummer Junge mehr bin.« »Bei Ihnen ist ja alles unverändert«, stellte Dieterich fest und begrüßte Herrn Göppels Schwestern und Schwager. In Wahrheit aber fand er alle beträchtlich gealtert, besonders Herrn Göppel, der sich weniger munter benahm und dem ein kummervolles Fett von den Wangen hing. Die Kinder waren nun größer und irgendwo im Zimmer schien eine Person zu fehlen. »Ja, ja«, so schloss Herr Göppel die einleitende Unterhaltung, »die Zeit vergeht, aber gute Freunde finden sich immer wieder.« »Wenn du wüsstest, wie«, dachte Dieterich verlegen und mit Geringschätzung, indes man zu Tisch ging. Beim Kalbsbraten fiel ihm endlich ein, wer damals ihm gegenüber gesessen hatte. Es war die Tante, die ihn so hochtrabend gefragt hatte, was er denn studiere, und die nicht gewusst hatte, dass Chemie etwas anderes war als Physik. Agnes, die er zu seiner Rechten hatte, erklärte ihm, dass diese Tante schon seit 2 Jahren tot sei. Dieterich murmelte sein Beileid. Im Stillen aber sagte er sich, die quatscht also auch nicht mehr. Ihm kam es vor, als ob hier alle bestraft und niedergedrückt seien. Ihn selbst nur hatte das Schicksal seinem Wert entsprechend erhöht, und er streifte Agnes von oben herab mit dem Blick des Besitzers. Die süße Speise ließ auf sich warten, gerade wie damals. Agnes wandte unruhig den Kopf nach der Tür. Dieterich sah ihre schönen blonden Augen verdunkelt, als sei etwas Ernstes geschehen. Er hatte plötzlich tiefes Mitgefühl mit ihr, eine große Zärtlichkeit. Er stand auf und rief aus der Tür, »Marie, der Crème!« Wie er zurückkam, trank Herr Göppel ihm zu. »Das haben Sie früher auch schon gemacht. Sie sind doch hier wie's Kind im Hause, nicht Agnes?« Agnes dankte Diederich mit einem Blick, der sein ganzes Herz aufrührte. Er musste sich zusammennehmen, um nicht feuchte Augen zu bekommen. Wie wohlwollend die Verwandten ihm zulächelten. Der Schwager stieß mit ihm an. Was für gute Menschen! Und Agnes, die süße Agnes, liebte ihn. Er verdiente so viel nicht. Das Gewissen schlug ihm laut, er nahm sich dunkel vor, nachher mit Herrn Göppel zu sprechen. Leider fing Herr Göppel nach dem Essen wieder von den Krawallen an. Wenn wir endlich den Druck der Bismarckschen Kürassierstiefel los wären, brauchte man die Arbeiter nun nicht mit Dicktun in Reden zu reizen. Der junge Mann, so nannte Herr Göppel den Kaiser, redet uns noch die Revolution an den Hals. Diederich sah sich veranlasst, im Namen der Jugend, die fest und treu zu ihrem herrlichen jungen Kaiser stehe, solche Nörgeleien auf das Schärfste zurückzuweisen. Seine Majestät hatten es selbst gesagt, diejenigen, welche mir behilflich sein wollen, herzlich willkommen, die sich mir entgegenstellen, zerschmettere ich. Dabei versuchte Diederich zu blitzen. Herr Göppel erklärte, er warte es ab. In dieser harten Zeit, fügte Diederich hinzu, muss jeder seinen Mann stehen, und er setzte sich in Positur vor Agnes, die ihn bewunderte. »Wieso harte Zeit?«, sagte Herr Göppel. »Sie ist doch nur hart, wenn wir uns gegenseitig das Leben schwer machen. Ich habe mich mit meinen Arbeitern noch immer vertragen.« Diederich zeigte sich entschlossen, daheim in seinem Betrieb eine ganz andere Zucht einzuführen. Sozialdemokraten wurden nicht mehr geduldet und sonntags gingen die Leute zur Kirche. »Das auch noch?«, meinte Herr Göppel. »Das könne er von seinen Leuten nicht verlangen, wenn er selbst doch bloß am Karfreitag gehe. Soll ich sie beschwindeln? Christentum ist gut, aber was der Pastor alles redet, glaubt doch kein Mensch mehr.« Da sah man Diederichs Miene hoch überlegen werden. »Mein lieber Herr Göppel, ich kann Ihnen nur sagen, was die Herren da oben und besonders mein verehrter Freund, der Assessor von Barnim, zu glauben für richtig halten, das glaub ich auch, unbesehen. Das kann ich Ihnen nur sagen.« Der Schwager, der Beamter war, schlug sich plötzlich auf Diederichs Seite. Herr Göppel hatte schon einen roten Kopf, Agnes trat mit dem Kaffee dazwischen. »Na, schmecken Ihnen meine Zigarren?« Herr Göppel klopfte Diederich aufs Knie. »Sehen Sie wohl, im Menschlichen sind wir einig.« Diederich dachte, »da ich sozusagen zur Familie gehöre.« Er ließ von seiner strammen Haltung einiges nach. Es ward noch sehr gemütlich. Herr Göppel wollte wissen, wann Diederich fertig werde und Doktor sei. Er begriff nicht, dass eine chemische Arbeit 2 Jahre und länger brauche. Diederich verbreitete sich in Ausdrücken, die niemand verstand, über die Schwierigkeiten, zu einer Lösung zu gelangen. Er hatte die Empfindung, Herr Göppel warte zu einem bestimmten Zweck auf seine Promovierung. Auch Agnes schien es zu fühlen, denn sie griff ein und lenkte das Gespräch ab. Als Diederich sich verabschiedet hatte, ging sie mit ihm hinaus und flüsterte ihm zu, »Morgen um 3 bei dir.« Vor jäher Freude griff er nach ihr und küsste sie zwischen den Türen, während gleich daneben das Mädchen mit dem Geschirr rasselte. Sie fragte traurig, »Denkst du denn gar nicht daran, was mir passiert, wenn jetzt jemand kommt?« Er war betroffen und verlangte als Zeichen ihrer Verzeihung noch einen Kuss. Sie gab ihn. Um 3 Uhr pflegte Diederich aus dem Café ins Laboratorium zurückzukehren. Stattdessen war er schon um 2 Uhr wieder in seinem Zimmer. Richtig kam sie noch vor 3. Wir haben uns beide nicht erwarten können, wie wir uns lieb haben. Es war schöner als das erste Mal, viel schöner. Keine Träne mehr, keine Furcht, und die Sonne schien herein. Diederich breitete Agnes Haar in der Sonne aus und badete sein Gesicht darin. Sie blieb, bis es fast schon zu spät war, die Einkäufe zu machen, die sie zu Hause vorgeschützt hatte. Sie musste laufen. Diederich, der mitlief, war sehr besorgt, dass es ihr schaden könne, aber sie lachte, sah rosig aus und nannte ihn ihren Bären. Immer endeten nun so die Tage, an denen sie kam. Immer waren sie glücklich. Herr Göppel stellte fest, dass es Agnes besser gehe als je, und das verjüngte ihn selbst. Daher wurden auch die Sonntage jedes Mal heiterer. Es dauerte bis abends, dann ward Punsch gemacht. Diederich musste Schubert spielen oder er und der Schwager sangen Burschenlieder und Agnes begleitete sie. Manchmal sahen sie sich nacheinander um.
2: Beiden war zumut, als werde ihr Glück gefeiert. Es kam vor, dass im Laboratorium der Diener zu Dieterich hintrat und ihm meldete, draußen sei eine Dame. Er stand sofort auf, stolz errötend unter den verständnisvollen Blicken der Kollegen, und dann bummelten sie, gingen ins Café, ins Panoptikum, und da Agnes gern Bilder sah, erfuhr Dieterich auch, dass es Kunstausstellungen gab. Agnes liebte es, vor einem Bild, das ihr gefiel, einer sanften, festtägigen Landschaft aus schöneren Ländern lange stehen zu bleiben, mit halb geschlossenen Augen und Träume auszutauschen mit Dieterich. Sieh nur recht hin, dann merkst du, das ist kein Rahmen, es ist ein Tor mit goldenen Stufen. Die gehen wir hinunter und über den Weg und biegen die Weißdornbüsche weg und steigen in den Kahn. Fühlst du wohl, wie er schaukelt? Das kommt, weil wir die Hand durch das Wasser schleifen. Es ist so warm. Drüben am Berg der weiße Punkt, du weißt schon, es ist unser Haus. Dahin fahren wir, siehst du, siehst du? Ja, ja, sagte Dieterich voll Eifer. Er kniff die Lider ein und sah alles, was Agnes wollte. Er geriet so sehr in Feuer, dass er ihre Hand nahm, um sie zu trocknen. Dann setzten sie sich in einen Winkel und sprachen von den Reisen, die sie machen wollten, dem sorgenlosen Glück in sonniger Ferne, von Liebe ohne Ende. Dieterich glaubte, was er sagte. Im Grunde wusste er wohl, dass er bestimmt sei, zu arbeiten und ein praktisches Leben zu führen, ohne viel Muße für Überschwänglichkeiten. Aber was er hier sagte, war von einer höheren Wahrheit als alles, was er wusste. Der eigentliche Dieterich, der er hätte sein sollen, sprach wahr. Aber Agnes, wie sie nun aufstanden und gingen, war sie blass und schien müde. Ihre schönen blonden Augen hatten einen Glanz, der Dieterich beklommen machte, und sie fragte leise und zitternd, »Wenn unser Kahn nun umgeschlagen wäre?« »Dann hätte ich dich gerettet«, sagte Dieterich entschlossen. »Aber es ist weit vom Ufer und das Wasser ist schrecklich tief.« Da er ratlos war, »Wir hätten ertrinken müssen. Sag, wärst du gern mit mir gestorben?« Dieterich sah sie an, dann schloss er die Augen. »Ja«, sagte er mit einem Seufzer. Nachher aber bereute er ein solches Gespräch. Er hatte wohl gemerkt, warum Agnes plötzlich in eine Droschke steigen und heimfahren musste. Sie hatte krampfhafte Röte bis in die Stirn gehabt, und er sollte nicht sehen, wie sie hustete. Den ganzen Nachmittag bereute Dieterich nun. Solche Sachen waren ungesund, führten zu nichts und machten Ungelegenheiten. Sein Professor hatte schon von den Besuchen der Dame erfahren. Es ging nicht länger, dass sie ihn wegen jeder Laune von seiner Arbeit wegholte. Er setzte es ihr schonend auseinander. »Du hast wohl recht«, sagte sie darauf, »ordentliche Menschen brauchen feste Stunden. Aber wenn ich nun um 5:30 zu dir kommen soll und am meisten geliebt habe ich dich schon um 4?« Er fühlte Spott heraus, vielleicht sogar Geringschätzung, und ward grob. Eine Geliebte, die ihn an seiner Karriere hindern wolle, könne er überhaupt nicht brauchen, so habe er sich die Sache nicht vorgestellt. Da bat Agnes um Verzeihung. Sie wollte ganz bescheiden werden und in seinem Zimmer auf ihn warten. Wenn er noch zu tun hatte, oh, er brauchte keine Rücksicht zu nehmen, das beschämte Dieterich. Er ward bleich und überließ sich zusammen mit Agnes den Klagen über eine Welt, in der es nicht nur Liebe gab. »Muss es denn sein?«, fragte Agnes. »Du hast ein wenig Geld, ich auch. Warum Karriere machen und dich abhetzen? Wir könnten es so gut haben.« Dieterich sah es ein, nachträglich aber nahm er es ihr übel. Nun ließ er sie warten, halb mit Absicht. Sogar den Besuch politischer Versammlungen erklärte er für eine Pflicht, die der Zusammenkunft mit Agnes vorangehe. Eines Abends im Mai, wie er verspätet heimkam, traf er vor der Tür einen jungen Mann in einjährigen Uniform, der ihn zögernd ansah. »Herr Dieterich Hässling?« »Ach, ja«, stammelte Dieterich, »sieh du, Sie sind wohl Herr Wolfgang Buck?« Der jüngste Sohn des großen Mannes von Netzig hatte sich endlich entschlossen, dem Befehl seines Vaters zu folgen und Dieterich aufzusuchen. Dieterich nahm ihn mit hinauf, er fand so schnell keinen Vorwand, um ihn zu entfernen, und drinnen saß Agnes. Im Flur sprach er laut, damit sie es höre und sich verstecke. Mit Bangen öffnete er, im Zimmer war niemand, auch ihr Hut lag nicht auf dem Bett. Aber Dieterich wusste wohl, sie war noch soeben da gewesen. Er sah es dem Stuhl an, der nicht ganz am Fleck stand. Er fühlte es in der Luft, die noch leise zu schwingen schien, vom Hindurchstreifen ihres Kleides. Sie musste in dem fensterlosen kleinen Gelass sein, wo sein Waschtisch stand. Er schob einen Sessel davor und murrte unwirsch vor Verlegenheit über die Wirtin, die nicht aufräume. Wolfgang Buck meinte, er komme wohl ungelegen. »Oh nein«, versicherte Diederich. Er lud den Gast zum Sitzen ein und brachte Cognac. Buck entschuldigte sich wegen der ungewöhnlichen Stunde, der Dienst lasse ihm keine Wahl. »Das kennen wir«, sagte Diederich. Und um Fragen zuvorzukommen, berichtete er sofort, dass sein Jahr schon hinter ihm liege. Er sei begeistert vom Militär, es sei das Wahre. Wer ganz dabei bleiben könnte. Leider riefen ihn Familienpflichten. Buck lächelte, ein weiches, skeptisches Lächeln, das Diederich missfiel. Nun ja, die Offiziere, man ist wenigstens unter Leuten mit guten Manieren. Sie verkehren mit ihnen, fragte Diederich. Und er meinte es höhnisch. Aber Buck erklärte einfach, dass er zuweilen in die Offiziersmesse geladen werde. Er zuckte die Achseln. Ich gehe hin, weil ich es für nützlich halte, mich in allen Lagern umzusehen. Andererseits verkehre ich viel mit Sozialisten. Er lächelte wieder. Manchmal möchte ich nämlich General werden und manchmal Arbeiterführer. Auf welche Seite ich schließlich fallen werde, darauf bin ich selbst neugierig. Und er trank das zweite Glas Cognac aus. Ein ekelhafter Mensch, dachte Diederich, und Agnes in der Dunkelkammer. Er sagte, mit ihren Mitteln steht es ihnen ja frei, sich in den Reichstag wählen zu lassen oder was ihnen sonst Spaß macht. Ich bin auf praktische Arbeit angewiesen. Die Sozialdemokratie betrachte ich übrigens als meinen Feind, denn sie ist der Feind des Kaisers. Wissen Sie das so genau? Fragte darauf Buck. Ich traue eher dem Kaiser eine heimliche Liebe für die Sozialdemokratie zu. Er wäre gern selbst der erste Arbeiterführer geworden. Sie haben nur nicht gewollt. Diederich empörte sich. Das sei beleidigend für seine Majestät. Aber Buck ließ sich nicht stören. Erinnern Sie sich nicht, wie er Bismarck gegenüber gedroht hat, er wolle den reichen Leuten seinen militärischen Schutz entziehen? Er hat wenigstens anfangs gerade solche Ranküne gegen die Reichen gehabt wie die Arbeiter, wenn auch natürlich aus abweichenden Gründen, weil er sich nämlich schwer damit abfindet, dass auch andere Macht haben. Den Ausrufen, die in Diederichs Mienen standen, kam Buck zuvor. »Glauben Sie bitte nicht«, sagte er lebhafter, »dass Antipathie aus mir spricht. Es ist im Gegenteil Zärtlichkeit, eine Art feindlicher Zärtlichkeit, wenn Sie wollen.« »Verstehe ich nicht«, sagte Diederich. »Nun ja, wie man sie für jemand hat, bei dem man seine eigenen Fehler wiederfindet, oder nennen Sie es Tugenden. Jedenfalls sind wir jungen Leute jetzt alle so wie unser Kaiser, dass wir nämlich unsere Persönlichkeit ausleben möchten und doch ganz gut fühlen. Zukunft hat nur die Masse. Einen Bismarck wird es nicht mehr geben und auch keinen Lassalle mehr. Vielleicht sind es die Begabteren unter uns, die sich das heute noch ableugnen möchten.« Er jedenfalls möchte es sich ableugnen, und wenn einem solche Unmenge Macht in den Schoß gefallen ist, wäre es auch wirklich Selbstmord, sich nicht zu überschätzen. Aber in tiefster Seele hat er sicher seine Zweifel an der Rolle, die er sich zumutet. »Rolle?« fragte Diederich. Buck merkte es gar nicht. »Denn die kann ihn weit führen, da sie in der Welt, wie sie heute nun einmal ist, verdammt paradox wirken muss.« Diese Welt erwartet von keinem Einzelnen irgend mehr als von seinem Nachbarn. Auf Niveau kommt es an, nicht auf Auszeichnung und am allerwenigsten auf große Männer. »Erlauben Sie«, Diederich warf sich in die Brust, »und das Deutsche Reich, hätten wir das ohne große Männer? Hohenzollern sind immer große Männer.« Buck verzog schon wieder den Mund, wehmütig und skeptisch. »Dann müssen Sie sich in Acht nehmen und wir anderen auch. Der Kaiser steht auf seine Verhältnisse übertragen vor derselben Frage wie ich. Soll ich General werden und mein ganzes Leben auf einen Krieg einrichten, der voraussichtlich nie mehr geführt werden wird, oder ein womöglich genialer Volksführer, während das Volk doch schon so weit ist, dass es auf die Genies verzichten kann? Beides wäre Romantik, und Romantik führt bekanntlich zum Bankrott.« Buck trank zwei Cognacs nacheinander. »Was soll ich also werden?« »Ein Alkoholiker«, dachte Diederich. Er fragte sich, ob es nicht seine Pflicht sei, Buck einen Krach zu machen. Aber Buck trug Uniform. Auch würde der Lärm vielleicht Agnes hervorgescheucht haben, und was konnte dann alles entstehen? Immerhin beschloss er, sich Bucks Äußerungen genau zu merken. Dachte der Mensch mit solchen Gesinnungen Karriere zu machen? Diederich erinnerte sich, dass auf der Schule Bucks deutsche Aufsätze, die zu geistreich waren, ihm ein unerklärtes, aber tiefes Misstrauen eingegeben hatten. Stimmt, dachte er, so ist er geblieben. Ein Schöngeist, die ganze Familie ist so. Die Frau des alten Buck war eine Jüdin gewesen, die Theater gespielt hatte, und Diederich fühlte sich nachträglich gedemütigt durch das herablassende Wohlwollen des alten Buck beim Begräbnis seines Vaters. Auch der Junge demütigte ihn fortwährend und mit allem, mit seinen überlegenen Redensarten, seinen Manieren, seinem Verkehr bei den Offizieren. War er ein Herr von Barnim? Er war auch nur aus Netzig. Ich hasse die ganze Familie. Und Diederich betrachtete aus gekniffenen Lidern dies fleischige Gesicht mit der weich gebogenen Nase und den feucht glänzenden Augen, die sannen. Buck stand auf. Nun, wir sehen uns zu Hause wieder. Nächstes oder übernächstes Semester mache ich mein Examen, und was bleibt dann weiter übrig als Rechtsanwalt spielen in Netzig? Und Sie? Fragte er. Diederich erklärte streng, dass er seine Zeit nicht zu verlieren und noch im Sommer seine Doktorarbeit abzuschließen denke. Damit führte er Buck hinaus. »Ein dummer Kerl bist du doch nur«, dachte er, »merkst gar nicht, dass ich ein Mädchen bei mir habe.« Er kehrte zurück, froh seiner Überlegenheit über Buck und auch über Agnes, die im Dunkeln gewartet und nicht gemuckst hatte.
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2: Kapitel 2, Teil 2. Wie er aber die Tür öffnete, hing sie über einem Stuhl. Ihre Brust ging heftig und mit dem Taschentuch unterdrückte sie das Keuchen. Sie sah ihm entgegen aus geröteten Augen. Er sah, sie war da drinnen fast erstickt, und sie hatte geweint, indes er hier draußen getrunken und unnützes Zeug geredet hatte. Seine erste Regung war maßlose Reue. Sie liebte ihn. Da saß sie und liebte ihn so sehr, dass sie alles ertrug. Er war im Begriff, die Arme zu erheben, vor sie hinzustürzen und sie weinend um Verzeihung zu bitten. Rechtzeitig hielt er sich zurück, aus Furcht vor der Szene und der sentimentalen Stimmung nachher, die ihn wieder mehrere Arbeitstage kostete und ihr die Oberhand gab. Er tat ihr nicht den Willen, denn natürlich übertrieb sie absichtlich. So küsste er sie flüchtig auf die Stirn und sagte, »Du bist schon da? Ich hab dich gar nicht kommen gesehen.« Sie zuckte auf, wie um etwas zu erwidern, aber sie schwieg. Darauf erklärte er, es sei gerade jemand fortgegangen. »So ein Judenbengel, der sich aufspielt, einfach ekelhaft.« Diederich lief im Zimmer umher. Um Agnes nicht ansehen zu müssen, lief er immer schneller und redete immer heftiger. »Das sind unsere schlimmsten Feinde, die mit ihrer sogenannten feinen Bildung, die alles antasten, was uns Deutschen heilig ist.« So ein Judenbengel kann froh sein, dass wir ihn dulden. Soll er seine Pandekten büffeln und die Schnauze halten? Auf seine schöngeistigen Schmöker huste ich, schrie er noch lauter, mit der Absicht, auch Agnes zu kränken. Da sie nicht antwortete, nahm er einen neuen Anlauf. Das kommt aber alles, weil jeder mich jetzt zu Hause findet. Immer muss ich deinetwegen auf der Bude hocken. Agnes sagte schüchtern, »Wir haben uns schon 6 Tage nicht gesehen.« »Sonntag bist du wieder nicht gekommen. Ich fürchte, du hast mich nicht mehr lieb.« Er blieb vor ihr stehen, von oben herab. »Mein liebes Kind, dass ich dich lieb habe, brauche ich dir wohl wirklich nicht mehr zu versichern. Aber eine andere Frage ist es, ob ich darum auch Lust habe, jeden Sonntag deinen Tanten beim Häkeln zuzusehen und mit deinem Vater über Politik zu reden, wovon er nichts versteht.« Agnes senkte den Kopf. »Früher war es so schön. Du standest dich doch schon so gut mit Papa.« Diederich drehte ihr den Rücken zu und sah aus dem Fenster. Das war es eben. Er fürchtete, zu gut zu stehen mit Herrn Göppel. Durch seinen Buchhalter, den alten Södbier, wusste er, dass Göppels Geschäft bergab ging. Seine Zellulose taugte nichts mehr. Södbier bezog sie nicht mehr von ihm. Da wäre ein Schwiegersohn wie Diederich ihm freilich gelegen gekommen. Diederich fühlte sich umgarnt von diesen Leuten. Auch von Agnes.
0: Er hatte sie im Verdacht, mit dem Alten zusammenzustecken. Entrüstet wandte er sich ihr wieder zu. »Und dann, liebes Kind, ehrlich gestanden, was wir beide tun, nicht wahr? Das ist unsere Sache, aber deinen Vater lassen wir lieber aus dem Spiel. Beziehungen wie die unseren soll man mit Familienfreundschaft nicht verquicken. Mein sittliches Gefühl verlangt da reinliche Scheidung.« Ein Augenblick verging, dann stand Agnes auf, als habe sie jetzt begriffen. Sie war tief errötet, sie ging zur Tür. Dieterich holte sie ein. »Aber Agnes, so habe ich es doch nicht gemeint. Es war doch nur, weil ich dich viel zu sehr achte. Und ich kann ja auch wiederkommen, Sonntag.« Sie ließ ihn reden, mit unbewegter Miene. »Nun sei doch wieder gemütlich«, bat er. »Du hast doch nicht mal deinen Hut abgenommen.« Sie tat es. Er verlangte, sie solle sich auf den Divan setzen, und sie setzte sich. Sie küsste ihn auch, wie er es wollte, aber indes ihre Lippen lächelten und küssten, blieben ihre Augen starr und unbeteiligt. Plötzlich riss sie ihn in ihre Arme, er erschrak, er wusste nicht, ob es Hass war, aber dann fühlte er sich heißer geliebt als je. »Heute war es aber wirklich schön, was meine kleine süße Agnes«, sagte Dieterich zufrieden und gutmütig. »Adieu«, sagte sie, hastend nach Schirm und Beutel, während er sich erst ankleidete. »Du hast es aber eilig.« »Weiter kann ich wohl nichts für dich tun.« Sie war schon bei der Tür. Plötzlich fiel sie mit der Schulter gegen den Pfosten und rührte sich nicht mehr. »Was ist denn los?« Wie Dieterich näher kam, sah er sie schluchzen. Er berührte sie. »Ja, was hast du denn?« Da ward ihr Weinen laut und krampfhaft. Es hörte nicht auf. »Aber Agnes«, sagte Dieterich von Zeit zu Zeit, »was ist auf einmal geschehen? Wir waren doch so vergnügt.« Und ganz ratlos, »hab ich dir was getan?« Zwischen den Krisen und halb erstickt brachte sie hervor, »ich kann nicht, entschuldige.« Er trug sie auf den Divan. Als es endlich vorbei war, schämte Agnes sich. »Verzeih, ich kann nicht dafür.«
2: »Kann ich denn dafür?«
0: »Nein, nein, es sind die Nerven. Verzeih.« Mitleidig und geduldig brachte er sie bis zu einem Wagen. Nachträglich aber erschien ihm auch der Anfall als halbe Komödie und als eins der Mittel, die ihn endgültig einfangen sollten. Das Gefühl verließ ihn nicht mehr, dass Ränke gesponnen wurden gegen seine Freiheit und seine Zukunft. Er wehrte sich dagegen vermittelst schroffen Auftretens, Betonung seiner männlichen Selbstständigkeit und durch Kälte, sobald die Stimmung weich ward. Sonntags bei Göppels war er auf seiner Hut wie in Feindesland, korrekt und unzugänglich. Wann seine Arbeit denn nun fertig werde, fragten sie. Er könne die Lösung morgen finden oder erst in 2 Jahren, das wisse er selbst nicht. Er betonte, dass er auch künftig finanziell abhängig von seiner Mutter bleibe. Er werde noch lange Zeit für nichts Zeit haben als einzig für das Geschäft. Und da Herr Göppel die idealen Werte des Lebens zu bedenken gab, lehnte Dieterich barsch ab. »Noch gestern habe ich meinen Schiller verkauft, denn ich habe keinen Sparren und lass mir nichts vormachen.« Wenn er nach solchen Worten Agnes stummen und betrübten Blick auf sich fühlte, hatte er wohl einen Augenblick die Empfindung, als habe nicht er selbst gesprochen, als gehe er im Nebel, rede falsch und handle wider Willen, aber das verging. Agnes kam, so oft er sie bestellte, und ging fort, wenn es Zeit für ihn war, zu arbeiten oder zu kneipen. Sie verführte ihn nicht mehr zu Träumereien vor Bildern, seit er einmal an einem Wurstgeschäft angehalten und erklärt hatte, das sei für ihn der schönste Kunstgenuss. Ihm selbst fiel es endlich auf das Herz, wie selten sie sich nur noch sahen. Er warf ihr vor, dass sie nicht darauf dringe, öfter zu kommen.
2: »Früher warst du ganz anders.«
0: »Ich muss warten«, sagte sie.
2: »Worauf?«
0: »Dass auch du wieder so wirst.« »Oh, ich weiß ganz sicher, es wird kommen.«
2: Er schwieg, aus Furcht vor Auseinandersetzungen. Dennoch kam es, wie sie gesagt hatte. Seine Arbeit war endlich beendet und gut geheißen, er hatte nur noch eine belanglose mündliche Prüfung zu bestehen und war in der gehobenen Stimmung einer Lebenswende. Wie Agnes ihm ihren Glückwunsch brachte und Rosen dazu, brach er in Tränen aus und sagte, dass er sie immer, immer lieb haben werde. Sie berichtete, dass Herr Göppel soeben eine mehrtägige Geschäftsreise antrete. Und nun ist das Wetter so wunderschön.
0: Dietrich fiel sofort ein. Das müssen wir benutzen. Solche Gelegenheit haben wir noch nie gehabt.
2: Sie beschlossen, aufs Land hinauszufahren. Agnes wusste von einem Ort namens Mittenwalde. Es musste einsam dort sein und romantisch wie der Name. Den ganzen Tag werden wir beisammen sein.
0: Und die Nacht auch, setzte Dietrich hinzu.
2: Schon der Bahnhof, von dem man abfuhr, war entlegen und der Zug ganz klein und altmodisch. Sie blieben allein in ihrem Wagen, es dunkelte langsam, der Schaffner zündete ihnen eine trübe Lampe an und sie sahen eng umschlungen, stumm und mit großen Augen hinaus in das flache, eintönige Ackerland. Da hinausgehen zu Fuß, weit fort und sich verlieren in der guten Dunkelheit. Bei einem Dorf mit einer Handvoll Häuser wären sie fast ausgestiegen, der Schaffner holte sie jovial zurück, ob sie denn auf Stroh übernachten wollten, und dann langten sie an. Das Wirtshaus hatte einen großen Hof, ein weites Gastzimmer mit Petroleumlampen unter der Balkendecke und einen biederen Wirt, der Agnes gnädige Frau nannte und schlaue slawische Augen dazu machte. Sie waren voll heimlichen Einverständnisses und befangen. Nach dem Essen wären sie gern gleich hinaufgegangen, wagten es aber nicht und blätterten gehorsam in den Zeitschriften, die der Wirt ihnen hinlegte. Wie er den Rücken wandte, warfen sie einander einen Blick zu und husch, waren sie auf der Treppe. Noch war kein Licht im Zimmer, die Tür stand noch offen und schon lagen sie einander in den Armen. Ganz früh am Morgen schien die Sonne herein, im Hof drunten pickten Hühner und flatterten auf den Tisch vor der Laube. »Dort wollen wir frühstücken.« Sie gingen hinab, wie herrlich warm. Aus der Scheuer duftete es köstlich nach Heu. Kaffee und Brot schmeckten ihnen frischer als sonst. So frei war einem um das Herz, das ganze Leben stand offen. Stundenweit gehen wollten sie, der Wirt musste die Straßen und Dörfer nennen. Sie lobten freudig sein Haus und seine Betten. Sie seien wohl auf der Hochzeitsreise, stimmt, und sie lachten herzhaft. Die Pflastersteine der Hauptstraße streckten ihre Spitzen nach oben und die Julisonne färbte sie bunt. Die Häuser waren höckrig, schief und so klein, dass die Straße zwischen ihnen sich ausnahm wie ein Feld mit Steinen. Die Glocke des Krämers klapperte lange hinter den Fremden her. Wenige Leute, halb städtisch gekleidet, schlichen durch den Schatten und wandten sich um nach Agnes und Dietrich, die stolze Gesichter machten, denn sie waren die elegantesten hier. Agnes entdeckte das Modengeschäft mit den Hüten der feinen Damen. »Nicht zu glauben, das hat man in Berlin vor 3 Jahren getragen.« Dann traten sie durch ein Tor, das wackelig aussah, in das Land hinaus. Die Felder wurden gemäht, der Himmel war blau und schwer, die Schwalben schwammen darin wie in trägem Wasser. Die Bauernhäuser dort drüben waren eingetaucht in heißes Flimmern und ein Wald stand schwarz mit blauen Wegen. Agnes und Dietrich fassten sich bei den Händen und ohne Verabredung fingen sie zu singen an. Ein Lied für wandernde Kinder, das sie noch aus der Schule kannten. Dietrich machte seine Stimme tief, damit Agnes ihn bewundere. Als sie nicht weiter wussten, wandten sie einander die Gesichter zu und küssten sich. Im Gehen. »Jetzt sehe ich erst recht, wie hübsch du bist«, sagte Dietrich und sah zärtlich in ihr rosiges Gesicht mit den blonden Wimpern um diese blonden, goldgestirnten Augen. »Der Sommer steht mir gut«, und Agnes atmete frei auf, dass ihre Hemdbluse geschwellt ward. Schlank ging sie dahin, mit schmalen Hüften und dem blauen Schleier, der ihr nachwehte. Dietrich hatte es zu warm. Er zog den Rock aus, dann auch die Weste und endlich gestand er, dass er sich Schatten wünsche. Sie fanden welchen, am Rand eines Feldes, worauf noch das Korn stand und unter einem Akazienbusch, der noch duftete. Agnes setzte sich und legte Dietrichs Kopf in ihren Schoß. Sie spielten noch miteinander und scherzten. Plötzlich merkte sie, dass er einschlief. Er wachte auf und sah um sich, und als er Agnes Gesicht fand, erglänzte er selig. »Lieber«, sagte sie, »was du für ein gutes, dummes Gesicht machst.«
0: »Erlaube mal, ich habe doch höchstens 5 Minuten. Nein, wahrhaftig, 1 Stunde habe ich geschlafen. Hast du dich gelangweilt?«
2: Aber sie war erstaunter als er, dass so viel Zeit vergangen war. Seinen Kopf zog er unter der Hand hervor, die sie ihm auf das Haar gelegt hatte, als er einschlief. Zwischen den Feldern gingen sie zurück.
0: In einem lag eine dunkle Masse, und als sie durch die Halme spähten, war es ein alter Mann mit einer Pelzkappe, rostroter Jacke und Samthosen, die auch schon rötlich waren. Seinen Bart hatte er sich zusammengekrümmt, um die Knie gewickelt. Sie bückten sich tiefer, um ihn zu erkennen. Da merkten sie, dass er sie schon längst aus schwarzen Funkelaugen ansah. Unwillkürlich schritten sie schneller aus, und in den Blicken, die sie einander zuwandten, stand Märchengrauen. Sie blickten umher, sie waren in einem weiten, fremden Land, die kleine Stadt dort hinten schlief fremdartig in der Sonne, und selbst der Himmel sah ihnen aus.

0: dann glaubt er, ich bin dort. Später gingen sie nochmals aus nach einer anderen Seite, wo Wasser floss und der Horizont von den Flügeln dreier Windmühlen umsegelt ward. Im Kanal lag ein Boot, sie mieteten es und schwammen dahin. Ein Schwan kam ihnen entgegen, der Schwan und ihr Boot glitten lautlos aneinander vorüber. Unter herniederhängenden Büschen legte es von selbst an und Agnes fragte unvermittelt nach Diederichs Mutter und seinen Schwestern. Er sagte, dass sie immer gut zu ihm gewesen seien und dass er sie lieb habe. Er wollte sich die Bilder der Schwestern schicken lassen. Sie waren hübsch geworden, oder vielleicht nicht hübsch, aber so anständig und sanft. Die eine Emmy las Gedichte wie Agnes. Diederich wollte für beide sorgen und sie verheiraten. Seine Mutter aber, die behielt er bei sich, denn ihr hatte er alles Gute im Leben verdankt, bis Agnes gekommen war. Und er erzählte von den Dämmerstunden, den Märchen unter den Weihnachtsbäumen seiner Kinderzeit und sogar von dem Gebet aus dem Herzen. Agnes hörte zu, ganz versunken. Endlich seufzte sie auf. »Deine Mutter möchte ich kennenlernen. Meine habe ich nicht gekannt.« Er küsste sie, mitleidig, achtungsvoll und mit einer dunklen Empfindung von schlechtem Gewissen. Er fühlte, jetzt hatte er ein Wort zu sprechen, das sie ganz und für immer trösten musste. Aber er schob es hinaus, er konnte nicht. Agnes sah ihn tief an. »Ich weiß«, sagte sie langsam, »dass du im Herzen ein guter Mensch bist. Du musst nur manchmal anders tun.« Darüber erschrak er. Dann sagte sie, als entschuldigte sie sich, »Heute habe ich gar keine Furcht vor dir.«
1: »Hast du denn sonst Furcht?«, fragte er reumütig.
0: Sie sagte, »Ich habe mich immer gefürchtet, wenn die Leute recht hochgemut und lustig waren. Bei meinen Freundinnen früher war es mir oft, als könnte ich mit ihnen nicht Schritt halten und sie müssten es merken und mich verachten. Sie merkten es aber nicht. Schon als Kind, ich hatte eine Puppe mit großen blauen Glasaugen und als meine Mutter gestorben war, musste ich nebenan bei der Puppe sitzen. Sie sah mich immer starr an mit ihren aufgerissenen, harten Augen, die sagten mir, deine Mutter ist tot, jetzt werden dich alle so ansehen wie ich. Gerne hätte ich sie auf den Rücken gelegt, damit sie die Augen schloss, aber ich wagte es nicht. Hätte ich denn auch die Menschen auf den Rücken legen können? Alle haben solche Augen und manchmal, sie verbarg ihr Gesicht an seiner Schulter, manchmal sogar du. Der Hals war ihm zugeschnürt. Er tastete über ihren Nacken und seine Stimme schwankte. »Agnes, süße Agnes, du weißt ja gar nicht, wie ich dich lieb habe. Ich habe Furcht vor dir gehabt, ja, ich. 3 Jahre lang habe ich mich nach dir gesehnt, aber du warst zu schön für mich, zu fein, zu gut.« Sein ganzes Herz schmolz. Er sagte alles, was er ihr nach ihrem ersten Besuch geschrieben hatte, in dem Brief, der noch in seinem Schreibtisch lag. Sie hatte sich aufgerichtet und hörte ihm zu, entzückt, die Lippen geöffnet. Sie jubelte leise. »Ich wusste es, so bist du. Du bist wie ich.« »Wir gehören zusammen«, sagte Diederich und presste sie an sich. Aber er war erschrocken über seinen Ausruf. »Jetzt wartet sie«, dachte er, »jetzt soll ich sprechen.« Er wollte es, aber er fühlte sich gelähmt. Der Druck seiner Arme auf ihrem Rücken ward immer kraftloser. Sie bewegte sich. Er wusste nun, wartete sie nicht mehr, und sie lösten sich voneinander, ohne sich anzusehen. Diederich schlug plötzlich die Hände vor das Gesicht und schluchzte. Sie fragte nicht, weshalb. Sie strich ihm tröstend über das Haar. Das währte lange. Über ihn hinweg ins Leere sagte Agnes, »Hab ich denn geglaubt, dass es dauern würde? Es musste schlimm enden, weil es so schön war.« Er fuhr auf, verzweifelt. »Es ist doch nicht aus«, sie fragte. »Glaubst du an das Glück?« »Wenn ich dich verlieren soll, nicht mehr«, sie murmelte. »Du wirst fortgehen, hinaus in das Leben und mich vergessen.« »Lieber sterben«, er zog sie an sich. Sie flüsterte an seiner Wange. »Sieh, wie breit hier das Wasser ist, ein See, und unser Boot hat sich von selbst losgemacht und uns hinausgeführt, weißt du noch jenes Bild? Und der See, auf dem wir schon einmal im Traum fuhren, wohin wohl?« Und noch leiser, »Wohin mit uns?« Er antwortete nicht mehr. Ganz umschlungen und die Lippen aufeinander senkten sie sich rückwärts immer tiefer über das Wasser. Drängte sie ihn? Zog er sie? Niemals.

0: als waren sie so sehr eins gewesen. Dieterich fühlte, nun war es gut. Er war mit Agnes zu leben nicht edel genug gewesen, nicht gläubig, nicht tapfer genug. Jetzt hatte er sie eingeholt, nun war es gut. Plötzlich ein Stoß, sie schnellten in die Höhe. Dieterich hatte so viel Kraft gebraucht, dass Agnes von ihm fort und zu Boden fiel. Er strich sich über die Stirn. Was haben wir denn da? Noch kalt vom Schrecken und als sei er beleidigt, sah er weg von ihr. So unvorsichtig darf man nicht sein beim Bootfahren. Er ließ sie allein aufstehen, griff sogleich nach den Rudern und arbeitete sich rasch zurück. Agnes hielt das Gesicht nach dem Ufer gewendet. Einmal wollte sie zu ihm hinsehen, aber sein Blick traf sie so misstrauisch und hart, dass sie zusammenfuhr. In der sinkenden Dämmerung gingen sie immer schneller die Landstraße zurück. Zuletzt liefen sie fast und erst, als es dunkel genug war, dass sie ihre Gesichter nicht mehr deutlich erkannten, sprachen sie. Morgen früh kam Herr Göppel vielleicht heim, Agnes musste heim. Wie sie beim Wirtshaus ankamen, pfiff in der Ferne schon der Zug. »Nicht mal mehr essen kann man«, sagte Dieterich mit künstlicher Unzufriedenheit. Hals über Kopf die Sachen holen, zahlen und fort. Der Zug fuhr ab, kaum dass sie drin waren. Ein Glück, dass sie Atem zu schöpfen und die eiligen Geschäfte der letzten Viertelstunde zu besprechen hatten. Das letzte Wort darüber war gefallen. Und nun saß jeder da, allein bei trüber Lampe und betäubt, wie nach einem großen Misserfolg. Das dunkle Land da draußen, hatte es einmal gelockt und Gutes versprochen? Das sollte erst gestern gewesen sein. Man fand nicht zurück. Kamen nicht endlich die Lichter der Stadt und befreiten einen? Bei der Ankunft waren sie darüber einig, dass es sich nicht verlohne, in denselben Wagen zu steigen. Dieterich nahm die Trambahn, Hände und Augen streiften sich nur. Uff, machte Dieterich, als er allein war. Das wäre erledigt, er sagte sich. Es hätte ebenso gut schief gehen können. Und mit Empörung, so eine hysterische Person. Sich selbst würde sie sicher am Boot festgehalten haben. Er hätte das Bad allein nehmen müssen. Auf den ganzen Trick war sie doch nur verfallen, weil sie durchaus geheiratet werden wollte. Die Weiber sind zugerissen und sie haben keine Hemmungen. Da kommt unser einer nun mal nicht mit. Diesmal hat sie mich, weiß Gott, noch ärger an der Nase herumgeführt als damals mit Mahlmann. Na, mir soll es eine Lehre für das Leben sein. Nun aber Schluss. Und festen Schrittes ging er zu den Neuteutonen. Fortan verbrachte er jeden Abend dort und am Tage büffelte er für das mündliche Examen, aber zur Vorsicht nicht zu Hause, sondern im Laboratorium. Wenn er dann heimkam, ward ihm das Steigen der Stockwerke schwer, er musste sich gestehen, dass er Herzklopfen habe. Zögernd öffnete er die Zimmertür, nichts. Und nachdem ihm anfangs leichter geworden war, kam es schließlich doch jedes Mal dazu, dass er die Wirtin fragte, ob jemand da gewesen sei. Niemand war da gewesen. Nach 14 Tagen aber kam ein Brief. Er hatte ihn geöffnet, bevor er es bedachte. Dann wollte er ihn ungelesen in den Schreibtisch werfen, zog ihn aber wieder hervor und hielt ihn weit fort vom Gesicht. Hastig mit misstrauischen Augen griff er hie und da eine Zeile heraus. »Ich bin so unglücklich.« »Kennen wir«, antwortete Dieterich. »Ich wage mich nicht zu dir. Ha, dein Glück. Es ist schrecklich, dass wir uns fremd geworden sind. Wenigstens siehst du es ein. Verzeih mir, was geschehen ist, oder ist nichts geschehen?« »Gerade genug. Ich kann nicht weiterleben. Fängst du schon wieder an?« Und er schleuderte das Blatt endgültig in die Lade zu jenem anderen, das er in einer zuchtlosen Nacht mit Überschwänglichkeiten bedeckt und zum Glück nicht abgeschickt hatte. Eine Woche später aber, wie er in der Nacht heimkam, hörte er hinter sich Schritte, die besonders klangen. Er fuhr herum. Eine Gestalt blieb stehen, die Hände ein wenig erhoben und leer vor sich hingehalten. Noch während er das Haustor aufschloss und eintrat, sah er sie im Halbdunkel dastehen. Im Zimmer machte er kein Licht, er schämte sich, indes sie aus dem Dunkel hinaufspähte, das Zimmer zu beleuchten, das ihr gehört hatte. Es regnete. Wie viele Stunden hatte sie gewartet? Gewiss stand sie noch immer dort mit ihrer letzten Hoffnung. Das war nicht auszuhalten. Er wollte das Fenster aufreißen und wich zurück. Einmal fand er sich plötzlich auf der Treppe mit dem Hausschlüssel in der Hand. Gerade gelang es ihm noch umzukehren. Darauf schloss er ab und zog sich aus. »Mehr Haltung, mein Lieber. denn diesmal wäre man aus der Sache nicht mehr leicht herausgekommen. Das Mädel war zweifellos zu bedauern, aber schließlich hatte sie es gewollt. Vor allem habe ich Pflichten gegen mich selbst. Am Morgen schlecht ausgeschlafen, nahm er es ihr sogar übel, dass sie noch einmal versucht hatte, ihn aus seiner Bahn zu reißen. Jetzt, da sie wusste, dass die Prüfung bevorstand, solche Gewissenlosigkeit sah ihr ähnlich. Und durch die nächtliche Szene, diese Bettlerrolle im Regen, hatte ihre Gestalt nachträglich etwas Verdächtiges und Unheimliches bekommen. Er betrachtete sie als endgültig gesunken. Auf keinen Fall mehr das Geringste, beteuerte er sich, und er beschloss, noch für den kurzen Rest seines Aufenthaltes die Wohnung zu wechseln, selbst wenn es mit einem Geldopfer verbunden sein sollte. Glücklicherweise suchte ein Kollege gerade ein Zimmer. Dieterich verlor nichts und zog sofort um, weit hinauf nach dem Norden. Kurz darauf bestand er sein Examen. Die Neuteutonia feierte ihn mit einem Frühschoppen, der bis gegen Abend dauerte. Zu Hause ward ihm gesagt, dass in seinem Zimmer ein Herr auf ihn warte. »Es wird Wiebel sein«, dachte Dieterich. »Er muss mir doch Glück wünschen.« Und von Hoffnung geschwellt, »vielleicht ist es der Assessor von Barnim.« Er öffnete und er prallte zurück, denn da stand Herr Göppel. Auch er fand nicht gleich Worte. »Nanu im Frack«, sagte er dann, und zögernd, »waren Sie vielleicht bei mir?« »Nein«, sagte Dieterich und erschrak aufs Neue, »ich habe nur meine Doktorprüfung gemacht.« Göppel erwiderte, »ach so, ich gratuliere.« Dann brachte Dieterich hervor, »wie haben Sie denn meine neue Adresse gefunden?« Und Göppel antwortete, »Ihrer früheren Wirtin haben Sie sie allerdings nicht gesagt, aber es gibt ja auch sonst noch Mittel.« Darauf sahen sie einander an. Göppels Stimme war ruhig gewesen, aber Dieterich fühlte schreckliche Drohungen darin. Er hatte den Gedanken an die Katastrophe immer hinausgeschoben, und jetzt war sie da, er musste sich setzen. »Nämlich«, begann Göppel, »ich komme, weil es Agnes gar nicht gut geht.« »Oh«, machte Dieterich mit verzweifelter Heuchelei, »was fehlt ihr denn?« Herr Göppel wiegte bekümmert den Kopf. »Das Herz will nicht, aber es sind natürlich nur die Nerven.« »Natürlich«, wiederholte er, nachdem er vergeblich gewartet hatte, dass Dieterich es wiederhole. »Und nun wird sie mir melancholisch vor Langeweile, und ich möchte sie aufheitern. Ausgehen darf sie nicht. Aber kommen Sie doch mal wieder zu uns. Morgen ist Sonntag.« »Gerettet«, fühlte Dieterich, »er weiß nichts.« Vor Freude ward er zum Diplomaten, er kratzte sich den Kopf. »Ich hatte es mir schon fest vorgenommen, aber jetzt muss ich dringend nach Haus. Unser alter Geschäftsführer ist krank. Nicht mal meinen Professoren kann ich Abschiedsbesuche machen. Morgen früh reise ich gleich ab.« Göppel legte ihm die Hand auf das Knie. »Sie sollten es sich überlegen, Herr Hässling. Seinen Freunden schuldet man manchmal auch was.« Er sprach langsam und hatte einen so eindringlichen Blick, dass Dieterich wegsehen musste. »Wenn ich nur könnte«, stammelte er. Göppel sagte, »Sie können. Überhaupt können Sie alles, was hier in Frage kommt.« »Wieso?« Dieterich erstarrte im Innern. »Sie wissen wohl, wieso«, sagte der Vater, und nachdem er seinen Stuhl ein Stück zurückgeschoben hatte, »Sie denken doch hoffentlich nicht, dass Agnes mich hergeschickt hat. Im Gegenteil, ich habe ihr versprechen müssen, dass ich gar nichts tue und sie ganz in Ruhe lasse. Aber dann habe ich mir überlegt, dass es doch eigentlich zu dumm wäre, wenn wir beide noch lange umeinander herumgehen wollten, so wie wir uns kennen und wie ich ihren seligen Vater gekannt habe und bei unserer Geschäftsverbindung und so weiter.« Dieterich dachte, »die Geschäftsverbindung ist gelöst, mein Bester.« Er wappnete sich. »Ich gehe gar nicht um Sie herum, Herr Göppel.« »Na also, dann ist ja alles in Ordnung. Ich verstehe wohl, der Sprung in die Ehe, den tut kein junger Mann besonders heute, ohne erstmal zu scheuen. Aber wenn die Geschichte so glatt liegt wie hier, nicht wahr? Unsere Branchen greifen ineinander, und wenn Sie Ihr väterliches Geschäft ausdehnen wollen, kommt Ihnen Agnes Mitgift sehr entgegen.« Und in einem Atem weiter, indes seine Augen abirrten, »Momentan kann ich zwar nur 12.000 Mark flüssig machen, aber Zellulose kriegen Sie, so viel Sie wollen.« »Siehst du wohl«, dachte Dieterich, »und die 12.000 müsstest du dir auch pumpen, wenn du sie noch kriegst.« »Sie haben mich missverstanden, Herr Göppel«, erklärte er, »ich denke nicht ans Heiraten, dazu wären zu große Geldmittel nötig.« Herr Göppel sagte mit angstvollen Augen und lachte dabei, »Ich kann noch ein Übriges tun. Lassen Sie nur«, sagte Dieterich vornehm abwehrend. Göppel ward immer ratloser. »Ja, was wollen Sie dann überhaupt?«
1: »Ich? Gar nichts. Ich dachte, Sie wollten was, weil Sie mich besuchen.«
0: Göppel gab sich einen Ruck.
1: »Das geht nicht, lieber Hässling, nach dem, was nun mal vorgefallen ist, und besonders, da es schon so lange dauert.«
0: Dieterich maß den Vater, er zog die Mundwinkel herab.
1: »Sie wussten es also?«
0: »Nicht sicher«, murmelte Göppel, und Dieterich von oben.
1: »Das hätte ich auch merkwürdig gefunden. Ich habe eben Vertrauen gehabt zu meiner Tochter.«
0: »So irrt man sich«, sagte Dieterich, zu allem entschlossen, womit er sich wehren konnte. Göppels Stirn fing an, sich zu röten.
1: »Zu Ihnen habe ich nämlich auch Vertrauen gehabt.«
0: »Das heißt, Sie hielten mich für naiv.« Dieterich schob die Hände in die Hosentaschen und lehnte sich zurück.
1: »Nein«, Göppel sprang auf, »aber ich hielt Sie nicht für den Schubiak, der Sie sind.«
0: Dieterich erhob sich mit formvoller Ruhe.
1: »Geben Sie Satisfaktion?« fragte er.
0: Göppel schrie.
1: »Das möchten Sie wohl, die Tochter verführen und den Vater abschießen? Dann ist Ihre Ehre komplett.«
0: »Davon verstehen Sie nichts.« Auch Dieterich fing an, sich aufzuregen. »Ich habe Ihre Tochter nicht verführt. Ich habe getan, was sie wollte, und dann war sie nicht mehr loszuwerden. Das hat sie von Ihnen«, mit Entrüstung. »Wer sagt mir, dass Sie sich nicht von Anfang an mit ihr verabredet haben? Dies ist eine Falle!«
1: Göppel hatte ein Gesicht, als wollte er noch lauter schreien. Plötzlich erschrak er, und mit seiner gewöhnlichen Stimme, nur dass sie zitterte, sagte er,
0: »Wir geraten zu sehr in Feuer. Dafür ist die Sache zu wichtig. Ich habe Agnes versprochen, dass ich ruhig bleiben will.«
1: Dieterich lachte höhnisch auf. »Sehen Sie, dass Sie schwindeln. Vorhin sagten Sie, Agnes weiß gar nicht, dass Sie hier sind.«
0: Der Vater lächelte entschuldigend.
1: »Im Guten einigt man sich schließlich immer. Nicht wahr, mein lieber Hässling?«
0: Aber Dieterich fand es gefährlich, wieder gut zu werden.
1: »Der Teufel ist Ihr lieber Hässling«, schrie er. »Für Sie heiß ich Herr Doktor.«
0: »Ach so«, machte Göppel ganz starr.
1: »Es ist wohl das erste Mal, dass jemand Herr Doktor zu Ihnen sagen muss. Na, auf die Gelegenheit können Sie stolz sein.«
0: »Wollen Sie vielleicht auch noch meine Standesehre antasten?«
1: Göppel wehrte ab.
0: »Gar nichts will ich antasten. Ich frage mich nur, was wir Ihnen getan haben, meine Tochter und ich. Müssen Sie denn wirklich so viel Geld mithaben?«
1: Dieterich fühlte sich erröten. Umso entschlossener ging er vor.
0: »Wenn Sie es durchaus hören wollen, mein moralisches Empfinden verbietet mir, ein Mädchen zu heiraten, das mir Ihre Reinheit nicht mit in die Ehe bringt.«
1: Sichtlich wollte Göppel sich nochmals empören, aber er konnte nicht mehr, er konnte nur noch das Schluchzen unterdrücken.
0: »Wenn Sie heute Nachmittag den Jammer gesehen hätten, sie hat es mir gestanden, weil sie es nicht mehr aushielt. Ich glaube, nicht mal mich liebt sie mehr. Nur sie. Was wollen Sie denn? Sie sind doch der Erste.«
1: »Weiß ich das? Vor mir verkehrte bei Ihnen ein Herr namens Mahlmann.«
0: Und da Göppel zurückwich, als sei er vor die Brust gestoßen.
1: »Nun ja, kann man das wissen? Wer einmal lügt, dem glaubt man nicht.«
0: Er sagte noch, »Kein Mensch kann von mir verlangen, dass ich so eine zur Mutter meiner Kinder mache. Dafür habe ich zu viel soziales Gewissen.« Damit drehte er sich um. Er hockte nieder und legte Sachen in den Koffer, der geöffnet dastand. Hinter sich hörte er den Vater nun wirklich schluchzen, und Dieterich konnte nicht hindern, dass er selbst gerührt ward. Durch die edelmännliche Gesinnung, die er ausgesprochen hatte, durch Agnes und ihres Vaters Unglück, das zu heilen ihm die Pflicht verbot, durch die schmerzliche Erinnerung an seine Liebe und all diese Tragik des Schicksals. Er hörte gespannten Herzens, wie Herr Göppel die Tür öffnete und schloss, hörte ihn über den Korridor schleichen und das Geräusch der Flurtür. Nun war es aus, und da ließ Dieterich sich vornüberfallen und weinte heftig in seinen halb gepackten Koffer hinein. Am Abend spielte er Schubert. Damit war dem Gemüt Genüge getan, man musste stark sein. Dieterich hielt sich vor, ob etwa Wiebel jemals so sentimental geworden wäre. Sogar ein Knote ohne Komment, wie Mahlmann, hatte Dieterich eine Lektion in rücksichtsloser Energie erteilt.
1: dass auch die anderen in ihrem Innern vielleicht doch weiche Stellen haben könnten, erschien ihm im höchsten Grade unwahrscheinlich. Nur er war von seiner Mutter her damit behaftet, und ein Mädel wie Agnes, die gerade so verrückt war wie seine Mutter, würde ihn ganz untauglich gemacht haben für diese harte Zeit. Diese harte Zeit! Bei dem Wort sah Dieterich immer die Linden mit dem Gewimmel von arbeitslosen Frauen, Kindern, von Not, Angst, Aufruhr und das alles gebändigt bis zum Hurraschreien gebändigt durch die Macht, die allumfassende, unmenschliche Macht, die mitten darin ihre Hufe wie auf Köpfe setzte, steinern und blitzend. »Nichts zu machen«, sagte er sich in begeisterter Unterwerfung, »so muss man sein.« Umso schlimmer für die, die nicht so waren. Sie kamen eben unter die Hufe. Hatten Göppels Vater und Tochter irgendeine Forderung an ihn? Agnes war großjährig und ein Kind hatte er ihr nicht gemacht, also? Ich wäre ein Narr, wenn ich zu meinem Schaden etwas täte, wozu ich nicht gezwungen werden kann. Mir schenkt auch keiner was. Dieterich empfand stolze Freude, wie gut er nun schon erzogen war. Die Korporation, der Waffendienst und die Luft des Imperialismus hatten ihn erzogen und tauglich gemacht. Er versprach sich zu Haus in Netzig seine wohlerworbenen Grundsätze zur Geltung zu bringen und ein Bahnbrecher zu sein für den Geist der Zeit. Um diesen Vorsatz auch äußerlich an seiner Person kennlich zu machen, begab er sich am Morgen darauf in die Mittelstraße zum Hoffriseur Habi und nahm eine Veränderung mit sich vor, die er an Offizieren und Herren von Rang jetzt immer häufiger beobachtete. Sie war ihm bislang nur zu vornehm erschienen, um nachgeahmt zu werden. Er ließ vermittels einer Bartbinde seinen Schnurrbart in zwei rechten Winkeln hinaufführen. Als es geschehen war, kannte er sich im Spiegel kaum wieder. Der von Haaren entblößte Mund hatte, besonders wenn man die Lippen herabzog, etwas katerhaft Drohendes, und die Spitzen des Bartes starrten bis in die Augen, die Dieterich selbst Furcht erregten, als blitzten sie aus dem Gesicht der Macht.
2: Ihr gehört Nachteulen hier bei uns auf Radio Stadtfilter. Unsere Reihe für Hörspiele und Lesungen mitten in der Nacht oder am frühen Morgen, je nach Ansicht. 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Und genau in einer Woche geht es weiter. Das machen wir nämlich den ganzen Sommer durch. So immer ab dem Samstag, ab dem 2 gibt es «Der Untertan». Viel Vergnügen bis dann mit dem weiteren Programm auf Radio Stadtfilter.

Damen und Herren, Radio Rumori, Generalsekretär Dussek am Apparat, noch etwas außer Atem. Ich befinde mich irgendwo zwischen Tablat und Schmidrüti, ja? Bin mit dem Fahrrad hierher gefahren. Töstal runter bis Tablat und dann links ab Richtung Schmidrüti, dann wird es ein bisschen anstrengend. Aber gerade da, wo die Straße so richtig hart anzusteigen beginnt, geht links ein Forstweg weg und der führt zum Schreizengießen, dem legendären Wasserfall. Und dort wollen wir heute hingehen. Eine beliebte Motorradstrecke ist es auch hier. Dort wollen wir heute hingehen auf bürgerlichen Wanderwegen. Anders als bei meiner ersten Radio Rumori-Folge, wo ich den Bach raufgestiegen bin. Man muss also vermuten, liebe Hörerinnen und Hörer, machen Sie sich darauf gefasst, es wird weniger spektakuläre Geräusche geben. Dafür schönes Vogelgezwitscher. Und wie mächtig das Schreizengießen heute ist, das ist der 21. April, Ostermontag, da habe ich auch so meine Bedenken, wenn ich die Wasserstände anschaue, die Tös bei Motorräder, wie gesagt. Die Tös bei Wila war bereits wasserlos, ja, bekanntes Phänomen, ein bisschen früh im Jahr, würde ich sagen. Und auch hier, der Bach, in den ja vermutlich das Schreizengießen sich ergießt, ja, ist jetzt auch nicht. Ich kann mal ein bisschen näher gehen, dann hören Sie vielleicht was, aber ein prächtiger Bergbach ist das auch nicht gerade.

Wohnt in Schmidrüte nicht der eine legendäre Schweizer 60s-Musiker, der ein bisschen aussieht wie Christoph Blocher mit langen Haaren, mit Zopf? Vielleicht fährt er ja auch immer hier mit dem Motorrad hoch. Googeln Sie ihn, ich habe den Namen vergessen, leider. Wenn es heute doch, ich schweige dann schon bald und lasse Sie mit den Naturgeräuschen allein, aber wenn es heute doch spektakulär wird, dann drum, weil wir uns irgendwann in unmittelbarer Nähe an das Freikörperkulturgelände Die Neue Zeit befinden werden. Vielleicht werde ich also nackte Menschen sehen, aber Sie nicht, liebe Hörerinnen und Hörer. Sie sehen ja, wie es bei Radio Stadtfilter Sitte ist. Gar nichts. Jetzt gehen wir mal los, dieses Bächlein entlang in Richtung Gießen.

Ich denke mir gerade, so langsam kann ich gar nicht gehen, dass das bis zum Gießen eine Stunde geht. Drum, ich befinde mich jetzt hier an einer Stelle, wo von links der offizielle Wanderweg, den man meistens findet zum Gießen, wenn man im Internet sucht, wo der runterkommt, gehe ich da mal ein Stück bergauf und schaue, wie es dort so klingt.

sehe von oben, dass aus Richtung vom Gießen bereits Wanderer, Wanderinnen vielleicht auch zurückkommen am Vormittag des Ostermontag. Die Leute sind also fit im Töstal.

Und von hier aus sehe ich auch, wie die Straße weitergegangen wäre. Die Straße nach Schmidrüti. Und ich danke herzlich, dass ich da nicht mit dem Fahrrad weiter habe fahren müssen. Das ist relativ krass, falls Sie mal eine herausfordernde Fahrradtour unternehmen wollen. Tablatsch mit Rüti empfehle ich.

Vielleicht haben Sie es an den typischen Raschelgeräuschen erkannt, liebe Hörerinnen und Hörer. Ich habe die Karte konsultiert, damit ich Ihnen nämlich sagen kann, es gibt eben auch die Möglichkeit, vom Wieler aus bereits zu Fuß zu gehen, den Wanderweg über Kräfer und Oberspitzwies und nach Oberspitzwies oder eigentlich kurz vor Oberspitzwies zweigt dann rechts ein vermutlich, würde ich sagen, Forstweg oder vielleicht ist es noch asphaltiert ab und dann kommt man eben genau zu einem Weg, den man dann von dort aus hinuntergeht, auf dem ich mich jetzt befinde. Das kann man auch machen. Dann dauert es lang. Dann geht man sicher, würde ich sagen, insgesamt 1,5 Stunden oder so, bis man beim Schreizen angekommen ist. Das ist vielleicht auch schön. Aber mit diesem Hinweis würde ich sagen, drehe ich jetzt hier wieder um und wir gehen endgültig Richtung nackte Menschen und Richtung Wasserfall. Ist die neue Zeit. Ich kenne das nur vom eben mit dem Fahrrad vorbeifahren, eben bei der Straße vom Sitzberg runter. Da steht dann ein Schild, Naturistenkolonie oder so ähnlich, die neue Zeit. Ist das ein Hippie-Idyll? Sind es Verrückte? Ist es die Zukunft? Ich weiß es nicht. Ich war noch nie auf diesem Gelände. Nun bin ich ein bisschen aufgeregt, dass ich heute vielleicht erste Blicke auf die Nudisten erhasche.

Toni Vescoli heißt er. Toni Vescoli heißt der Musiker, der, glaube ich, in Schmiedrütti wohnt. Oder jedenfalls dort im Gasthaus in Schmiedrütti. Ich weiß nicht, wie es heißt, es gibt nur eins. Dort gerne angetroffen wird. Toni Vescoli mit seinem Motorrad fährt er vermutlich ins Gasthaus Schmiedrütti. Ich muss nachher dann schauen, ob der überhaupt noch lebt. Falls nicht, werde ich am Schluss dieser Sendung eine pietätvolle Anmerkung machen.

So, hier ist eine Abzweigung der Schreizengießen, ist freundlicherweise links angeschrieben. Und hier kommen zwei Bäche zusammen, das heißt, die karge Wassermenge, die ich schon bemerkt habe, muss man sozusagen noch durch zwei teilen, wenn man sich den Schreizengießen vorstellt.

Mann. Und so muss man leider sagen. So hört sich der halbe Bach an.

So, ich bin etwas irritiert, liebe Hörer und Hörer. Der Weg überquert jetzt hier den Bach ohne jegliches Anzeichen irgendeines Wasserfalls und geht auf der anderen Seite wieder rauf. Mal schauen.

Ich habe auch gelesen, dass hier vor einigen Jahren, 2021 glaube ich, der Weg abgerutscht ist und eine Brücke kaputt gegangen ist. Vielleicht war es ja hier. Wenn das hier war, dann ist es einigermaßen wieder instand gesetzt.

Aber der Bach hat sich jetzt eben nochmal geteilt. Das heißt, Wassermenge Viertel, ja, für den tollen Wasserfall.

Die Gegend ist nicht unbeeindruckend. Ich habe selten so viele umgestürzte Bäume gesehen in einem Wald. Ich quere jetzt ein weiteres, wenn man so will. Wenn man so will, Bachbett. Hört sich eher an wie ein sachte blubbernder Sumpf, falls Sie das hören. Gegenüber ist eine beeindruckende Fels-Nagelfluhwand. Ich hoffe, dass das nicht der Wasserfall sein soll. Ich habe langsam Sorgen, wirklich ernsthafte Sorgen um den Spektakelfaktor dieser Radio Rumori-Folge. Ich glaube fast, es können nur noch die Nackten helfen.

So, es hat durchaus steile Wegabschnitte, muss ich sagen. Jetzt, es war nicht die Felswand,

Aber ich muss sagen, die Anlage ist fantastisch. Eine riesige gewölbte Nagelflurwand und das Wasser stürzt, das Wasser, das da ist, stürzt sicher 15, 20 Meter.

Das Gelände, wie gesagt, ist schon fantastisch. Man kann hinter dem Wasserfall den gesamten Hang durchgehen und auf der anderen Seite weitergehen. Ich werde das jetzt machen, in der Hoffnung, noch auf irgendwelche Hinweise zur Naturalistengemeinschaft die neue Zeit zu treffen. Ich muss auch sagen, wenn man dort runterschaut, wo der Wasserfall auftrifft, viel mehr Wasser scheint da in der

Tatsächlich. Ich bin beglückt. Vor mir ist ein Schild. Die neue Zeit. Naturistenzentrum Sitzberg. Von dem Flugzeug aus, offenbar kann man sie beobachten, falls Sie das gehört haben. Hier beginnt das Naturalistengelände, Entschuldigung, das Naturistengelände Sitzberg. Wir bewegen uns auf dem ganzen Gelände nackt. Der Genuss von Fleisch, Alkohol und Nikotin ist nicht erlaubt. Anmeldung beim Haus. Ich könnte mich also jetzt hier ausziehen und hier bleiben. Ich könnte auch ein paar Schritte noch wagen.

Es ist niemand hier. Aber hier ist ein Spielfeld für eine seltsame Sportart. Ist das Fußball-Tennis? Das Netz ist zu hoch für Tennis und zu niedrig für Volleyball. Seltsam. Aber ein schönes Idyll, wirklich, mit Wiesen und Holzbänken.

Ein paar Freikörperkulturtauben. Das da hinten, das könnte sogar eine Rutschbahn sein. Ich bin aber nicht sicher. Und ich traue mich nicht weiter. Denn ich bin unpassend angezogen für das FKK-Gelände.

Herrlich, ich habe alles gesehen, was ich sehen wollte. Ich hoffe, auch für Sie war es ein meditativ beschauliches Bildungserlebnis, liebe Hörerinnen und Hörer. Der Weg übrigens führt auch unten am Naturistengelände vorbei. Man muss es nicht betreten. Man muss sich also, wenn man da rumwandert, nicht zwischendurch ausziehen, alles mitschleppen und nachher wieder anziehen. Man kann es umgehen. Und ich befinde mich jetzt am Waldrand und sehe oben auch schon die Siedlung Schreizen, Oberschreizen oder Unterschreizen oder Mittelschreizen. Das sind ein paar wenige Häuser. Oben dran ist dann die Straße, die von zwischen Turbental und Wila nach Sitzberg führt.

Ich bin nicht unzufrieden. Ein geländemäßig spektakulärer, wassermäßig extrem unspektakulärer Wasserfall und ein Nudistengelände. Gar nicht schlecht. Ich werde jetzt umdrehen und wieder sozusagen durch den Wasserfall den Weg zurückgehen und werde mich dann noch mit ein paar Verabschiedungsworten melden. Denn in 7 Minuten ist diese Radio Rumori-Folge zu Ende.

vielleicht noch wirklich, da muss man schon noch anmerken, sehr sympathisch, ja? Die Naturisten, die neue Zeit, haben so das Schild privat hingestellt, aber es gibt keinen Zaun und nichts. Ja? Da kann ich nur sagen, so lobe ich es mir, ja? Wenn nur alle so drauf wären wie die Nackten.

So, meine Damen und Herren, liebe Hörerinnen und Hörer von Radio Rumore, ich glaube, ich verabschiede mich jetzt hier. Generalsekretär Dussek, mein Name, im Hintergrund hören Sie Vögelchen, Tauben, die ja irgendwie nicht zu den Vögelchen gehören. Und den schüchternen Schrei zergießen. Im Grunde haben die Nackten, hätten ja nur zu Fuß 5-6 Minuten bis zum Wasserfall. Wenn es richtig heiß ist, sich da nackt drunter stellen, stelle ich mir schon auch gut vor, aber ich weiß nicht, ob das geht, weil es ist doch relativ steil. Und wo das Wasser, zumindest wenn es so wenig Wasser ist, auftrifft, ist es sehr glitschig und ebenfalls immer noch steil. Also ich glaube, das geht leider nicht. Leider, leider. Vielen Dank für das Dabeisein. Schreizergießen. Schöne Gegend. Schüchterner Wasserfall. Die nächste Folge von Radio Rumori werde ich... Es wird noch andere Folgen geben, aber die nächste, die ich aufnehme, werde ich Ende Mai aufnehmen in der Donaumetropole in Wien, und zwar in Prater. Ja, das wird dann völlig andere Art von, das wird dann wirklich, kann man sagen, Geräuschterror oder auch fröhliche Jahrmarktstimmung, kann man auch sagen. Da freue ich mich auch schon drauf. Jetzt noch ein paar Momente mit dem Gießen und dem

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0: Damen und Herren, schönen guten Mittag. Es ist Talkzeit auf Radio Stadtfilter und gleichzeitig ist ja auch immer noch Fußball-WM in den USA, Kanada und Mexiko. Mindestens eines dieser drei Austragungsländer, ich würde sagen eigentlich mindestens zwei, haben sich auch von, sagen wir mal, einer umstrittenen Seite gezeigt im Rahmen dieser Fußball-WM. Unter anderem deshalb, aber es gibt auch noch viele andere Gründe, hat der Verein Fußballkultur einen Talk veranstaltet und die Frage aller Fragen gestellt. Kann man Fußball noch lieben? Der Talk fand statt am 5. Juli, Sonntag um 20 Uhr, vor der Übertragung von Norwegen gegen Brasilien, und es nahmen teil Imke Wübbenhorst, Trainerin der IB Frauen, Anatol Taubmann, Schauspieler und, man wird es sehr deutlich merken, großer England- und Manchester United-Fan, Meme Sikora, bekannt aus Funk und Fernsehen und vom Podcast Sikora Giesler, und Andreas Mösli, bekannt aus Funk und Fernsehen und vom Fußballplatz des FC Winterthur, wo er in der Geschäftsleitung tätig ist. Moderiert wurde das Gespräch von Dominik Siegmann, dem Veranstalter der Reihe Disco-Kugel im Rahmen der WM-Übertragungen des Vereins Fußballkultur. Pikanterweise wurde genau während des Talks, gegen Ende wird das kurz zu hören sein, bekannt, dass Donald Trump bei Gianni Infantino, dem FIFA-Präsidenten, interveniert hat und eine rote Karte rückgängig hat machen lassen für einen USA-Spieler. Sie erinnern sich vielleicht. Und dass diese makabre Schlusspointe passt natürlich hervorragend zu einem Talk, der die Frage stellt, kann man Fußball noch lieben? Also damit knappe eineinhalb Stunden viel Vergnügen mit dem Talk aus der Fußballfabrik.
1: Ja, liebes Publikum, liebe Fußballfreunde und Freundinnen, wir widmen uns heute den grossen Fragen im Leben. Schön stößt das auf so breites Interesse. Ja, ihr seht, wir sind hier eine illustre Runde versammelt, um die Frage zu diskutieren. Ich werde anfangen zu meiner Rechten mit der Imke Wübbenhorst. Die meisten von euch kennen sie sicher bereits, einmal all die, die nur ein Mühe an Frauenfußball interessiert sind. Die Imke hat ihre Karriere angefangen, kurz gefasst, glaube 15 Jahre etwa Profifußballerin, wo du gewesen bist, also aktive Spielerin, unter anderem 5 Jahre beim HSV oder so. Und dann hast du mehr oder weniger sämtliche deutsche Nachwuchsnationalmannschaften durchlaufen. Bist auch zweimal mit der U19 Europameisterin geworden.
2: Lange her.
3: Sensationell, Wahnsinn.
1: Ah, ja, ja. Ist noch nicht fertig. Sie ist in der Saison, seit der Saison 22/23 bist du da in der Schweiz Trainerin bei IB. Bist in dieser Zeit 24/25 Schweizer Meisterin geworden. Zweimal bist du Zweite geworden. Im Cup-Final das auch, das war dieses Jahr der Fall, in Winterthur auf der Schützenwiese. Ah, ja. 2019, sie ist auch eine Frau vom geschliffenen Wort, wie auch die ganze Teilnehmerrunde heute hier. Die haben wir eigentlich nach dem Kriterium ausgesucht. Sie hat 2019 den Preis von der Deutschen Akademie für Fußballkultur erhalten. Du weißt, was jetzt kommt. Das gibt es dort tatsächlich, Deutschland, eine Akademie der Fußballkultur. Hat ihnen gleich nicht viel geholfen an der WM. Aber trotzdem mit dem Zitat: Ich bin Profi, ich stelle nach Schwanzlänge auf. Auf eine entsprechende Journalistenfrage, nachdem sie das Training von einer meiner Mannschaft übernommen hat. Imke, herzlich willkommen hier zu Winterthur.
2: Bravo! Dankeschön.
1: Etwas, was ich noch vergessen habe und unbedingt will nachführen, du bist auch Mutter von einem 1-2-jährigen Kind. Das kann laufen, das haben wir am Fernsehen gesehen, auf der Schützenwiese dieses Jahr.
2: Genau, 1,5 ist er jetzt. Der ist nämlich genau in unserer Meistersaison, ist er genau in der Winterpause. Das haben wir gut getimt. Dann ist er raus, dann konnte ich 12 Wochen Pause machen und dann bin ich zurück an die Seitenlinie. Genau, das war ein Drahtseilakt. Ich habe das gerade schon erzählt, dass ich, es gab Spiele, da habe ich in der Halbzeitpause abgepumpt, meine Ansprache gemacht, meiner Mutter über den Co-Trainer die Milch gegeben, damit der weiter trinken konnte, weil der nicht aufgehört hat zu schreien. Und da gab es ja, viele witzige Geschichten, aber ich kann wirklich immer sagen, dass eBay mich da extrem gut unterstützt hat und alles möglich war. Ob ich mit im Trainingslager war, mit dem Kleinen nach 6 Wochen, mit dem meinem Partner oder meine Mutter im Mannschaftsbus mit dem Kleinen immer dabei war. Also da haben wir wirklich viel möglich gemacht, dass wir das so den Kleinen durch die Zeit gebracht haben zusammen.
1: Großartig, auch das ein Applaus wert und auch beruhigend zu sehen, glaube ich, wenn man sagen kann, hey, ja, Spitzensport, also als Super-League-Trainerin und Mutterschaft, es lässt sich vereinbaren, wenn, ja, es muss einiges dafür stimmen, wie du ausgeführt hast, aber es ist möglich in dem Fall. Sehr schön. Ja, ich gehe weiter zum Anatol Taubmann. Anatol Taubmann, der breiten Öffentlichkeit weltweit, kann man wohl schon sagen, bekannt als Filmschauspieler. Der bekannteste wohl in der Schweiz, er hat über 140 Produktionen mitgespielt. In 120 davon ist er der Bösewicht gewesen. Man kennt ihn vor allem in dieser Rolle. Aber wir reden heute Abend trotzdem weniger über Schauspieler, höchstens vielleicht auf dem Feld einmal. Sondern er ist da auch als Fußballfan unübersehbar, unüberhörbar. In einem Interview kürzlich in der NZZ hast du dich als ultimativer Fußballromantiker bezeichnet. Da jetzt ein kurzer Film, der das filmische Oeuvre von Anatol schön zusammenfasst.
0: An dieser Stelle, Sie erahnen es vielleicht, wurde ein 90-sekündiger Reel gezeigt, also ein mit Hans Zimmer-artiger Musik unterlegter Reigen von Filmausschnitten, die Anatol Taubmann in verschiedenen Rollen, in verschiedenen Kostümen, in verschiedenen dramatischen Posen zeigten.
1: Wow, wow, wow. Ja. Der eine oder andere von diesen Filmen habt ihr sicher schon alle gesehen. Anatol, eben, hey, du bist Fußballfan, ein Umstand, wo man glaub auch darf sagen, wo durchaus mit deiner Herkunft etwas zu tun hat.
3: Ja, du, ich muss noch schnell etwas machen. Das habe ich mir und im lieben Gott geschworen. 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It's coming home, it's coming home, it's coming, football's coming home. Wir werden Weltmeister, die Engländer. Ja, aber ich kann sagen, hey, das Mutterland von Fußball. So.
1: Okay.
3: Ich muss das machen.
1: Ja, gut. Anatol Taubmann, der ultimative Fußballromantiker. Er vertritt heute Fansicht vor allem. Er ist da als Fan. An der Leidenschaft hat er, glaub, niemand mehr vor ihm Zweifel. Frage noch, hey, ein besonderer Moment von der Liebe vielleicht von der, in der jetzigen WM zum Fußball, wo du gefunden hast, wo sich die Essenz von dem Spiel in seiner ganzen Brillanz gezeigt hat für dich?
3: Also weißt, für mich gibt es jeden Tag unglaublich viele Highlights bei dieser Fußball-Weltmeisterschaft. Der letzte, der mir gerade in den Sinn kommt, ist der Paraguay-Goli Gil, wie der gestern gegen Frankreich sensationell gehabt hat. Und vor allem die Doppelparade gegen den Mbappé.
1: Ja. Der, der ihm nachher den Handschlag verweigert hat.
3: Ja, das weiß ich nicht. Ja.
1: Aber ich, er war sehr beleidigt und hat ihm darum dann noch einen Ball an den Rücken geschmissen.
3: Oh, sehr meine
1: Güte. Und dem ist ihm schon im Spiel vorher eher gegen die Deutschen negativ aufgefallen.
3: Ja. Aber genau, also das ist ein Highlight für mich. Genau. Mein persönlicher Highlight war eigentlich, wo ich nach dem Champions League-Final am 31. Mai die Fußballgirlande mit diesen 48 Fahnen durch meine ganze Wohnung gehängt haben. Ja. Und meine Frau hat kürzlich etwas ganz Tolles gesagt. Sie hat gesagt, sie liebt Fußball, sie liebt auch die WM. Weil am Abend haben wir nicht mehr den Fernseher an. Und sie schaut einmal wieder ein bisschen, einmal nicht. Aber sie mag das Geräusch, die Energie, die da kommt, vor all diesen Stadien. Und ja, finde ich auch sehr romantisch. Und Cap Verde, natürlich freut sich jeder für Cap Verde. Ja, aber ich finde es eine Sensation, die WM. Ja.
1: Sehr schön. Ein Statement, das ich nicht unerwähnt lassen will in deiner Vorstellung, ist, dass du auch Botschafter von der UNESCO bist.
3: Von UNICEF.
1: UNICEF, Entschuldigung. UNICEF ja. Seit ewig.
3: Ja, seit...
1: Also länger als Angelina Jolie,
3: mindestens. Ja, seit 2009 bin ich UNICEF Schweiz und Liechtenstein Ambassador.
1: Genau. Sehr gut, sehr gut. Wunderbar. Und noch... Anatole Taubmann, er hat übrigens heute Abend die Erlaubnis zu rauchen auf der Bühne. Er hat gesagt, das ist so etwas wie der Sean Penn von der Schweiz und ein bisschen ungehorsam zu vielen. Auch gerade im Zusammenhang mit Fußball tut uns immer wieder gut. Ich wende mich mit unserem nächsten Gast zu, Andreas Mösli. In dieser Stadt natürlich auch ein bekanntes Gesicht, also weit darüber aus. Ja, dich muss ich, glaube ich, nicht mehr gross vorstellen seit dem grossen Wandel, sage ich jetzt mal, beim FC Winterthur im Jahr 2001, wo die Ägide vom Hannes W. Keller angefangen hat, bist du so eigentlich das Gesicht vom FC Winterthur in den verschiedensten Rollen, die du ausgefüllt hast. Du bist jahrzehntelang Geschäftsführer gewesen, heute bist du noch für Kommunikation zuständig. Herzlich willkommen, Andreas, schön bist du da bei uns.
4: Danke, ja.
1: Ich möchte mit dir auch so ein bisschen Thema einsteigen. Wir haben gestorben, mehr oder weniger zufällig, wo wir uns da schon getroffen haben, in den Winterthurer Gefilden. Eben sind wir so ein bisschen auf die WM zu sprechen gekommen. Euphorie hier in der Schweiz bezüglich dieser WM dunkelt einem noch verhalten. Natürlich, wenn man jetzt einfach hier in der Fußballfabrik ist und nur das Schweizer Spiel kommt, könnte man meinen, ja, es ist voll und sehr voll. Sogar am Morgen um 5 Uhr kommen da 800 Leute strömen daher zu Kaffee und Gipfeli. Aber trotzdem, im Vergleich mit anderen Jahren, hat man das Gefühl, so jedes zweite Auto gefühlt mindestens irgendwie mit so lustigen Öhrli verkleidet war in Rot und Weiss. Es ist noch nicht so im Alltag von der Schweiz angekommen. Dir geht es ein bisschen ähnlich, wenn ich dich richtig verstanden habe.
4: Ja, ich weiß nicht, ob es mal ähnlich geht wie die anderen, aber es ist tatsächlich so, bis jetzt habe ich jede EM und WM schaue ich mindestens 95% von den Spielen. Egal welche Begegnung, ich schaue es einfach, weil ich total Fußballfan bin und weil ich das ganze, das internationale Brimborium und alles drum und dran, das fasziniert mich irgendwie. Und das mal ist tatsächlich so gewesen, also Infantino, Trump und all die Kollegen haben es wirklich geschafft, relativ früh mich so abzuwürgen mit meinen Emotionen. Ich war so hässig gewesen, aber zu einem relativ frühen Zeitpunkt, dass ich mich irgendwo recht früh, ich weiß auch nicht, ich bin wie emotional abgefallen. Die WM ist irgendwann gekommen, aber es ist gar nicht bei mir angekommen. Es ist wie so weit weg. Ich schaue einen Teil des Spiels, viel weniger als sonst. Das hat natürlich aber auch noch mit den Zeiten zu tun, logischerweise. Aber ich merke, ich bin nicht viel Spiel am Schauen. Und wenn ich es schaue, bin ich relativ emotionslos. Ich schaue das Fußballspiel als Fußball, also so quasi als Fußballfunktionär. Und ich finde Fußball einfach sehr ein faszinierender Sport. Aber es ist so das Ganze drum und dran. Irgendwie kommt das wie nicht recht bei mir an. So die Sieg von der Schweizer Nazi, ich habe das erste Spiel da bei euch geschaut. Ich habe es nicht so toll gefunden. Ich bin irgendwann gegangen, es hat mir zu viele Leute gehabt. Es hat mir alles irgendwas so ein bisschen... Ich weiß auch nicht. Irgendwie ist es einfach nicht... Es ist tatsächlich anders wie frühere Veranstaltungen. Ich meine, die in Russland oder auch in Katar, dort konnte ich mich aufregen, weil es alles sehr zeitnah war und man hat sich mit dem Thema auseinandergesetzt, dort, wo es aktuell war. Und eben der, ich weiß nicht, Infantino Trump mit dem Friedenspreis und all die Sachen, die gelaufen sind. Ich habe wirklich früher irgendwie gefunden, ich kann gar nicht so viel essen, wenn ich kotzen könnte. Und es hat mich echt nicht wirklich erreicht. Und ich merke, das ist auch nicht meine Art von Fußball, aber ich finde es natürlich schön, wenn man doch irgendwo als Fußballromantiker glaubt, dass England Weltmeister wird, wenn man also die Gefühle in sich hinein hat. Ich finde das super.
1: Es tut Anatole nicht noch mehr provozieren. Ja, jetzt ist er so wunderbar.
3: Ich komme ja dann schon.
4: Das ist eigentlich ein Kompliment. Mir ist das wie so ein bisschen verloren gegangen. Ich weiß auch nicht, warum. Also, es scheisst mich an. Ich mache Trump und dem Infantino tatsächlich Vorwürfe, dass sie mir meine Emotionen, meine Naivität und so ein bisschen weggenommen haben.
3: Ja, aber was bist denn du für eine Nullnummer? Also ich meine, du hast doch auch Rückgrat und du hast doch auch eine Haltung und eine Meinung.
4: Ja.
3: Oder? Und also wie... Okay.
1: Lassen wir da im Moment. Nehmen. Schon eins weiter, sorry. Genau. Wir lassen mich noch
3: ich, bin, ich mag dich, Mosli. Ich finde dich super.
1: Unser vierter Gesprächsgast heute Abend, auch er, wohl bekannt aus Funk und Fernsehen und auch schon von unzähligen Talks hier bei uns, eine Veranstaltung von Brian Fussball Kultur CH. Wir können da sicher schon etwa Zehnfache feiern oder so, jedes Mal, wenn man ein Plätzchen findet, und man findet immer ein Plätzchen in der Agenda, bist du bei uns da ein treuer Gast. Für die, die ihn tatsächlich noch nicht hören können, ist einerseits der Chefredakteur, Gründer vom Fußballmagazin 12, wo ich nicht mehr weiter darauf eingehe, und seit einiger Zeit auch im Fernsehen und Podcast Sikora Gisler, wo auch mit viel Kompetenz und Leidenschaft über Fußball diskutiert wird, so auch an dieser Fußball-WM. Immer nach dem Schweiz-Spiel, Empfehlung von mir, ist wirklich so, die Aufbereitung ist für mich das erste Mal ein Sikora Gisler. Gerade die letzte Folge wieder mit dem, mit der GC-Legende Richie Cabanas. Ja, yeah, sehr schön gewesen, sehr interessant bei euch auch. Herzlich willkommen, Männer!
5: Es sind ja tatsächlich alle außer dir schon mal Gast gewesen bei uns im Podcast, Dominik, wo da hocken.
1: Okay, ich nehme es jetzt nicht persönlich. Die meisten sogar mehrfach. Du hast schon mal mit deinem Schwiegervater, der Benny Thurn, her. Das ist vielleicht auch noch Sportjournalismus, auch noch so eine Verbindung. Aber auch an dich noch eine vorgängige Frage. Wir haben einen Moment von der Bauernliebe zum Fußball im Verlauf dieser WM.
5: Also zum Beispiel natürlich, wie liebevoll sich Paraguayer gestern um die Franzosen gekümmert haben. Das ist pure Liebe, ist das wirklich gewesen. Nein, es hat ein paar schöne Gäste. Einerseits ist das, wo man sich als Fußballerischer verlieben, eben das zweite Goal von der Kap Verde, das kann man 2000 Mal schauen und es wird eigentlich jedes Mal schöner. Es hat auch ein paar so verbindende Momente gegeben. Ich weiß nicht, ob ihr den mitbekommen habt, der einzige Fan von der Demokratischen Republik Kongo, der im Fanblock von den Kolumbianern gestanden ist und die Hymne gesungen hat und ist aufgestanden und alle haben schön gewartet und sind ruhig gewesen, bis er allein fertig gesungen hat. Dann haben sie nachher gefeiert, das sind Sachen, die natürlich sehr schön sind. Auf alles Wüste wären wir sicher auch noch zu reden kommen.
1: Ganz bestimmt, aber da kann ich mich vielleicht gleich noch schnell anschliessen. Das sind für mich auch wirklich so, hey, genau die Momente, das hat so ein Moment gegeben, noch in der Quali, wo die Italiener leider gescheitert sind, habe ich einen Moment gesehen, bei Übertragungen angefangen, eben so wie üblich Mannschaften laufen rein mit all diesen Grüßkindern und so, stellen sich auf. Und das Kind, das beim Schiedsrichter war, der den Ball getragen hat, das Mädchen, hat dann einfach nicht den Ball angegeben. Sie hat auch nicht das Feld verloren. Und ein Regie, FIFA-mässig, hat das natürlich versucht auszublenden, aber irgendwann ist unübersehbar geworden. Das Mädchen will jetzt den Ball behalten. Und sie will auch nicht vom Mittelkreis weggehen nach außen, sondern sie will dort bleiben. Herrlich gewesen, wunderbar, Stadion, hat da viel Freude gehabt. Aber für mich sind es auch viele so, Interaktionen, wo einfach Fußball möglich macht, weil Fußball so eine hohe Bedeutung für so viele Menschen hat und das weltweit. Ja. Frage so ein im grossen Ganzen, möchte ich den Bogen gleich noch mal ein bisschen spannen. Jetzt auch aus der Sicht von unserem Verein, Fußballkultur CH, eben, wo die Public Viewings unter dem Motto «Alle Spiele ohne Eintritt» seit 20 Jahren macht. Für uns ist die WM 2022 in Katar so ein bisschen wie ein Fanal gewesen. Ich meine, eben, sie ist kritisch hinterfragt worden. Ich glaube, da muss ich niemand daran erinnern. Wir haben uns mit dem auseinandergesetzt als Verein. Wir haben einen ungeheuren Aufwand betrieben, es war ja im Winter, um das gleich irgendwie adäquat zu vermitteln. Wir haben eine Partnerschaft gehabt, mal mit Amnesty International und eine Fotoausstellung, wo wir auf die Situation von den Arbeitern, wir haben Geld gesammelt, wir haben versucht, zu der arabischen Kultur mit Dünen und Zelten und haben dort aufgestellt und haben wirklich so, wir haben einen Aufwand betrieben, wie es unserem Verein vorher und nachher niemand gemacht hat. Und rausgeschaut hat das monumentalste Defizit von allen Zeiten, was mutmaßlich und ehrlicherweise mehr damit zu tun hat, dass es vermutlich Winter war und die Leute einfach nicht so Lust hatten, zum rauszugehen und in einer lauwarmen Fabrikhalle Fußball zu schauen. Aber trotzdem ein sehr schwieriger Moment, der uns ein monumentales Defizit beschert hat, wo wir dank vielen Freunden, Unterstützer, Lieferanten etc. haben können bewältigen, aber wo sich für uns schon die Frage gestellt hat. Und wir hätten einen Generationenwechsel stattgefunden in dem Verein. Wir sind wahnsinnig dankbar. Da haben wir da eine neue Crew gefunden, die das übernehmen konnte. Aber die Frage um den ganzen Anlass, eben, weil du jetzt vorher schon angetönt hast, mit dem ganzen Vorlauf, den Friedenspreis etc., ist ja das Eben, da habe ich mich manchmal gefragt, all die Leute, die wir gefunden haben, hey, Katar, Boykott, will ich nicht sehen. Und gerade auch in Perspektiven aus. Also, wo ist die nächste EM in 4 Jahren? Oder wenn man da an die Afrika-Südamerika-Geschichte denkt, Südamerika, die Uruguayaner hätten ja gern aus dem 100-Jahr-Jubiläum die nächste WM gemacht, die Afrikaner, also die Marokkaner hätten sie gern gemacht, aus offensichtlichen Gründen. Eben, man hat jetzt einfach alle zusammengenommen mit Europa, damit man dann in 8 Jahren wieder kann in Saudi-Arabien die nächste WM, also die übernächste WM veranstalten, was im Vergleich mit Katar nochmal ja, die Sache auch nicht besser macht, um mal so zu sagen. Das ist so ein bisschen die Ausgangslage von der Gemengelage, auch die Frage, hey, eben, wenn man eben wie vor 4 Jahren schon deren Überzeugung war, ah, und hey, das geht nicht, und das globalisierte Geschäft in dieser wie kann man da weitergehen? Und, aber es zeigt zugleich eben jedem Schweizer Spiel so, oder dass ihr jetzt so zahlreich sind, dass Fußball immer noch kann auf vielen Ebenen begeistern. Und auch dort es gibt es dafür und es dawider. Aber trotzdem möchte ich jetzt ein bisschen einsteigen mit so dem, was du vorhin gesagt hast, Andreas, eben so ein bisschen die Euphorie, die bis jetzt nicht aufkommt, weil vielleicht einiges mit dem Spielplan, also mit den Spielzeiten zu tun hat. Wie eben die Euphorie, hat man das Gefühl, ist noch nicht so in der Gesellschaft angekommen. Wie weit hat das mit der Übersättigung, vielleicht mit einer Übersättigung zu tun oder mit anderen Faktoren?
2: Also, darf ich zuerst?
1: Sehr gerne.
2: Okay. Nein, ich wollte nur gerade sagen, weil du ja gerade so dargestellt hast, was ihr da in Katar hier dann gemacht habt, um darauf hinzuweisen und so. Und jetzt frage ich mich, wenn ihr da vorne so einen Wurststand habt, ob ihr da auch die Tierhaltung so jetzt, wie die Tierhaltung, was für Fleisch habt ihr da und wo kommt das her? Und die Klamotten, die wir kaufen, wenn wir, egal wohin gehen, zu Zara, steht da immer, unter was für Bedingungen die Kinder irgendwie da ihre Finger kaputt machen oder irgendwie, wenn wir Bananen ernten und die fahren da drüber mit diesen Düngemitteln oder was auch immer, wird das immer so aufbereitet wie beim Fußball? Nee, einige Dinge werden einfach so unreflektiert, werden sie konsumiert. Und beim Fußball hat es irgendwie so einen extremen gesellschaftlichen Stellenwert, der Fußball, aber eben auch, weil er so kommerzialisiert wurde in der obersten Reihe, dass er diesen gesellschaftlichen Stellenwert hat. Und ich finde, wir sehen dann jetzt nur diese schlechten Punkte, aber wie viel extrem gute Sachen hat der Fußball? Also wirklich, ich bin nach Bern gekommen, ja? Und ich habe gedacht, ich brauche eine Fußballkneipe. Jetzt allein meine Sozialisation als Deutsche in der Schweiz, nicht so einfach wie am Anfang gedacht. Ja. Also was habe ich gemacht? Ich bin in eine Fußballkneipe gegangen und habe mir da Jungs gesucht, mit denen ich Fußball gucken kann und einfach so ein bisschen sozialen Austausch habe. Was habe ich gemacht? Ich spiele mit der Ü30 vom FC Bern, spiele ich Fußball. Und manchmal gehen wir zusammen grillen und manchmal springen wir zusammen in die Aare. Genau das. Und ich habe auf einmal Anschluss und wir haben eine Leidenschaft, die uns gemeinsam verbindet. Und auf einmal bist du schon integriert. Ja. Und wir haben in unserer Fußballmannschaft, haben wir einen aus der Ukraine. Jeder hat sich darum gekümmert, dass der Möbel in seine Wohnung bekommt. Jeder hat was mitgebracht. Die Power, die Fußball hat, in der untersten Ebene, wie viele Leute da zusammenkommen. Oh. Und zusammen Spaß haben und einen Sport zelebrieren, das liegt doch auch nur daran, weil da oben irgendwie das so groß und medial so gemacht wird, dass wir, ne, wer freut sich nicht, wenn seine Kinder eine Mannschaftssportart machen Super. Und nicht nur vor der Konsole sitzen und völlig verblöden und gar keine sozialen Kontakte mehr haben. Und wenn es vielleicht das Übel ist, was dazu beiträgt, dass wir aber was haben, was uns verbindet, das Wir-Gefühl. Wenn wir Nationen, redet ihr darüber, ja, das sind doch gar keine, die kommen doch alle nicht von den Kapverden. Hey, die haben vielleicht unterschiedliche Herkunft, aber die spielen für ihr Land und auf einmal ist ein Wir-Gefühl und das wird vereint. Hey, für mich, du hast mich nicht gefragt, was mein schönster Fußballmoment war, was Dennis Undaf, ja, dieser Spieler, der am Anfang irgendwie nicht so im Rampenlicht, der nicht so gewollt, dann seine Herkunft und auf einmal sind die Trikots ausverkauft von ihm und jedes Migrationskind denkt, ey, ich möchte sein wie Dennis Undaf. Und auf einmal haben sie ein Idol und auf einmal schafft das eine Power und schafft vielleicht Kinder zum Fußballtraining auf der Straße zu sein. Also ich glaube, wir müssen auch das ganze Gute sehen. Und wenn es die Frage ist so, ja, ich liebe Fußball für all das Positive und da gehört auch was Schlechtes dazu. Ja, aber das ist doch bei jedem so, was wir konsumieren. So.
3: Ganz toll. Yeah. Nein. Darf ich noch etwas sagen?
1: Ein flammendes Plädoyer, so Anatol, cool. Du darfst gerne.
2: Ich hatte Angst, dass ich nicht mehr zum Reden komme, deswegen musste ich einmal viel loswerden.
3: Nein, Imke, ich finde das super, weil du sprichst das einfach raus. Ich habe das so beschäftigt mit so vielen anderen Projekten, Hauptrolle in einem Horror-Thriller. Ja, das ist mein Beruf. ich musste mir das aufschreiben. Ich sage jetzt mal meine Meinung, die deckt sich aber mit deiner. Also, ich bin Fußballromantiker, Fußballpurist. Und das mit jeder Faser, mit jedem roten und weißen Blutkörperchen von Kopf bis Fuß. Fußball ist die Nummer eins gemeinsame globale Sprache, wo sich Geschichte, Gefühle und Identität vereinen. Für alle. Frei zugänglich von Religion, Hautfarbe, Geschlecht, sexueller Orientierung. Es geht um Zugehörigkeit, Begegnungen von Menschen, andere Kulturen, Zusammensein, ein Gefühl, eine Haltung. Bei Fußball geht es bei mir und auch bei ihr, sicherlich auch bei Mosli und bei Memme, bei euch allen, ja, im Grundkonzept, im Nukleus, im Epizentrum geht es um Werte und Standards. Fußball ist Prinzipien über persönliche Befindlichkeiten stellen. Es geht um Respekt, Toleranz, Ehrlichkeit, Bescheidenheit und andere Meinungen zu akzeptieren. Fußball ist Lebensschule und persönliche individuelle Charakterentwicklung. Bei Fußball geht es um Better Together. Every team needs a dream. Teamwork makes the dream work. If I put all of me, wenn ich alles von mir neu mit reinrühre, in eine Mannschaft, in ein Team, dann komme ich aber auch alles zurück. Ja? Fußball ist Passion, Commitment, Resilienz und die drei berühmten Ds. Desire, Determination and Dedication. Ja? Fußball ist Nebengötter akzeptieren und brauchen. Das ist ein Top-Profi und ein Gentleman und ein Musketier oder eine Musketieress. Ja? Selbstwertschätzung in einer gesunden, in einem gesunden Gleichgewicht. Fußball ist der Leim, der unsere Gesellschaft zusammenhält. Fußball steht genau für diese fundamentalen und elementalen Eigenschaften und Qualitäten, die jeden Menschen hier und auf der ganzen Welt bestimmen und begleiten. Ja, so. Ich habe das alles erlebt als UNICEF-Ambassador. Ich habe mit weißen Kindern, die nichts und niemanden haben, in Rumänien Fußball gespielt. Ich habe in Ruanda Fußball gespielt mit Kindersoldaten, die unter Drogen gesetzt wurden, nach Kongo gingen und dort irgendwelche Menschen umbringen wollten. Ich habe in Rumänien, in Türkei, in Panama, in Turkmenistan, in Tadschikistan, in Kirgisistan. It's that one language. Ja, UNICEF. Ja, das gleiche Konzept. Da geht es ums gleiche Konzept bei UNICEF wie bei Fußball. Ja, auch wie bei der FIFA. Die FIFA ist eine Sensation. Ich liebe die FIFA. Gott sei Dank gibt es die FIFA.
1: Kannst du noch mal ganz deutlich sagen, zum Mitschreiben für alle. Ja.
3: Und jetzt geht es noch mal etwas anderes, noch muss ich noch schnell sagen. Das ist ganz wichtig im Leben. Nee, weil es geht um Beziehungen, ob das eine Beziehung zu einer guten Freundin ist, wie die Imke sicher eine wird, oder in einer Beziehung zu den Eltern, zu den Geschwistern, zu den Freunden. Ja, es beginnt alles mit Glaube. It starts with belief. Belief. Weil, so jetzt bin ich auch gleich fertig, weil jegliche Form, das ist meine Definition, jegliche Form auf dieser Welt, ja, auch das ist eine Form, wenn ich den Jill angucke, gucke ich ihn an, ich nehme dich wahr, ja, jegliche Form folgt immer Energie, immer, immer, ja, und da ist Fußball einfach, it's everything, es ist alles, ja, so. Ja, ich finde es so wichtig.
1: Ja, vielen Dank. Aber
3: es würde mich noch interessieren beim Mosli. Ja, weißt du, nur mal schnell, ich höre gerade auf. Ja. Weißt du, ich verstehe das schon. Also, so, ich ignoriere das. Fußball ist meine Religion. In Religionen verherrlicht man. Ja. Das Radio Maria, das hören alle Katholiken hier in der Schweiz oder viele. Und ich höre Talk Sport. Ja. Die reden 24 Stunden über Fußball. Ja. Herrlich. So, also ich bin da völlig, ich verstehe das. Aber so im Kern. Im Kern, also das, was auch der FC Winterthur ausmacht, mit ihnen Wert und Standard, ja. Also, das sprich ich dir doch aus dem Herzen, oder?
4: Ja, natürlich sprichst du mir aus dem Herzen. Das hast du sehr, sehr schön zusammengefasst. Friede, Freiheit, Fußball und so, die Sprüche haben wir alle auch. Und der Inhalt, und das ist ja genau das, das ist ja genau das Gemeine am Ganzen, oder? Der Fußball fasziniert auf der ganzen Welt mit Abstand am meisten Menschen. Du kannst mit dem Fußball als Teamsport kannst du extrem viel gesellschaftliche Zusammenhänge aufzeigen. Du kannst zeigen, wie eine Mannschaft, wie eine Gesellschaft kann funktionieren über den Fußball mit ganz vielen verschiedenen Charakteren und Fähigkeiten. Erst dann ist man ein Team, wenn alle mit 11 Ronaldos gewinnst, kein Match. Aber mit ganz vielen verschiedenen Menschen, die verschiedene Fähigkeiten haben, kannst du den Match gewinnen. Und das sind für mich ganz viele so Bilder, die du kannst auf die Gesellschaft irgendwie ummünzen. Aber das ist genau das Problem. Die Faszination und die Popularität wird natürlich auch ausgenutzt in einem System wie im Kapitalismus. Jede Bewegung, jede Jugendbewegung, jede politische Bewegung, jede emanzipatorische Bewegung für irgendein Thema, wenn sie eine gewisse Größe annimmt, wird sie irgendwie eingenommen vom Kommerz. Und es wird alles das, was eigentlich Widerstand ist, was Idealismus ist, wird kommerzialisiert.
3: Ja, aber du, in der Schweiz.
4: Auch in der Schweiz.
3: Ja, vor allem in der Schweiz. In der Schweiz geht es ja nur um Leistung, um Leistungsgesellschaft. Ich finde, das Problem ist eigentlich in der Diskurs, Tonalität von den Medien, wie das miteinander besprochen wird. Zum Beispiel der Blick. Gestern bringt er ein Schlagziel über den Vargas. Ich finde den Vargas super. Ja, was der in Sevilla macht, ist super. Was er in Augsburg gemacht hat, ich finde eine Sensation. Ja, aber es wird im Blick wird darüber geredet mit der Freikirche. Ui, die Freikirche. Nein, der Glaube, die Freikirche. Who the fuck cares? Ja, nein, dass man so etwas in die Welt rausschreit. Das Medienfeld, ein Diskurs, ist immer in der Schweiz ist sehr oft sehr viel wird mies gemacht. Es wird missgemacht. Und das hat auch etwas mit der Mentalität und mit der Kultur in der Schweiz zu tun, weil wir auf einem sehr hohen Lebensstandard leben. Ja, der erlaubt mir nicht träumen. Die Schweiz ist ein traumfeindliches Land. Ja, so. Man kann träumen, aber bitte nicht in der Schweiz. Ja, Bescheidenheit ist die grosse Tugend in der Schweiz. Ja, aber das killt den Mut. Das killt den Mut, gross zu denken. So ist es. Ja.
4: Und, ja, weißt du, das finde ich ja auch. Ich finde eben, das ist ein grosser Traum und ich finde, wir müssen viel mehr träumen in der Schweiz. Da bin ich völlig einverstanden. Aber ich finde, wir müssen auch aufpassen, dass uns der Traum nicht weggenommen wird. Dass man nicht irgendwo in einem Albtraum aufwacht und irgendwo andere Leute die Fäden ziehen. Für mich gibt es immer ein wichtiges Kriterium, wenn ich mit jemandem rede, wo findet, ja, Fußball super. Ich will wissen, liebt er den Fußball und überlegt sich dann, weil er den Fußball allen ermöglichen will, wie kann ich das kommerziell so ausgestalten, damit alle etwas vom Fußball haben? Oder ist der erste Gedanke, ich will Geld verdienen, oh geil, Fußball ist populär, also steige ich im Fußball ein, dass ich Geld verdienen kann. Und der Fußball als Fußball ist mir eigentlich egal, es könnten auch andere Sachen sein, jetzt ist es halt mal der Fußball. Und das finde ich wichtig, auch in der Diskussion, wem gehört der Fußball überhaupt? Und das ist ja, der Fußball gehört uns, ja. Aber das Problem ist, je länger jetzt die Entwicklung läuft, gehört der Fußball in gewissen Bereichen immer mehr nur ganz wenigen Leuten. Wie das natürlich in anderen Bereichen auch so ist. Es ist ein Teil, das ist ja, Fußball ist immer ein Teil von der Gesellschaft. Es ist immer das Spiegelbild von der Gesellschaft. Ich setze mich für eine Gesellschaft ein, die solidarisch ist, wo Menschen zusammenbringt, wo ehrlich ist, transparent und demokratisch. Und da gehört natürlich dazu, dass das Wirtschaftssystem so organisiert ist, dass es eben auch demokratisch ist.
3: Das ist Illusion.
4: Ja, Illusion. Du redest von Träumen. Du hast jetzt noch vorne von Träumen geredet. Fußball ist ein grosser Traum.
1: Mich würde es wundern, was der Meme, du als Fußballprofessor, zu dieser Gefahr meinst, wie quasi, dass der Fußball, wie es jetzt der Mö ein bisschen skizziert hat, dass Fußball vom Kapitalismus gefressen wird. Dass er nicht mehr uns allen gehört, sondern nur noch ein paar wenige.
5: Also, ich glaube, wir reden teilweise über verschiedene Sachen. Wenn man die Frage fragt, kann man Fußball noch lieben? Ich glaube, nie ist zur Frage gestanden, ob man den Fußball beim FC Wiesendangen, Wülflingen, Winterthur oder so noch lieben oder nicht. Das ist so weit entfernt von dem Fußball, den wir jetzt hier im Fernsehen schauen. Also, ich glaube, grundsätzlich findet niemand Fußball schlecht, glaube ich, Anatol. Vor allem, also, auf dem Level von FC Unterstrasse und alles das.
3: I love FC.
5: Das ist keine Diskussion. Jetzt sind, glaube ich, alle einverstanden, auch mit der integrativen Wirkung und der sozialen Wichtigkeit, das ist alles da. Das, was wir jetzt hier erleben, Timke hat das noch kurz angesprochen. Wenn es das nicht gäbe, also da die grosse Riesenbühne, dann wäre halt Fußball halt nicht, blöderweise nicht so populär, dass ihn alle spielen und dass du Leute findest, die in einem Verein mithelfen, die Trainer machen, die irgendeine Junioren betreuen und alles das. Das ist wie so ein Aushängeschild. Und was mir halt schon, je länger je mehr, es ist immer eine Frage, wegen was passiert das, die leichte Ermüdung, die jetzt der Mö schon angesprochen hat. Teilweise finde ich, es gilt ein bisschen eine Ausrede. Weil wenn man Fußball verfolgt, dann muss man so seine Ekelgrenzen relativ oft verschieben. Und wo setzt man die? Setzt man die, ich gehe nur noch zum FC Unterstrasse oder ich toleriere auch noch den FC Winterthur, der durchaus Profispieler hat, wo auch schlechte Sachen passieren. Ich gehe nur noch Frauen schauen. Oder sage mir, ich schaue nur noch Schweizer Fußball, ich schaue dafür keine Champions League, weil das ist dann richtig böse mit ganz viel Geld. Also man muss immer wissen, wo, das muss man laufend ein bisschen anpassen für sich selber. Ja, Entschuldigung?
2: Nee, sorry, mach erst zu Ende, ich will nicht unterbrechen.
5: Und das bei der WM, wenn man das schon länger verfolgt, dann hat man die Grenzen, glaube ich, langsam und sicher ein bisschen gegen aufgeschoben, jeder für sich selber. Sonst müssen wir, glaube ich, schon lange sagen, ich gebe da auf dem Level. Ich finde Fußball immer noch lässig, aber auf dem Level nicht. Und ich glaube, es ist auch ein bisschen eine Ausrede, wenn man jetzt sagt, ja, Katar, es hat die Leute nicht so gepackt und so. Ja, es ist eine WM im Winter gewesen. Jetzt, es packt die Leute gar nicht so. Ja, die Spiele sind am 3 in der Nacht und es hat 400 Spiele. Also, es ist, und man wird noch älter, das kommt ja auch noch dazu.
1: Nein. Wir nicht.
5: Die ersten 20 WMs, die wir erlebt haben, die sind noch spannend gewesen. Ja, das nimmt alles ein bisschen ab und ich glaube, man probiert sich das ein bisschen schön reden und zu sagen, ja, das ist, weil es mir so ein bisschen auf die Leber schlägt, dass da so viel Geld gemacht wird mit dem Fußball. Und ja, ich finde sehr viele Sachen auf dem Level Fußball wirklich ganz grauenhaft schlimm. Und trotzdem schaue ich die WM trotzdem noch fast jedes Spiel.
2: Oh, krass. Also bist du Nachtmensch.
1: Ja, dafür auch für den Meme klatschen, ganz richtig. Auch das ein flammendes Plädoyer für den Fußball.
2: Imke. Hey, ja, ich hatte mir am Anfang ja die Fragen, die so hier kommen, und da habe ich gedacht, oh mein Gott, ich kann da gar nichts zu sagen, so politisch und so, ist überhaupt nicht so. Und jetzt, wo ihr hier alle so geredet habt, habe ich immer gedacht, boah, ich könnte dazwischen grätschen. Genau, und zum Beispiel hast du gerade gesagt, so, ja, mit dem Geld und Champions League und so, und dann entscheide ich mich, weil das kann ich gar nicht mehr gucken, ist alles kommerzialisiert und so, und deswegen gucke ich jetzt nur noch Frauen. Dann kann ich euch mal sagen, wir werden von unseren Männern querfinanziert, zu 80% kommt das Geld, was wir benötigen für hauptamtliche Trainerinnen, für Spielerinnen, für Ärzte, für was auch immer, 80% von den Männern. Woher haben denn unsere Männer ihr Geld? Die haben doch nicht ihr Geld, weil die in der Super League spielen. Nein, die haben das Geld, weil sie die letzten Jahre sich international qualifiziert haben. Und wovon haben sie da partizipiert? Von der Champions League, dass Bayern München gegen Real Madrid oder gegen Man City oder so gespielt haben. Und da kam das Geld her. Ja, das ist das Geld gewesen, was jetzt bei den Frauen, was bei uns jetzt eigentlich gelandet ist, warum ich 100% als Trainerin mit meinen jungen Spielerinnen arbeiten darf. Also deswegen, wenn du jetzt sagst, ich gucke nur noch Frauenfußball, also muss ich sagen, wir sind, glaube ich, zu 70% querfinanziert von dem Spiel Bayern gegen Olympique Lyon.
3: Aber also, bei der FIFA, die Frauenfußball-Europameisterschaft hat schwarze Zahlen geschrieben bei der FIFA. Nicht querfinanziert, nicht von den Männern. Frauenfußballturnier in der Schweiz letztes Jahr international schwarze Zahlen geschrieben.
5: Das ja, stimmt nicht.
3: Das stimmt.
5: Es ist wirklich ein sehr
3: höchstes. Lass uns da rausgehen und mal schauen.
1: Naja, wie fest
5: das
1: Buchführer für FIFA vertrauenswürdig ist. Nein, ich glaube, in dieser Frage wäre man sich da
2: nicht ganz. Sorry, noch nicht ganz. Und zwar, ich wollte noch sagen, weißt du, jetzt geht es doch darum, was bewegen wir mit den Möglichkeiten, die wir haben, mit der Reichweite, die wir jetzt mit eBay, mit den Frauen erreicht haben. Wir sind Meister geworden, wir konnten international spielen und wir vermitteln Werte. Wir probieren dort anzusetzen. Ich probiere bei meiner Mannschaft anzufangen. Ich sag zu denen, ey, Mädels, weil wir haben viele Spielerinnen, die bei uns bleiben, weil die sich wohlfühlen, weil wir füreinander aufpassen, weil wir eine gute Gemeinschaft sind, weil wir tolle Fans haben, weil wir immer zu unseren Fans gehen, weil wir irgendwie was vermitteln wollen, weil wir mehr als nur eine Fußballmannschaft sein wollen. Und ich finde, wenn du jetzt bei Winterthur deinen Part dazu beiträgst, wie gesagt, das Geld, das Große und Ganze, das werden wir nicht aufhalten, ja, aber ich probiere zum Beispiel bei mir in der Mannschaft den Mensch immer als erstes zu sehen und das ist das, was mir bei den Männern total abhanden gekommen ist, ja, bei mir ein Beispiel, eine Spielerin von mir, da ist der Freund abgehauen, ja, die wie ein Schlosshund am Heulen, ja, musste dann aus der Wohnung und dann war sie bei ein paar Spielerinnen und was habe ich irgendwann zu ihr gesagt, so ist eine Bosnierin gewesen, ich sag, flieg nach Hause, ich kläre das mit unserem sportlichen Leiter, flieg nach Hause, mit unserer teuerste Spielerin, ich habe sie 3 Wochen, es waren noch 3 Spieltage, ich habe gesagt, flieg nach Hause, lass dich aufpäppeln, geh zu Mama, Mach. Super. Weil Mensch ist doch viel wichtiger. Was bringt sie mir, wenn ich sie hier halte? Würde das bei den Männern passieren? Niemals. Mann, du hast einen Vertrag, du musst hier jetzt spielen. Weißt du, wir sind da viel menschlicher. Wenn ein Mädel in Luzern wohnt, ja, dann sag ich nicht zu ihr, du musst jetzt nach Bern kommen, um dann in den Bus einzusteigen, um wieder nach Luzern zu fahren. Ich sag einfach, komm aber bitte pünktlich, wenn du da hinkommst. Und das sind, glaube ich, so Sachen, so dieses Menschliche, das ist, finde ich, im professionellen Männerfußball, da wird's ja so eine Sache, ja, wie unprofessionell sind die, der kommt direkt. Der sagt, wie unprofessionell ist das, wenn einer in Luzern wohnt, wenn er 2 Stunden dahin fährt und dann dahin fährt? Das ist doch irre. Und das, finde ich, sowas wird gar nicht mehr hinterfragt. Das wird einfach so als Gott gegeben hingenommen, das ist professionell, das nicht. Und dann hinterfrage ich schon auch Sachen, wie wir mit unseren Ressourcen umgehen, ja? Das ist vielleicht ein kleines Beispiel anhand von mir, ja, ich war so doof und konnte nicht mitfliegen nach Zypern, weil ich meinen Ausweis, den hatte mein Hund perforiert. Ich habe gedacht, ach, das geht schon. Nein, die haben mich nicht mitfliegen lassen. Dann hat mir jemand den Ausweis, meinen Reisepass nachgebracht. Ich konnte für einen super teuren Flug über Frankfurt nach Zypern, kam da morgens an, konnte das Spiel noch coachen. Und da habe ich schon gedacht, in was für einer Parallelwelt leben wir? Ich nehme erstmal, also jetzt der Flug wäre so oder so gegangen, ja, aber wenn ich überlege, als die EM in 11 verschiedenen Ländern waren, da habe ich jetzt gerade mit einer Funktionärin von Österreich gesprochen. Sie hatten ihr Homequartier immer in Österreich. Die sind immer zurückgeflogen nach Österreich. Dann hat einer eine Dopingkontrolle, dann mussten der Teamarzt und der Typ dort bleiben und dann sind die mit einer Chartermaschine danach wieder nach Österreich geflogen. Und du denkst, Alter, was ist das mit Kerosin, was wir da alles in die Welt blasen für den Fußball. Und ich finde, wir müssen kollegial anfangen, das ein bisschen praktischer und vernünftiger und menschlicher zu denken. Aber ich glaube, dieses große Ganze mit dem Kommerz oder so, das werden wir nicht rausbekommen. Und wie gesagt, dafür ist der Fußball unten in der Breite da, wofür wir ihn lieben, ja. Gut.
3: Sorry. Super. Ja. Ja, ich bin nicht ganz einverstanden, aber trotzdem
2: bitte. Sag ruhig.
1: Ich habe das Bedürfnis bei dieser Gelegenheit oder zu dem Thema ein Zitat von einem anderen ehemaligen Talkgast bei uns, nämlich der Guido Tognoni, ehemaliger
5: FIFA-Funktionär.
1: Funktionär, ja, also Generation Blatter ist noch nicht ganz im Frieden ausgeschieden dort und so, aber ist ein Mann, der bemerkenswert aufredet. Und wo uns wirklich klar gemacht hat, er stolz mal in der Katar-Diskussion, dass eine Fußball-WM schlussendlich einfach ein mediales Ereignis ist. Was vor Ort ist, das ist vielleicht noch Kulisse. Aber mit uns ja, die Entwicklung gibt uns recht. Und diesbezüglich ist ja gerade zum Beispiel die aktuelle WM in den USA, wie vielleicht auch grössere Kritiker einräumen, wunderbare Kulisse, die dort stattfindet.
3: Sensationell. Der beste Teppich für die Gesellschaft, den man sich vorstellen kann. Ich finde das eine Sensation. Ja. Und ich finde einfach, dass jetzt mit dem Fußball und der FIFA, ich finde das eine Polemik. Ja. Ich finde es zu einfach und zu bequem. Ich finde es populistisch. Ja. So. Also ich bin da, zum Teil bin ich da auch, was die Imke gesagt hat, bin ich da anderer Meinung. Ja. Und ich glaube auch beim Männerfußball, also weißt du, die grossen Trainer heutzutage, ja. Und da komme ich auch etwas, was ich in dem Interview gesagt habe. Also, da gibt es den Christian Dobrik. Der ist U19-Trainer vom FC St. Pauli. Also, professioneller Fußballverein. Der hat sich vor einem halben Jahr bei RTL Nachtjournal geoutet, dass er schwul ist. Und der hat, ist aber auch geboren mit einem Arm, also da mit dem Unterarm nicht da. Nur die Gliedmasse bis dahin. So, und das ist eines der berührendsten Interviews gewesen, die ich je in meinem Leben gesehen habe, weil es geht genau um die Werte und Standard. Und da hat man ihn gefragt, ja, was ist denn, weißt du, so eben mit Schwulsein und in dem Männerprofi-Fußball sicher nicht einfach gewesen und so. Und er hat gesagt, weißt du, wenn man da geholfen hat, wer so sein Gamechanger gewesen ist, da hat er erzählt vom Jürgen Klopp. Und der Jürgen Klopp, der hat irgendwann einmal jung, also U-Trainer, zu einem Workshop gehabt. Und dann hat er denen gesagt, hey, super, dass ihr seid, das ist das Ganze. Es ist egal, wer ihr seid oder von wo ihr kommt oder was ihr glaubt oder wirklich egal, wer ihr seid, solange, dass ihr eine Haltung habt. Ja. Das hat was mit Haltung zu tun. Und ich glaube, so. Das hat diesen Christian Dobrik, war das sein Game Changer, wo er gesagt hat, genau eine Haltung, ich muss eine Haltung zu mir haben. Ja, man kann sich den Bahnhof nicht aussuchen, in dem man reingeboren wird, aber irgendwann mal muss man ins Lokomotivführerhäuschen von seinem eigenen Lebenszug sitzen und man ist selber zuständig, dass der glücklich ans Leben kommt. Ja, weil da ist das Wartungssystem, Betriebssystem, kann immer wieder SBB, ja, ist Lokführerli, da kommt noch Wartungssystem, dann kommt erst der erste Waggon. Ja, so der Christian Dobig hat so gedacht, weißt du was, das hilft mir wahnsinnig. Und das war sowieso der Gamechanger für ihn zu sagen, ich muss zu mir stehen. Ja, und dann hat er sich da geoutet allen. 3 Wochen später kommt ein türkischer Papa zu ihm. Hey Alter, mein Sohn, Murat, guter Spieler, gell? Richtig gut, ne? Mach deine Mannschaft gut, ne? Bist du schwul, ne? Ist nicht mein Ding und so, aber ich weiß nicht, mein Sohn weiß, hat dann Probleme jetzt, wo du da reinkommst. Und da sagt der Christian Dobrig ihm, weißt du was, wenn seine persönlichen Befindlichkeiten größer sind als das Mannschaftsgefühl, und ist ein guter Spieler, dein Murat, ja, aber der ist hier ganz schnell wieder draußen, wenn er seine persönlichen Befindlichkeiten über die Mannschaft und über den Fußball stellt, kannst du zum Präsidenten gehen. Alter, mach ich! Geh zum Präsidenten, du Schwuchtel. Ist er zum Präsidenten gegangen von St. Pauli und der St. Pauli-Trainer sagt ihm, Junge, entweder macht dein Sohn da mit oder du bist draußen. Ja, so, das ist Fußball. Und ich glaube auch im modernen

0: Fußball. Sehr.
1: Es entwickelt sich.
0: Hey, es ist ein Anfang. So geht's.
1: Genau, und Frauenfußball ist dort sicher vorbildlich in vielerlei Hinsicht.
0: Super.
1: Hast du gerade noch etwas loswerden wollen, Imke?
2: Hey, ja, ich hatte nur gedacht, weil du gerade fingst ja mit an, das ist so als Event und viele Zuschauer und so. Und dann habe ich so viele Fans gesehen, die während Corona das Stadion leer war, die hatten keine Freude mehr, die Spiele zu gucken, weil irgendwie die Stimmung so gefehlt hat. Und davon hatte ich extrem viele Stimmen gehört von Fußballfans. Und es ist genauso, wir müssen den Fußball eventuell, also wirklich zu einem Event machen, dass Leute kommen. Als wir mit unseren Frauen im Vila gespielt haben, ja, das ist in Bern so ein Nebenplatz da, da sind keine Leute hingekommen, weil da konntest du noch nicht mal irgendwie ein Bier und eine Bratwurst oder eine Pommes, was alles so zum Fußball für die Leute, für die breite Gesellschaft, für die Masse dazugehört, konntest du da nicht erwerben und du hast dann das Spiel auf Augenhöhe, dann haben alle gesagt, boah, das sieht ja aus, als wenn es Kreisliga oder am besten noch, wenn SAF gesagt hat, boah, wir übertragen Spiel live mit einer Kamera am Herren Schürli auf wirklich Bodenhöhe, natürlich sieht das scheiße aus. Ja, wenn bei den Männern 10 Kameras und die Kamera springt hin und her und dann von oben nach unten vom hinteren Tor, natürlich sieht das Spiel viel schneller aus. Und ich glaube, das ist etwas, was beim Frauenfußball extrem, auch in Bern jetzt extrem dazu beigetragen. Wir spielen jedes Spiel im Wankdorfstadion. Wir haben manchmal 10.000 Zuschauer, super, weil die Leute halt aber auch gerne kommen, weil sie sagen, ja, mit den Kindern im großen Stadion, super, und das ist ein Event für die, super, und dann singt noch einer zur Halbzeit oder so. Also irgendwie die richtigen Fußballfans, wenn ich irgendjemanden frage, und wie haben sie heute gespielt, im 4-4-2 oder 5-3-2, das können die mir ja gar nicht sagen. Also die wenigsten achten darauf. Die sagen einfach, boah, aber die Choreo und die Bengalos. Ja. Und dann denke ich, ja, okay, also das ist ja das, was die meisten, wenn sie ins Stadion gehen, was sie irgendwie brauchen. Also ich höre selten jemand, der mir danach sagen kann, welches System die gespielt haben. Also ganz häufig. Deswegen sage ich, wir brauchen irgendwie im Fußball auch auch das, diesen Event. Und dafür braucht man auch Geld, um das so aufzuziehen.
1: Das Nähe. Und das ist vielleicht auch ein Grund, warum sich Fußball an den einen Orten besser oder anders entwickelt als an anderen Orten.
3: Sag mal du etwas, Mosli. Würde mich noch interessieren, was du
1: Mosli.
4: Yes. Yeah.
1: Ja, vielleicht ein Ausdruck.
5: Also, willst du noch eine Antwort auf die
1: Frage? Gern, ja, sehr gern.
5: Die haben das großflächig
1: gemacht. Ja, genau, da hätte ich es gerne darauf zurückgeführt. Ja.
5: Ob es ein mediales Event geworden
1: ist? Ja.
5: Ich würde halt sagen, ja. Die, mittlerweile in Amerika jetzt sieht man, die Ticketpreise sind so absolut exorbitant hoch. Ich bin im 98 in Lyon an der WM Südkorea gegen Mexiko schauen. Das ist das Spiel, wo der Cuauhtémoc Blanco oder Müller zwischen den Fuß genommen hat und zwischen durchgekumpelt ist. Und ich habe 30 Stutz gezahlt für das Spiel. 30 Stutz. Und es hat freie Plätze gehabt. Man hat einfach können schauen. Es sind normale Leute in dem Stadion gewesen. Und jetzt kostet ja Ticketpreise ab, weiss ich nicht, 5.000, 7.000 Stutz aufwärts. Ich frage mich, was für Leute das sind, die dort sind. Es ist für die FIFA natürlich super. Es geben ganz viele Leute wahnsinnig viel Geld aus. Aber zum Beispiel gestern im Spiel, ich weiß nicht, ob das irgendjemandem aufgefallen ist, im Paraguay-Sektor haben alle, also man hat den Frankreich-Sektor gesehen, dort haben alle Frankreich-Libli angehabt von den unterschiedlichsten Jahren und Dekaden. Im Paraguay-Sektor haben alle das allerneueste Libli angehabt. Also ich habe das Gefühl, das sind einfach Leute, die sich halt die Tickets leisten können. Die interessieren sich sonst vielleicht nicht so wahnsinnig für Fußball, aber sie haben die Chance, zum WM zu gehen. Also zahlen sie 10.000 Dollar für ein Libri, verkleiden sich draussen am Stand noch schnell mit einem neuen Paraguay-Libri und stehen dann dort drin. Sonst kann doch niemand von Paraguay das Geld zahlen.
3: Zum aber Spiel in Asunción, in der Hauptstadt von Paraguay,
5: dort geht's natürlich
3: da kommen die Hunderttausende zusammen.
5: Aber das ist dann wieder medial. Das, du hast gefragt, ob es ein Medial ist.
1: Ja,
5: man verfolgt die normalen Leute, müssen die WM am Bildschirm verfolgen. Auch der Fansektor von der Elfenbeinküste, die haben sich nicht interessiert, ob es ein Goal gibt oder nicht. Sind also die höchste Selfie-Stick-Dichte von der Welt hat es gehabt. Sie haben sich alle gefilmt, wie sie das Spiel geschaut haben. Niemand, der Fußballfan ist, macht das. Aber Leute, die natürlich 10.000 Stunden Zeit bezahlt haben, schon.
3: Ja, aber schlussendlich, wenn sie sich selber fotografieren, hat das auch etwas mit Identität zu tun.
5: Nein.
3: Ich finde schon.
1: Nee. Wie viel los? Aber wie viel Liebe zum Fußball ist
3: da? Wenn Puerto Rico da fotografiert hier während einem Spiel, dann fühlt sie sich wohl, macht ein Föteli von sich und fühlt sich dazugehörig und es ist Teil von ihrer Identität. Sonst würde sie nicht ein Föteli von sich machen.
5: Oder ja, einfach, weil sie 14.000 Likes
3: bekommen. Ja, das kommt dann noch dazu.
5: Könnte auch sein.

0: Und dann kann sie wieder was vermarkten, vielleicht ihre Creme oder so auf ihrer Seite, weil sie viele Likes hat. Und auf einmal ist es wieder Geld.
1: Es ist natürlich schon so, wenn man irgendwie Geschichte von der WM anschaut, oder noch in den 70er und 60er Jahren, hast du in den Stadien von den WMs, erstens hat es fast kein Spiel gegeben, zweitens sind die Spiele eigentlich nicht gross im Fernsehen gekommen und wenn nicht live. Und die Stadien sind zum Teil extrem leer gewesen. Also je nachdem, in welchem Land, welches Spiel, hast du gar nicht so viel Publikum gehabt. Und die Medialisierung, also die ganzen Fernsehrechte und das Fernsehen gross eingestiegen ist und anfangen, ein Live-Spiel zu bringen, das hat natürlich einen extremen Schub gebracht im Fußball, dass die Leute eben auf der ganzen Welt die Spiele haben können schauen. Vorher hast du einfach Spiel dann gesehen, wenn du im Stadion gewesen bist. Und irgendwann in der Sportschau, vielleicht 3 Tage später oder so, hat es noch irgendeine Zusammenfassung gegeben. Das war dann immer sehr zeitverschoben gewesen. Und jetzt ist alles live und immer gerade voll präsent. Und wie du sagst, mit ganz vielen Kameras, viel langweilige Spiele gesehen im Fernsehen, viel spannender aus, weil du die ganzen Wechsel hast von diesen Kameras und so. Und das hat einen extremen Schub auch für Kommerzialisierung natürlich gebracht. Also es hat mehr Geld gebracht im Fußball, mehr Zuschauer, das ist dann so ein Kreislauf
2: gewesen. Aber das ist der Lauf von der Welt.
1: Ja, ja, klar, ich sage nicht. Das, also ist
2: das spielt ja nicht nur Fußball, das ist Wirtschaft,
1: ja,
2: Politik.
1: Genau, aber darum sage ich ja, oder? Das ist die Folge von der Kommerzialisierung, treibt ja dann irgendeinen Bereich, sagt das jetzt Fußball oder eine andere Industriezweig, geht in eine Richtung durch das und wird grösser und noch grösser. Und das wird im Frauenfußball, sage ich, wenn der Frauenfußball wirklich weiter so boomt, wird der Frauenfußball in sehr eine ähnliche Richtung gehen. Leider, oder? Ich finde auch, jetzt hast du ganz viel, jetzt kannst du eigentlich sagen, die Frauen könnten ganz viel besser machen, weil sie sehen ja, wie schlecht dass es zum Teil im Männerfußball ist. Aber das Problem wird sein, dass die Frauen ja gar nicht bestimmen, wie es läuft. Das sind andere Kräfte, die da werden wirken. Und ganz viele Sachen werden sich eigentlich in eine ähnliche Richtung bewegen, wie der Männerfußball, leider, oder? Und darum finde ich es noch eine grosse Bürde, dass man jetzt wie sagt, hey, die Frauen müssen es jetzt quasi besser machen.
0: Das ja, genau. Es ist schrecklich, wenn ich mit Spielerinnen gesprochen habe, irgendwie, keine Ahnung, aus dem Osten oder so, da sind die gesagt, ey, die kommen mit dem Dreirad, damit die für uns spielen können und machen noch einen Job oder so nebenbei. Jetzt sagen die, nee, wenn wir keine Vollprofis sein können, kommen wir nicht. So, wir wollen Vollprofi sein. Mhm. Und ich sag zum Beispiel, das ist ja der, finde ich, den größten Fehler, den die Männer machen, dass sie diese Menschen so isolieren und sie in diese Fußballblase reinstecken und dass sie gar keine Berührungspunkte, wenn sie Fußballer sehr mehr sind, mit normalen Menschen haben. Und da kann ich dir viele Beispiele bei unseren Männern bei eBay, ja, die, ich weiß gar nicht, in den letzten 2 Jahren jetzt, ob jemand weiß, wie die Innenstadt von Bern aussah. Weil der wurde irgendwo aus Afrika, Frankreich oder so dahin gekarrt, hat denn dort gespielt. Danach ist der in sein Hotelzimmer und hat übers Internet mit seinen Freunden, von wo auch immer er kam, noch ein bisschen gedaddelt. Der hatte gar keine Identifikation mehr mit unserem Verein, mit der Stadt, mit der Sache. Und ich glaube, das ist extrem wichtig, um auch resiliente Spieler aufzubauen. Oder ja, unsere ganzen... Warte kurz. Und ich will dir kurz verändern. Unsere ganzen Spielerinnen, ich meine, Frauen sind ja sowieso anders gestrickt als Männer, auch wenn das ja häufig noch anders gesagt wird, das ist, glaube ich, einfach anders. Und auch, damit sie resilient bleiben, ist es extrem wichtig, dass sie sich nicht nur über den Fußball definieren, weil sonst ist ein schlechtes Training das nächste schlechte Training. Sie machen sich Druck, sie kommen in eine Abwärtsspirale. Wenn sie aber auch noch als Mensch einen anderen Wert, wenn sie einen Job, wenn sie dort reingehen ins Büro, wenn sie sich über was anderes auch noch definieren, als rein darüber, wie meine Leistung ist, glaube ich, ist man viel druckresistenter, man ist viel leistungsfähiger, auch wenn man einen normalen Alltag hat, weil wir können die nicht morgens zum Frühstück, dann machen wir eine Krafteinheit, dann gibt's Mittagessen. Nein, die gammeln rum, bis wir am Nachmittag trainieren. Also sollen die doch was machen, Mann. Ja, also genau, und das sind, glaube ich, wichtige Punkte, damit wir nicht in den Männerfußball abrutschen, dass wir sagen, nein, uns ist extrem wichtig, dass diese Menschen auch noch außerhalb des Fußballs einen Job oder was machen, um halt eben, ja, nicht nur in dieser Blase sozialisiert zu werden. Sorry, jetzt darfst du.
3: Nee, also ich finde... Also weißt du, ja, aber ich finde, das ist ein Gesellschaftsproblem. Ja. Also ich finde, das hat ganz viel auch mit dem Handy zu tun, mit diesem Schutz. Also ich glaube, das ist nicht nur Fußball, das ist überall so. Identifikation und Resilienz. Meine Frau ist psychosoziale Therapeutin für Kinder und Jugendliche. Die ist ausgebucht.
4: Ja.
3: ich glaube, da geht's, also es geht da noch tiefer. Und Fußball ist ein wunderbares Ticket, ja, eine Chance so auf Begegnungen, auf Interaktion, auf Miteinander, auf Zusammensein, auf Zugehörigkeit, ja, auf Standards und Werte. Da muss natürlich ein Club eine Verantwortung übernehmen. FC Winterthur macht's hoffentlich, FC St. Pauli tut's, Manchester United sowieso. Aber ja, da muss sich jeder, aber es ist eine individuelle Frage. Ja, also ich bin auch nicht zuständig für den Weltfrieden, kann ich nicht. Ich bin auch nicht FIFA-Sprecher, ja. Aber ich kann schauen, dass es in meinem Gärtli und in meiner Umwelt, dass da die Wert und Standards, das kann ich machen. Ja, und das ist auch wieder eine individuelle Charakterfrage. Und das ist überall so. Ja, wenn ich mit Bäckermeister oder Schreinermeister rede, die neue Lehrlinge brauchen, ja, die kommen die gar nicht mehr ans Telefon über. Die wollen nur noch mailen. Aber wenn die eine Lehre sollten machen, als Gärtner, ja, dann sagen die Lehrmeister, also du 100% habe ich da jetzt nicht Lust, meine Lehre zu machen. Weißt du, ich möchte 80% noch ein bisschen so. Ja. Also, ich finde da, es ist viel grösser und viel tiefer, als das nur beim Fußball festzumachen.
4: Ja. Also man muss noch fairnesshalber noch sagen, wenn du jetzt sagst, es wäre doch schön, wenn die ausländischen Spieler, die zu IB kommen, sich mal ein bisschen integrieren und in die Innenstadt wirken und Zwiebeln merken und so immer. In den allerwenigsten, das wirst du sicher nicht gerne hören, die aus Ecuador oder aus Kamerun oder so auf Bern kommen, ist die Hoffnung, dass sie sehr lange in Bern bleiben. Also ihre Idee ist ja, sie kommen in die Schweiz, spielen ein Jahr da und wechseln dann auf Frankreich und auf England. Also von denen dann erwarten, hey, tun euch bitte integrieren, ist schon ein bisschen illusorisch, habe ich aber das Gefühl. Man kann sicher etwas machen, dass ihr Alltag einfacher aussieht, aber sie haben wirklich wenig, also es ist vergleichbar eigentlich mit Expats, die auf Zürich kommen, die wissen, sie arbeiten ein Jahr dort und gehen nachher wieder. Ein
0: Sprungbrett für sie, ja, ja, klar. Also,
4: und darum ist auch, warum soll ich mich da überhaupt daheim fühlen, weil wenn ich schlecht bin, gehe ich wieder weg, wenn ich gut bin, werde ich wegtransferiert im nächsten
3: Jahr. Ja, aber das ist
4: also schon... die Hoffnung, die so Leute wie der Anatol natürlich haben, dass die Leute möglichst lange in ihrem Verein bleiben und so, vergiss das auf dieser Stufe Schweiz. Also wirklich, du kennst das, kennst zur Genüge. Du bei Manchester United, das ist wie Endstation, dort bleiben sie dann langsam. Aber auf dieser Stufe
3: gehen
4: sie weg.
5: Und Manchester gehen sie mal in deine Stadt.
3: Also ich bin noch mehr Manchester United-Fan als England. Ja.
0: Ja, du hast vollkommen recht, aber damit so eine Mannschaft funktioniert, ist, glaube ich, extrem wichtig. Weißt du, ich habe das auch bei meinen Spielerinnen jetzt, vielleicht, die kennt ihr bestimmt, Naomi Louie oder Iman Bönnay. Das waren so meine beiden Spielerinnen, die am Anfang, ja, die kamen ja auch eher aus der frankophonen, also so französisch sprechenden Teil der Schweiz, kamen dann ja ziemlich früh in so eine wie heißt das, Familie rein, wo sie denn dort Schule und dann bei uns Fußball gespielt haben. Und irgendwie hatten die auch gar keine richtige Verbindung. Und dann haben sie angefangen, so die eine hat nach ihrem Abitur im Verein ein Praktikum gemacht. Super. Und die andere hat eine KV-Lehre und danach halt diesen beruflichen Part bei IB gemacht. Und danach haben die beide eine ganz andere Körpersprache, eine ganz andere, weil dann kamen unsere aus dem Office, kamen zu den Spielen und haben mit denen gelacht und so und die sind durchs Büro gelaufen und auf einmal sind die richtig aufgeblüht. Davor waren die so, oh Gott, und ja, wir wollen eigentlich nur weg. Und jetzt, die kommen, sobald die Ferien haben, kommen die zu eBay, kommen ins Büro, reden mit den Leuten dort. Und ich finde, auch wenn sie nur kürzere Zeit da sind, sobald du irgendwie soziale Anknüpfpunkte und du hast ja auch intrinsisch noch mehr Motivation, alles zu geben, als wenn du irgendwie nur extern, ja, ich will hier wieder weg, sondern wenn du dich wirklich wohlfühlst, wenn du dich wertgeschätzt fühlst, wenn du Freunde hast, ich habe in Spanien gespielt in der ersten Liga, ja? Huelva. Ja, für mich war es schrecklich, Huelva, dort zu spielen, weil ich habe dann dort gespielt und alle sind nach dem Spiel zu ihren Familien und zu ihren Freunden gegangen und ich dachte, hey, für wen mache ich das hier eigentlich? So, irgendwie war das für mich ganz schrecklich, zu spielen, ohne danach zu jemandem gehen zu können. Und diese Komponente, auch wenn sie nur das als Durchlauferhitzer, diese Station sehen, darf man nicht vernachlässigen, auch wenn man weiß, sie sind nur temporär da, ist es, glaube ich, trotzdem extrem wichtig, da zu investieren.
3: Ja, aber da geht es um was Persönliches, um viel größer als Fußball, da geht es um sich selber auszuhalten. Es gibt die 7 Säulen der Resilienz, ja, sind für jeden wichtig. Selbstorientierung, Selbstlösungen finden, positive Einstellung, aushalten. Es gibt diesen herrlichen Satz, also auf Englisch, life is not waiting for the storm to pass. Life is about learning and knowing how to dance in the rain. Also da kommt jemand aus Ecuador oder so, da kommt rein, aber es ist dann schlussendlich auch diese Dame, die dann ein Praktikum gemacht hat, das war ihre Choice. Ja? Also man hat halt immer noch eine Wahl als Mensch, das ist auch ganz toll. So, und das hat dann auch wieder mit dem Bahnhof zu tun, wo man reingeboren wird. Und das sind natürlich diese afrikanischen oder diese Entwicklungsländer, für die Fußball alles ist. Ja, alles. Das ist der Schlüssel, das ist der Türöffner für die große Welt oder auch hinten raus für die Familie zu sorgen. Weißt du, da kommen noch andere Dynamiken dazu, das lernst du sicher auch, ja, oder hast du auch mitgekriegt, die wir uns gar nicht vorstellen können hier in der Schweiz. Ja. So Survival.
1: Ja. Die Frage ist ja, ob das jetzt gut ist oder schlecht. Also wenn du die alle Fußballer oder
4: ich
1: alle
4: die sich hoffen... auch Schweizerdeutsch.
3: Ja, ich immer hoch. Das ist wie die lange.
1: Ja, er wechselt auch immer.
4: Ja, der ist ein Schauspieler. Der nimmt auch eine Rolle
1: an. Tragischer ist es irgendwie.
3: Soll ich machen?
1: Ist die Entwicklung oder ist das gut, wenn man quasi das Bedürfnis oder die Not der Menschen so ausnützt, dass sie bereit sind, irgendwo in ein völlig fremdes Land zu gehen, in der Hoffnung, dass sie vielleicht Geld verdienen. Und da hinkommen und eigentlich finden, hey, Winterthur interessiert mich eigentlich ein Scheiß, da verdiene ich Geld. Solange ich Geld verdiene, okay. Und wenn der Nächste kommt, dann gehe ich zum nächsten Verein. Und ich finde, diese Entwicklung finde ich schon sehr kritisch gegenüber den Menschen sowieso. Aber ich finde sie auch jetzt gerade für den Schweizer Fußball finde ich sie sehr bedenklich. Der Schweizer Fußball ist auf dem absteigenden Ast. Und das hat natürlich mit der Globalisierung vom Fußball zu tun, mit der Globalisierung von der Wirtschaft, dass du sehr einfach ganz viele Leute hier in die Schweiz bringst, die irgendwo können irgendwie einigermaßen Fußball spielen. Also es hat ganz viele Vereine in der Schweiz.
3: Aber sie kommen eine Chance über.
1: Ja, schon, aber ich sage ja, das ist ja immer das Ausnützen auch. Also es ist ja immer, es ist nicht nur gut oder schlecht, das sage ich ja auch. Aber ich frage mich, wenn wir jetzt vom Fußball reden, ist es gut für den Schweizer Fußball? Wenn du all das ausnützt und Leute holst und den eigenen Nachwuchs dann irgendwo vergisst. Und ich merke das ja bei uns auch. Alle reden immer, wir müssen den eigenen Nachwuchs fördern und so weiter. Aber wenn du im Abstiegskampf bist, dann ist das nicht mehr entscheidend. Dann musst du Leute haben, die einen Match gewinnen. Und dann holst du dann halt irgendwann gestandene Spieler, dann holst du günstige Ausländer, du holst irgendwelche Leute aus Frankreich, aus der zweiten, dritten Liga, wo irgendwo Erfahrung haben, in der Hoffnung, du steigst nicht ab. Und der Mechanismus finde ich sehr bedenklich.
3: Aber was ist die Alternative?
1: Ja, ich glaube, die Alternative müsste eben auf einer FIFA-Ebene, auf einer gesamten Ebene angeschaut werden. Weil das Problem ist ja, dass natürlich die jungen Schweizer sehr früh schon irgendwo aus der Schweiz weggehen. Also,
3: Meiner Meinung nach
1: viel zu wenig lang einfach irgendwo durchbeissen und sich irgendwo Schritt für Schritt ausschaffen, bis sie irgendwo gestandene Spieler sind. Bei uns hat sie so viel, wir haben so viele Spieler, wo wir ein gutes Sprungbrett sind, wo meiner Meinung nach zu früh gehen und irgendwo versandet und keine Karriere machen, weil sie zu früh gegangen sind, weil irgendwelche Spielervermittler, irgendwelche Onkels oder Väter oder irgendwelche Leute Druck machen bis zum geht nicht mehr.
3: Ja, aber meine Güte, du das.
1: Aber nur im Fußball.
3: Aber ist doch nicht nur im Fußball, in der Wirtschaft.
1: Nein, aber bei all dem so. Geld, wo im Fußball drin ist, ist das bestimmt eine Rolle. Und ich meine, da sehen wir ja, also Veränderung im Schweizer Fußball in den letzten 20 Jahren, wie sich die Budgets entwickelt haben. Also, ich meine, außer die international spielen und von den grossen Honigtöpfen profitieren, die sind ja eigentlich alle. Also, das beste Beispiel bestimmt der FC Basel, wo gefühlt jede Saison eine total neue Mannschaft auf dem Feld hat. Sie sind ja davon abhängig, viele Vereine, dass sie eben von Spielerverkäufen sich können leben können. Und eben haben im Business, also ja, try and hire und dann fire again, oder? Also, wo das ganze System ja durchaus auch ausnützt, respektive von dem abhängig ist, weil in der Schweiz in dem sind Profifußball einfach
3: profitabel.
1: Das ist das, was ich vorhin schon gesagt habe. Für mich kommt es immer darauf an, was ist dein Beweggrund? Willst du den Fußball fördern und darum überlegst du dir, was man machen muss? Oder willst du Geld verdienen und darum überlegst du, ob du im Fußball einsteigst? Und ich sage dir, im Fußball hat es so viele Schmarotzer.
3: Ja, weiß ich.
1: So viele Schmarotzer, die Geld verdient und sich nicht überlegen, was gut ist für die Menschen.
3: Jetzt, wenn man
1: von den Spielern
3: redet. Ja, aber das ist überall.
1: Ja, das ist überall so. Das heisst ja nicht, dass man es akzeptieren muss. Ich sage nur, ich habe schon so viele talentierte Spieler gesehen beim FC Winterthur, wo ich sicher war, hey, die sind so gut, die müssen eine Karriere machen. Sie haben aber irgendwann die Weiche statt nach links, haben sie nach rechts genommen, weil irgendwelche Leute nicht sich überlegt haben, was ist das Beste für den Jugendlichen, ja, sondern was ist das Beste für das Portemonnaie. Und da finde ich, da haben wir natürlich auch als Verein eine soziale Verantwortung und müssen uns wehren dagegen. Aber als Verein, der FC Winterthur kann gegen das nichts machen, weil das ist natürlich ein Phänomen, ein gesellschaftliches Phänomen. Da sind wirtschaftliche Drücke, das ist mir auch klar. Wenn jemand aus dem Balkan kommt, aus Afrika, irgendwo her, dann hat der andere Hintergründe, um beim FC Winterthur gut zu sein, als wenn es irgendein jemand aus gutem Haus ist, wo irgendwann findet, ja, ich mache jetzt eine Ausbildung.
3: Aber was kannst du da, und so weiter. Was kannst du da ändern? Es gibt einen wunderbaren Satz im Leben, der hat mir schon oft sehr geholfen, ist auch auf Englisch. If you don't like something, wenn du etwas nicht magst, change it. Wenn du aus irgendwelchen Gründen, die grösser sind als du, nicht ändern kannst, dann musst du deine Haltung ändern. Wieso ist das nur eine Negativ?
1: So, if ja, you don't like something, du kannst ja im Fußball etwas machen. Weißt du, es gibt immer mehr Fördermaßnahmen, dass man versucht, jetzt gerade in der Challenge League, wo wir dummerweise jetzt wieder abgestiegen sind für eine Saison.
3: Nein, ja. ja. Was haben Sie denn rufen? Chefi!
1: Dass du dort, wenn du junge Spieler einsetzt, Spieler, die in der Schweiz geboren sind oder da ausgebildet worden sind, wenn du die förderst, kommst du mehr Geld über, als wenn du irgendwelche Leute von irgendwo her holst und irgendwo als Durchlauferhitzer einfach frisst und wieder hinten rausschiessest, wenn es nicht mehr gut sind.
4: Also es macht etwas so viel aus vom Vereinsbudget, gell?
1: Ja, bis jetzt. Aber das ist etwas, wo man noch viel, die ganzen Millionen, also zum Beispiel das Geld, das wir ja auch überkommen von der WM. Wir kommen, also der FC Winterthur, alle Schweizer Vereine kommen Geld über von der FIFA. Wo von der WM, von der EM, das Geld kommt ja, wird alles verteilt. Und die das sind x Millionen. Also nicht wir kommen x Millionen über, aber der Schweizer Fußballverband kommt als Verband von der Schweizer Nationalmannschaft kommt er x Millionen über, weil er an dieser WM dabei ist.
3: Und
1: das Geld wird kann nachher der Schweizer Fußball entscheiden, was mit dem Geld gemacht wird.
3: Aber schau jetzt
1: das Problem ist natürlich, die Tendenz ist natürlich, dass die Vereine finden, ja, Kohle zu uns. Mhm. Und wir machen dann schon etwas Gutes. Aber der Verband könnte natürlich viel mehr auch regulative Massnahmen bestimmen und sagen, dass das Geld wird verteilt nach gewissen Kriterien. Förderung vom Frauenfußball, Förderung vom Nachwuchs und so weiter.
3: Aber da geht es wieder um Politik in der Schweiz. Also ich habe kürzlich, glaube ich, im Tagesanzeiger, ja, jetzt mein lieber Freund Thomas Schifferle, der schreibt immer so lieb über Manchester United, habe ich einen Bericht gelesen über den FC Glattfelden. Die so viele Juniorenmannschaft haben und so eine grosse Warteliste, dass sie einfach seit Jahren schon versuchen, von der Gemeinde noch einen zweiten Trainingsplatz zu bekommen, weil sich all die Mannschaften zum Teil Viertelplatz vom Trainingsplatz teilen müssen. Ja, so, das ist etwas Gutes für die Gesellschaft, für alles, ein zweites Feld. Jetzt gehen die ganze Zeit zum Gemeindepräsident, ja, und sagen, du siehst es ja da, komm, das ist gut. Und der sagt, oh nein, weißt du, das können wir nicht. Das ist schon, Fußball ist super, ja. Aber ich müssen noch andere Leute denken. Weißt du, wir müssen auch noch, ich habe seine Berechtigung. Aber weißt du, da gibt es ja Senioren und da gibt es gewisse Wege, wo man zuerst müssen schön betonieren und auch mit Licht machen, dass die Senioren in der Nacht am 10 Jahr heimlaufen können von ihrem Turnverein. Da ist kein Senior mehr im Turnverein oder die wenigen und die brauchen auch kein Licht. So, also ich glaube, da steht sich auch Politik oder so. Ich kenne mich da nicht so aus, bin nicht ein Politiker. Aber in dem Artikel ist ganz klar übergekommen, Glattfelden braucht das, um Integration, Leute, dass da auch Leute einen Lebensinhalt haben und einen Purpose und eine Identität. Aber kommen sie nicht über? Ja, mein sagt nein.
4: Also wir haben da,
3: also, der hilft auch
4: das Essen.
3: Der Schweizer Verein hilft auch nicht.
4: Eigentlich ist das die Grundproblematik von dem ganzen Fußball. FIFA verdient mit jeder Endrunde wahnsinnig viel mehr Geld. Es gibt den Gianni Infantino, als er damals angetreten ist, zum FIFA-Präsident zu werden, hat er noch Konkurrenten gehabt. Und es ist schon damals, es war 2016, ist schon einige Leute haben viel gefunden, gewisse Sachen laufen falsch im Fußball. Und ein paar sind angestanden und haben gefunden, ich habe ein Programm, wenn ich FIFA-Präsident werde. Jérôme Champagny war so einer, der war ein Kandidat, der das Programm gehabt. Er hat gefunden, unser Problem ist heutzutage, dass nicht mehr wie früher, es kann nicht mehr das DAO Bukarest Champions League gewinnen. Das Problem ist auch, die in kleineren Ländern schauen die Leute nicht mehr die lokalen Ligen, sondern sie schauen Real Madrid, Manchester United, alles das Grosse. Er hat all die Probleme aufgezählt. Er hat das Programm gehabt. Neben dem ist der Gianni Infantino gekommen. Sein Programm war tatsächlich, ihr kommt alle mehr Geld rüber. Das war das Programm. Und das ist jedes Jahr das Programm. Und das kann man ja durchaus lässig finden, wenn mehr Geld im Fußball innen ist, dann kommt es eben so. Wenn es wieder ausgeteilt wird an einer Endrunde, dann haben eben gleich alle Vereine Freude. Ah, wir kommen mehr Geld rüber, das ist ja super. Dann können wir bessere Spieler kaufen, dann können wir auch da wieder mitheben. Aber es wird in gewissen Teil verteilt, es ist immer mehr Geld drin, aber darum ist es grundsätzlich schwierig, um dem kritisch gegenüber zu sein, weil mit dem Totschlagargument, ihr kommt alle mehr Geld über, kommt man relativ viele Leute auf seine Seite über. Der Gianni Infantino macht das jedes Jahr, also nur um sich das mal vorstellen. 2000, er sind ja, also für die, die das nicht wissen, das kommt jeder Mitgliederverband kommt jedes Jahr genau gleich viel Geld über. Ob das Deutschland ist oder Montserrat. Völlig egal. Und das Geld ist unter dem Infantino schon vorher langsam aufgegangen, seither in der letzten Zeit wahnsinnig schnell. Im Vergleich zu 2016 kommen die Landesverbände heute 8-mal mehr über als 2016. 2016 ist noch nicht wahnsinnig lang her. Es geht einfach immer darauf. Und mit dem tötet man alle grundsätzlichen Fragen, weil natürlich hat der Verband von Montserrat mega Freude, wenn er mehr Geld bekommt. Natürlich hat der Verband von Senegal mehr Freude, Nepal, Deutschland, Spanien, Kap Verde, alle haben mehr Freude. Darum ist es sehr schwierig, um dem irgendetwas gegenüberzustellen, auch wenn man all das Kritische aufzählt, sagt, ja, aber da müssen wir doch etwas machen. Und dann sagt man einfach, ja, aber ich habe ja viel mehr Geld. Ja. Das ist doch gut.
0: Aber dann sind wir ja wieder da, was ich am Anfang schon mal meinte. Wenn man in seinem Radius bei Winterthur vernünftig das handhabt, wenn wir bei eBay das vernünftig machen, oder? Und bei uns geht's ja auch immer darum, ich sag, ausländische Spielerinnen tun unserer Liga auch extrem gut. Es ist super. Nicht nur negativ, ja? Mein erstes Training in der Schweiz war so, ich sag, was macht ihr da? Ey, habt ihr noch Corona-Abstand oder was? Die haben Zweikämpfe. Oh, hab ich dich berührt? Ja, Mann, wir spielen ja auch Fußball. Und das ist so, auf einmal kommt da eine Spielerin aus Amerika, die pflügt auf einmal alle beiseite und dann wissen die gar nicht, wo rechts und links ist meine Spielerin. Und dann sage ich, ja, das ist internationale Härte und wenn du da irgendwann mal hin willst, musst du dich daran gewöhnen. Also sage ich, jede Mannschaft braucht ein gutes Gerüst. Oder um meine Spielerin zu entwickeln, brauche ich Säulen. Wenn ich jedes Spiel auf den Sack bekomme, weil Servet, weiß ich nicht, da... weiß ich nicht,
6: das wäre ein anderes Fußballzitat, das legendär von der Imker. Zusammengekaufte Millionärstruppe, sage ich nur mal.
0: Genau, so? Aber ich sage so... Wenn sie ausschließlich, oder die haben dieses Jahr mit 95% Ausländern gespielt, dann ist es natürlich auch nicht mehr gut für die Förderung. Aber wenn ich sage, du machst was Ausgewogenes daraus, du förderst deine eigenen auch und du förderst sie auch, wenn wir gegen Genf spielen, was meint ihr, was da für eine Intensität in den Spielen ist und was ganz anderes? Auf einmal sind alle gezwungen, mitzugehen oder auch mehr zu machen und das pusht auch. Also man muss es halt irgendwie im Rahmen halten, das finde ich auch, und man muss irgendwelche, aber ich meine, es gibt nichts Trägeres, als den SFV, glaube ich. Also ich bin jetzt noch nicht so lange hier, aber es ist ein sehr träger Verband. Und ich habe das Gefühl, wenn dort von dort mal eine klare Linie kommen muss, beispielsweise wir brauchen eine Obergrenze an Ausländern in der Frauen-Super League oder wir müssen mehr Geld ausschütten für Spieler, die irgendwie die Jugend durchlaufen haben, in der ersten Mannschaft ankommen. Bis sowas durchkommt, bis das irgendwie durch alle Gremien, das ist ja der Wahnsinn, da passiert ja einfach gar nichts. Und ich glaube, das ist aber etwas, wir können bei den Vereinen nur ansetzen, als Funktionäre im Verein und der Verband muss einfach auch seinen Job da besser machen.
4: Aber das ist genau das, was sich bis oben durchzieht. Weil natürlich können wir etwas verändern, aber schlussendlich hängt das ja dann an den Clubs. Das heisst, sie müssen zum Beispiel entscheiden, wir wollen mehr Geld ausschütten für den Nachwuchs. Hast du das Gefühl, der FC Basel ist dafür?
6: Warum nicht?
4: Weil die keinen eigenen Nachwuchs aufstellen. Alle die Mannschaften, die keinen eigenen Nachwuchs, also fast wenig aus dem eigenen Nachwuchs, sind dagegen. Also findest du nicht einmal eine Mehrheit für das. Ich glaube, man muss wecken oder finden, dass Verein, Clubs, egal wo, im Sinn, also zum Wohl vom Fußball handelt. Das gibt es einfach nicht. Die schauen auf sich, dass für sie gut funktioniert, und zwar vom FC Wiesendangen bis zu Manchester City.
3: Fucking shitty.
0: Von Man United. Man United.
3: Fucking shit. Okay.
4: Ich habe es extra, weil ich ein schlechtes Beispiel wollte, machen in Manchester City und nicht Manchester United.
3: Ich fühle dich schon, mein Lieber.
4: Okay, es gibt, aber, nur noch ganz kurz, es gibt Norwegen, gibt es zum Beispiel als Beispiel, wo Clubs zusammenhocken und sagen, hey, wie geht's zumindest unser Nationalfußball? Was braucht unser Nationalfußball? Und die einigen sich. Aber das ist ein Landesverband von 220, wo es nicht so läuft.
6: Also Konklusion scheint zu sein, es ist sowohl auf der weltweiten Ebene FIFA, wo alle Länder sich einfach mit dem Argument vom Geld zufrieden gehen, also dass sie zufrieden sind mit dem Wahlprogramm von Infantino, bis innerhalb vom SFV, wo es mit den einzelnen Vereinen, eben, wo die Verantwortung, die sie können, auch selber wahrnehmen und einfach dafür schauen, was für ihre Vereine am besten ist. Ich möchte euch langsam irgendwie auf die Schlussrunde von dem Talk einbügen, ganz richtig, vielen Dank. Ja, yeah, und bevor ich hier noch die letzte Frage mit allerlei Prognosen stelle, möchte ich hier aber auch die Fragerunde noch aufmachen. Wenn jemand von euch eine Frage hat, dürft ihr die gerne stellen. Sagt gerade, wenn ihr eine Frage habt, ob ihr die jemandem Speziellen hier stellen oder allen miteinander. Gibt es da jemanden, der da eine Frage hat an die illustre Runde? Ja, wenn nicht, dann...
3: Das ist schrecklich.
6: Also, sorry, Moment, schnell bitte. Wäre gut, wenn du ein Mikrofon hättest. Wenn ich könnte schnell das Mikrofon bringen. Kannst du schnell warten, einen Moment, bis du das Mikrofon hast? Wird aufgezeichnet, weißt du? Es ist gut, wenn wir das alles auf Band haben.
7: Ich hätte noch gerne ein Autogramm vom Sicaro.
6: Was?
7: Ist das möglich? Hast du
6: ich habe es nicht verstanden.
7: Ich hätte noch gerne ein Autogramm für dich, Sicaro. Hast du einen Stift
4: dabei? Schreiben kann ich, ja. Das bin ich auch
6: nicht. Gut, also wenn wir euch noch so schon können wir uns los glücklich machen mit dem Autogramm vom Meme. Yeah!
4: Dann, zum Wohl vom Fußball, weißt du?
6: Genau, ja, zum Fußball. Ja, eine Prognoserunde muss ja schon noch sein für die WM. Es bietet sich an das Spiel von heute Abend, Brasilien-Norwegen als Tipp. Es bietet sich an den Weltmeister. Mich würde es noch interessieren, eine Prognose zum FC Winterthur in der nächsten Saison. Wir fangen jetzt wieder mit dir an, toll.
3: Also ich glaube, FC Winterthur... Top 3 in der nächsten Saison, schaffen es aber nicht aufzusteigen. Ich habe es persönlich schon schade gefunden, dass Aarau nicht aufgestiegen ist.
6: Mutige Aussagen, immer.
3: Nein, sicher. Und, aber ich glaube, es langt nicht zum Aufstieg. Ja. Weltmeister, mein Traum ist England, ganz klar. 60 Jahre Schmerz kommt zum Ende. Realistisch glaube ich, dass auch Frankreich und Argentinien niemand vorbeikommt. Ja. So.
6: Wunderbar, danke vielmals. Bezüglich FC Winterthur, WM, du hast deine Tipps abgegeben. Ja, Imke.
0: Also Winterthur steigt auf, weil ich einfach sehr sympathisch finde. Wir durften ja auf der Schützenwiese spielen.
6: Das hören wir gern. Ja.
0: Genau, mit Patrick, zu dem hatte ich immer guten Kontakt, Rahmen, als er bei eBay Trainer war, so, also deswegen auch sehr sympathisch und ich wünsche euch alles Gute dafür. Es ist natürlich immer schwer, finde ich, wenn man abgestiegen ist, direkt den Aufstieg, also ich, so West Bremen, Time. Mein Herzensverein oder HSV, so alles aus dem Norden, ey, die haben so lange immer wieder gebraucht, also drückt die Daumen.
3: Miro Muheim.
0: Oh Gott.
3: Super.
0: Oh Gott.
3: Kapitän.
0: Aber hat der nicht direkt da diesen Kopfball, wo er von hinten, war das nicht im ersten Spiel? Wo
6: ich doch, und ich
0: Nussball. Das war ein bisschen bitterer Einstand in die WM für ihn. Ja.
3: Stimmt.
0: Aber, und dann glaube ich auch, Frankreich, Argentinien, glaube ich, sind da ganz vorne dabei. Und gab es noch eine Frage?
6: Heute Abend, Brasilien, Norwegen.
0: Ah, okay. Ja, Haaland macht ein Tor. Und
6: ja, das beantwortet die Frage jetzt noch nicht.
0: Ja, gut. Vollständig. Aber Brasilien setzt sich durch, okay.
6: Okay, Brasilien gleich. Du meinst, sie machen es, ja. Mö.
1: Ja, Brasilien, Norwegen 3-1. Weltmeister der Herzen, FC Winterthur, ist klar. Auch wenn es vielleicht nicht mit dem Aufstieg klappt, das kann theoretisch
6: sein.
1: Aber. Ja, ich sage auch Frankreich, Argentinien, aber wahrscheinlich auch Spanien, trotz allem. Die Deutschen nicht. Also ich habe Sympathie für Deutschland, ich sage das da offen, ich habe Sympathie, aber sie sind ausgeschieden, ist klar. Aber darum denke ich schon, Frankreich, Spanien oder Argentinien. Kommen
0: wir nochmal zurück.
5: Frankreich, Spanien. Sehr gut, heute Abend.
4: Hat er noch gesagt?
5: A3-1.
3: Und England, Mexiko? Mexiko, England? Um 2 am Morgen?
4: Also ich schaue es. Ich glaube, es gibt ein Gewitter und es wird um 4 Stunden verschoben und du musst so lange
5: nicht. Das ist ein Team.
3: Das ist nicht schlecht.
5: Okay, Meme, deine Tipps.
4: Norwegen gewinnt auf jeden Fall.
5: Wey.
4: Also so ein Aussenseiter-Tipp ist jetzt das nicht.
5: Nein, durchaus nicht.
4: Ist Brasilien
5: hat mich nicht wirklich überzeugt. Aber wenigstens
4: Brasilien spielt mit Spielen von Zenit St. Petersburg in der Standaufstellung und mit ein paar aus der Saudi-Liga. Also es ist nicht mehr das Brasilien, das wir mal kennengelernt haben.
3: Wobei, aber die sind...
4: Nein, das ist nichts.
5: Okay, weil die Saudi-Liga und Usbekistan.
4: Die aufsteigen, ich habe vorher gemerkt, bei der Imkira-Antwort, es ist viel populärer, wenn man nicht realistische Aussagen tätigt.
0: Das habe ich schon gelernt in der Schweiz. Diplomatisch sein, so.
1: Ich habe integriert. Man muss natürlich wissen, dass der Meme eine gewisse Sympathie für den FCA auch hat.
4: Kann ich das?
1: Ja, das sehe ich immer wieder aus deinen Äußerungen.
4: Ist das so?
3: Ja, man, also,
5: Ist der Meme ein normales Mitleid?
4: Wie alle müssen haben mit denen?
1: Du musst ja nicht schämen dafür, ist ja alles okay.
4: Nein, das ist wirklich einfach Mitleid. Das ist wirklich, wie hier jetzt vorher bei Muheim. Ja. Das ist etwas so wie das.
5: Okay, und dann fällt noch die Weltmeisterschaft.
4: Weltmeister wird, das wird sehr über einen Aussenseiter-Tipp. Also jetzt habe ich schon gesehen, wie jetzt das Neue funktioniert. Vielleicht haben die das nicht mitbekommen. Also ich finde ja blöderweise die US-Amerikaner wahnsinnig super. Und das ist immer so schwierig, wenn man das Land an sich überhaupt nicht lässig findet, aber das Team voll geil, ist das so ein bisschen schwierig. Und jetzt ist ja wieder eine alte Tradition eigentlich von der FIFA aufgekommen. Ich weiß nicht, ob ihr es mitbekommt, der Bellingham, der Stürmer, der wäre eigentlich gesperrt mit roten Karten. Und jetzt hat die FIFA einfach entschieden, er darf gleich spielen gegen Belgien. Ohne Begründung.
3: Der Monaco-Stürmer?
4: Ja.
3: Nein.
4: Der darf jetzt einfach spielen. Nach der roten Karte?
3: Oder
4: rote? Nein, eine rote.
3: Nein.
4: Dann hast du automatisch eine Spielsperre. FIFA hat jetzt gerade vor einer Stunde oder so entschieden, er darf gleich spielen.
3: Das ist eine Katastrophe.
0: Aber haben Sie Einspruch eingelegt? Dann kann das ja manchmal... Und dann
4: eine hast du automatisch. Aber du kannst höchstens auf die zweite. Eine hast du immer. Nach einer roten Karte hast du immer eine Spielsperre.
3: Immer.
4: FIFA findet...
3: Ja, nein, warum? Der nicht. Aus welchen Gründen?
4: Also, ich meine, keine Gründe abgeben.
5: Wir sind beruhigt, dass es eine Massnahme gibt von der FIFA, wo auch der Anatol kritisch hinterfragt.
4: Drum zum noch den Bogen machen, USA-Weltmeister. Ja, man weiß nicht, was da noch passiert.
3: Nein, Schatzelis, also das tut jetzt gerade weh. FIFA hat entschieden, dass der Balogun spielen kann, obwohl er... Das geht nicht.
5: Ja, aber ich habe gehört, mir leid, wenn ihr wirklich so Illusionen von dir heute noch zerstören, Anatol. Ich will gleich noch zum Besten geben, dass ich deine Sympathie für die USA total teile. Nonik, du bist ja schon lange berühmt-berüchtigt als USA-Fan. Ich habe jetzt wirklich in dieser WM jedes Spiel geschaut von ihnen und es hat mich keine Mannschaft so begeistert. Und wenn ich das irgendwo laut sage, vor allem für denen, die weniger, sagen Sie mal, fußballaffin sind, ernte nicht so aufgerissene Augen und Münder, die sich nicht mehr schliessen. Und vor allem Frauen, die viel finden. So, nein, Hauptsache nicht die USA. Egal, wer jetzt da gewinnt. Einfach nicht die USA.
4: Weißt, da muss man noch, nur zum Abschluss, da muss man noch sagen, wenn man alles das, was schlecht ist, über die USA sagen, sie haben ja Spieler, also den McKennie zum Beispiel, der sich regelmäßig sehr negativ über ihre Regierung äußert. Okay. Und das gibt es in anderen Nationalmannschaften einfach nicht.
5: Das ja, durchaus. Nicht. Oder mir kommt auch eine Frauennationalmannschaft, der legendäre Meg Rapinoe, der einen legendären Auftritt hat mit dem, oder eben respektive,
3: absolut,
5: ohne den Präsident Trump. Yeah, soweit bedanke ich mich für eure Aufmerksamkeit. Bevor es ganz fertig ist, möchte ich noch ein paar Infos loswerden. Zum Ersten möchte ich mich wirklich mal noch herzlich bedanken. Einerseits bei den Imke Boys and Girls. Ihr habt es vermutlich schon verraten. Das ist der Fanclub von der Imke Wübenhorst von Bern, wo ich auch darf Mitglied sein darf und wo da gut vertreten ist. Vielen Dank. Und auch das Studio Zitteral von Markus Elmer, wo der Anlass ebenso mit grosszügiger finanzieller Unterstützung möglich gemacht hat. Ihr könnt euch vorstellen, es war nicht ganz billig gewesen. Ihr habt alle sehr moderate Gage und wunderbar, aber für unseren Verein wo ja wo grundsätzlich vom Verkauf von Bier lebt, nicht ganz selbstverständlich. Und das ist natürlich ein fließender Übergang zum nächsten Thema. Und zwar, hey, wir sind sehr froh, wenn ihr euch beteiligt an den Kosten von dem Tag. Es gibt jetzt eine Kollekte. Der Danny, der dort parat ist, geht mit dem Kollektenkübel um. Wenn ihr dort etwas reingeben könnt, sind wir sehr dankbar. Wenn ihr keine Münze und vor allem kein Papiergeld dabei habt, auch kein Problem. Der Danny hat auch die Windcode. Danke vielmals für das. 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Sie haben den Tag aufgezeichnet und auf ihrer Webseite stadtfilter.ch kann man den nachlesen. Gut, dann bleibt mir nur noch, mich zum einen wahnsinnig herzlich bei all meinen Gästen zu bedanken für die angeregte Unterhaltung. Und auch bei euch, liebes Publikum, für das grosse Interesse. Ich hoffe, ihr bleibt noch eine Weile da. Kommen noch ein bisschen Gespräch miteinander über da und dass wir nachher auch noch einen tollen Match sehen. Wer der Bessere möge gewinnen. Schönen Abend miteinander und tschüss zusammen. Super.
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ungefähr der Kalender gezählt hat, fängt eine Woche vor dem Ereignis die L-Zeit an. L-10, L-9, L-8. Die Tage werden heruntergezählt.

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0: is San Francisco Bay. Rot, Wolken. Die Berge stehen mit Schnee angetan. Das ist unglaublich. Die Farbe ist Spaceland. Es ist ein gleißendes Weiß. Dahinter ist schwarz.
1: Ja, das ist wirklich schwarz.
0: Weltraumschwarz.
1: Also hast du auch das Gefühl, dass du auf dem Kopf stehst?
0: Ja.

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0: Licht. Lichtvorhänge, die aus dem Weltall die Erde stürzen. So was hält sich die Erde an ihnen fest. Ein Wasserfall, ein Lichtfall.
1: Ja, ich sehe.
0: Kommt sich die Erde an die Welt an. Oh, und jetzt kommt ein großer Kreis Licht, das in einem Kreis zur Erde fällt. Und unten auf die Erde ein weißer bläulicher Widerschein. Tagaufgang. Die Erde kriegt einen glitzernden Saum. Der Lichtsaum, der von einem kleinen rosa Streifen,

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0: war denn da?
1: Keine Ahnung.
0: Sie haben ein Problem mit der Elektrik.
1: Ja, es hat mit der Anzeige für die Batterieladung.

Weltmeister.

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1: Es ist 18.48 Uhr. Das Flugzeug ist außer Kontrolle. Das Flugzeug fällt mit 426 Stundenkilometern auf 2073 Meter.
2: 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Steuern Sie nach rechts. 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
1: Es ist 18.55 Uhr.

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0: Hey, hast du das Gehupe von meinem Hund drauf? Der bearbeitet gerade jetzt genau in dem Moment sein Quietschespielzeug, wenn neben mir das Glaubschirm hält.
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